0: Grenzen gefahndet. Gestern ist ein Verdächtiger ausgeforscht und festgenommen worden, berichtet Andreas Berger.
1: Festgenommen wurde der Mann gestern am Vormittag von Einsatzkräften aus dem Burgenland und des Bundeskriminalamts. Polizeisprecher Helmut Marban.
2: Wir haben einen 39-jährigen Mann festgenommen. Das ist die Basis für unsere weiteren polizeilichen Ermittlungen.
1: Der verdächtige Mann wurde nach der Festnahme einvernommen. Weitere Details, etwa zum Festnahmeort oder zur Herkunft des Mannes, nennt die Polizei nicht, aus ermittlungstaktischen Gründen. Ermittelt wird gegen den Verdächtigen wegen vorsätzlicher Gemeingefährdung und versuchter, absichtlich schwerer Körperverletzung. Am 18. April wurde ein erstes manipuliertes Glas Babynahrung sichergestellt. Es wurde in einem Supermarkt in Eisenstadt gekauft. Darin enthalten waren 15 Mikrogramm Rattengift. Seither läuft die Suche nach einem zweiten Glas mit vergifteter Babynahrung, bisher allerdings ohne Erfolg. Mit der Festnahme des verdächtigen 39-Jährigen erhofft sich die Polizei nun neue Erkenntnisse.
0: Die Trockenheit beschäftigt auch die Wiener Stadtgärten. Derzeit ist man täglich im Einsatz, um die Bäume und Pflanzen mit Wasser zu versorgen. Daniel Amhauser berichtet.
3: Es gibt rund 1000 Bewässerungsanlagen. Daneben ist man täglich mit Fahrzeugen unterwegs, um 400.000 Liter Wasser zu den Bäumen zu bringen. Bei der Pflanzenauswahl müsse man darauf achten, dass sie mit den Klimaveränderungen zurechtkommen, so der Direktor des Wiener Stadtgartenamts Karl Havlicek.
4: Das heißt, wir schauen bei den Baumarten besonders auf die Stadttauglichkeit, jetzt nicht nur in Bezug auf Wasser, sondern auch auf die steigenden Temperaturen, auf die ganzen Umwelteinflüsse in der Stadt. Und so haben wir ein Baumsortiment herausgefiltert in den letzten Jahren von rund 25 Baumarten und Sorten, die sehr resistent sind, was das Stadtklima anbelangt.
3: So Havlicek, das grüne Bild der Stadt wird sich also langsam verändern, aber sukzessive soll es mehr Bäume und Grünflächen geben.
0: Und Schalke 04 kehrt nach 3 Jahren wieder in die deutsche Fußball-Bundesliga zurück. Großen Anteil an dem Erfolg hat der österreichische Trainer Miron Muslic. Seine Mannschaft fixiert mit einem 1:0 gegen Fortuna Düsseldorf schon am drittletzten Spieltag der zweiten Liga den Aufstieg. Jetzt weiter zum Wetter mit Daniel Schlager.
5: Klar geht es durch die Nacht und zum Teil recht frisch. Die Tiefstwerte 3 bis 13 Grad, etwa im Lungau und im Mühl- und Waldviertel kann es vereinzelt auch frostig werden. Tagsüber wird es dann noch wärmer als zuletzt mit 22 bis 29 Grad, selbst ein 30er ist mit Föhn nicht ausgeschlossen. Dazu ist es meist sonnig und im Osten sehr windig. In Vorarlberg und Tirol scheint die Sonne aber nur zeitweise, im Lauf des Tages ziehen hier manchmal auch dichtere Wolken durch. Auch die neue Woche beginnt dann größtenteils warm und zeitweise sonnig.
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1: Im Studio ist Theresa Eder. Es ist 3 Uhr. Bei Finanz Online gibt es seit Jahresbeginn die Möglichkeit, sich durch eine Vertrauensperson vertreten zu lassen. Und Julia D'Agostino, das Angebot wird gut angenommen.
2: Schon über 21.000 Mal wurde diese sogenannte unentgeltliche Vertretung eingereicht. Das Service richtet sich vor allem an ältere Menschen oder an all jene, die Unterstützung brauchen bei digitalen Amtswegen bzw. die keine ID Austria installiert haben. Mit dem Vertretungsservice kann eine volljährige Person aus dem persönlichen Umfeld stellvertretend zum Beispiel digital Steuererklärungen einreichen oder Kontodaten ändern.
1: Drei Anrainer haben gestern in Enns im Bezirk Linz-Land einen Balkonbrand unter Kontrolle bringen können. Die Feuerwehr musste nur noch Nachlöscharbeiten durchführen. Verletzt worden ist niemand. In Finnland steht das weltweit erste Endlager für hochradioaktiven Atommüll kurz vor der Eröffnung. Martin Rauter berichtet.
3: In einem Tunnellabyrinth in hunderten Metern Tiefe sollen bald tausende Tonnen Atommüll versiegelt und vergraben für immer gelagert werden, sagt Geologe Tuomas Pere. Wir sind im Endlager Onkalo an der finnischen Westküste.
4: Die Isolation von der Zivilisation an der Oberfläche ist wichtig, wegen der starken Strahlung der Abfälle.
3: Es wird hunderttausende Jahre dauern, bis der Atommüll wirklich ungefährlich ist. Heißt aber auch, dass weiterhin ein Restrisiko besteht, selbst wenn der radioaktive Abfall unter der Erde liegt, sagt Juha Aroma von Greenpeace.
4: Wir sind vielleicht irgendwo in der Nähe einer Lösung, aber niemand auf der Welt ist auch nur annähernd dabei, dieses Problem zu beseitigen.
3: Es ist zu erwarten, dass die Behörde demnächst grünes Licht für das Endlager gibt. Menschen dürfen es dann nicht mehr betreten.
1: Und an der Copacabana in Rio de Janeiro klingt es in Kürze so. Der Grund, die Sängerin Shakira gibt ein Gratiskonzert am Strand in Brasilien. Die Show dauert über 2 Stunden. Mehr als 2 Millionen Besucherinnen und Besucher werden erwartet. Solche Mega-Events haben in Rio inzwischen Tradition. 2025 ist Lady Gaga vor über 2 Millionen Menschen aufgetreten. Ein Jahr zuvor Madonna vor etwa 1,6 Millionen Fans. Jetzt weiter zum Wetter mit Daniel Schlager.
5: Vergleichsweise kühl sind die kommenden Stunden. Dann steht uns heute aber der bisher wärmste Tag des Jahres bevor. Die Temperaturen erreichen 22 bis 29 Grad. Auch ein knapper 30er ist möglich. Selbst in 2000 Meter Höhe hat es heute um und über 10 Grad. Dazu gibt es wieder viel Sonne, meist nur dünne Wolken. Etwas dichter können die Wolken am Nachmittag aber in Vorarlberg und Tirol werden. Kurze Schauer entstehen, wenn überhaupt, nur vereinzelt und frühestens gegen Abend. Erst ab Dienstag werden Schauer dann von Westen her etwas wahrscheinlicher.
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1: Im Studio ist Theresa Eder. Es ist 4 Uhr. Für die Song Contest Woche in Wien planen derzeit 250 Sicherheitskräfte die Sicherheitsmaßnahmen in der Stadt. Zum Einsatz kommen neben zahlreichen zivilen und uniformierten Beamtinnen und Beamten auch Hightech-Geräte, wie Daniel Ammerhauser berichtet.
2: Zum Einsatz kommt etwa der Roboterhund Spot. Dieser soll in heiklen Aufklärungssituationen helfen, zum Beispiel bei verdächtigen Gegenständen. In der Luft werden Hubschrauber und Drohnen unterwegs sein, etwa für die Verfolgung und Untersuchung von möglichen Tätern. Auch zur Abwehr anderer Drohnen werden Geräte eingerichtet. Immer wieder käme es bei Großevents vor, dass die Polizei verdächtige Fluggeräte vom Himmel holen müsse. Im Einsatz werden auch Präzisionsschützen, Entschärfer, Personenschützer sowie Antiterror-Interventionsbeamte sein. Das soll alles im Hintergrund ablaufen, ohne dass Besuchende der verschiedenen Veranstaltungen es merken. Man betont, eine konkrete Bedrohung gebe es derzeit nicht.
1: In Hopfgarten im Brixental im Bezirk Kitzbühel ist gestern am Nachmittag ein 4-jähriger Bub von einem Pickup-LKW angefahren worden. Der 22 Jahre alte Lenker dürfte das Kind übersehen haben. Der Bub ist verletzt, mit dem Hubschrauber ins Spital gebracht worden. In Tirol machen sich wieder 80 Drohnenpiloten bereit, Rehkitze zu retten. Wolfgang Böhmer berichtet.
3: In den nächsten Tagen wird es mit den Flügen auch in Tirol losgehen. Meist werden da die Felder, die gemäht werden, in den frühen Morgenstunden mit Drohnen, mit Wärmebildkameras überflogen, um eben die im Gras versteckten Kitze zu retten. Im letzten Jahr gab es knapp 1000 derartige Einsätze auf einer Wiesenfläche von rund 10.000 Fußballfeldern. Und da haben die 80 Piloten doch fast 1200 Rehkitze gefunden. Finanziert wird die großteils auf freiwillige Arbeit, übrigens mit rund 20.000 Euro vom Land.
1: Wie vor kurzem bekannt geworden ist, beginnt das Formel-1-Rennen in Miami heute 3 Stunden früher als geplant. Start ist also schon um 19 Uhr unserer Zeit. Grund ist ein befürchtetes Unwetter zum ursprünglichen Rennbeginn. Abgesehen von der Startzeit bleibt aber alles andere gleich. Mercedes-Fahrer Kimi Antonelli steht auf der Pole-Position, neben ihm Max Verstappen im Red Bull. Dahinter folgen Charles Leclerc im Ferrari und Weltmeister Lando Norris im McLaren. Ja, und im Vergleich zu Miami in den USA soll das Wetter in Österreich ganz gut werden. Daniel Schlager.
4: Klar geht es durch die Nacht und zum Teil recht frisch. Die Tiefstwerte 3 bis 13 Grad, etwa im Lungau und im Mühl- und Waldviertel, kann es vereinzelt auch frostig werden. Tagsüber wird es dann noch wärmer als zuletzt mit 22 bis 29 Grad. Selbst ein 30er ist mit Föhn nicht ausgeschlossen. Dazu ist es meist sonnig und im Osten sehr windig. In Vorarlberg und Tirol scheint die Sonne aber nur zeitweise. Im Lauf des Tages ziehen hier manchmal auch dichtere Wolken durch. Auch die neue Woche beginnt dann größtenteils warm und zeitweise sonnig.
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1: Am Mikrofon Martin Balder. Um die Pressefreiheit ist es laut Reporter ohne Grenzen weltweit so schlecht bestellt wie noch nie seit 25 Jahren. So lange veröffentlicht die Organisation bereits ihren jährlichen Bericht. Ihr Fazit zum heutigen Tag der Pressefreiheit: Kritischer Journalismus wird zunehmend kriminalisiert, auch in Demokratien. In mehr als der Hälfte der Länder ist die Situation aktuell problematisch. 2022 waren es nur 13%. Vorzeigeländer gäbe es nur noch wenige. Mehr von Teresa Kulovic.
2: Die nordischen Länder, allen voran Norwegen, die Niederlande und Estland, sind weiterhin Musterschüler in Sachen Pressefreiheit. Das hat stark mit der Transparenz der Behörden zu tun. Stichwort der gläserne Staat. Insgesamt 7 Ländern stellt der Bericht ein gutes Zeugnis aus. Demgegenüber stehen 137 Länder mit problematischer bis sehr schlechter Lage. Die interessanteste Beobachtung hierbei: Katar liegt mit Platz 75 vor Griechenland auf Platz 86. Die USA, die sind derzeit auf Platz 64. In den vergangenen 3 Jahren wurden 19 Plätze eingebüßt. Begründet unter anderem durch die Angriffe auf unabhängige Medien durch US-Präsident Trump und seiner Regierung und auch damit, dass die Finanzierung für unabhängige Medienhäuser gezielt zurückgezogen wurde. Allein 19 Plätze in diesem Jahr und damit am stärksten abgerutscht ist EU-Beitrittskandidat Georgien, das sich mit seinem Mediengesetz an Russland orientiert hat.
1: Die USA werden laut Präsident Donald Trump noch mehr Soldaten aus Deutschland abziehen als bisher angekündigt. Wir werden unsere Truppenpräsenz deutlich stärker reduzieren und zwar um weit mehr als 5000 Soldaten, so Trump vor Journalisten. Das Pentagon hatte am Freitag erklärt, binnen 12 Monaten rund 5000 ihrer 35.000 Soldaten in Deutschland abzuziehen. In der armenischen Hauptstadt Erevan kommen heute Abend die Staats- und Regierungsspitzen von mehr als 40 europäischen Ländern zusammen. Bei dem Gipfeltreffen der Europäischen Politischen Gemeinschaft soll über die Kriege in der Ukraine und im Iran beraten werden. Mit dem kanadischen Premierminister Mark Carney wird erstmals auch ein nicht-europäischer Regierungschef teilnehmen. Jordanien hat in Syrien mehrere Luftangriffe auf Standorte von Waffen- und Drogenschmugglern durchgeführt. Die Armee sprach von einem Abschreckungseinsatz. Seit dem Sturz des syrischen Machthabers Bashar al-Assad kämpfen die Nachbarstaaten verstärkt gegen Drogenhändlerringe. Syrien ist einer der größten Produzenten des Aufputschmittels Captagon in der Region. Das waren die Nachrichten mit Martin Walder. Und nun zum Wetter.
3: Das Hochdruckgebiet Winfried hat uns gestern den bisher wärmsten Tag des Jahres gebracht mit 27,6 Grad in Innsbruck. Allerdings wird dieser Jahresrekord nicht lange halten, denn bereits heute Nachmittag werden es 22 bis 29 Grad. Am Alpennordrand vom Salzachtal über das Salzkammergut bis ins Mostviertel wird vielleicht sogar die 30 Grad-Marke geknackt. Jetzt in der Früh ist es aber noch frisch. Meist liegen die Temperaturen einstellig im Plus. Tagsüber scheint in den meisten Regionen die Sonne von früh bis spät. Ausnahme sind Vorarlberg und Teile Nordtirols. Hier ziehen am Nachmittag ein paar Wolken auf. Der Südwind legt im Tagesverlauf zu und wird lebhaft bis kräftig, in den Alpen föhnig. Recht ähnliches Wetter bekommen wir auch am Montag. Wieder viel Sonnenschein, im Osten mehr als im Westen. Auch die Temperaturen bleiben auf einem ähnlichen Niveau. So viel zum Wetter von Daniel Stanker.
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1: Im Studio Eva-Maria Fohn. Der Muttertag steht kurz bevor und rund zwei Drittel der Österreicherinnen und Österreicher nutzen diesen Tag, um etwas zu verschenken. Laut Handelsverband geben sie dafür im Schnitt rund 79 Euro aus. Christoph Danninger berichtet.
2: Die beliebtesten Geschenke zum Muttertag bleiben Blumen und Süßigkeiten, so der Handelsverband. Gefolgt von gemeinsamer Zeit, etwa bei einem Essen oder Ausflügen. Der Tag sei für den Handel ein wichtiger wirtschaftlicher Impuls, sagt der Präsident des Handelsverbandes Rainer Will. Der Muttertag habe sich
3: zum handfesten Wirtschaftsfaktor etabliert, der heuer immerhin eine Viertelmilliarde in die vorwiegend heimischen Kassen der Händler spült.
2: Viele kaufen für diesen Anlass regional und im stationären Handel. Online-Einkäufe spielen in diesem Fall eine kleinere Rolle, heißt es vom Branchenvertreter.
3: Insgesamt sind es 11% heuer und die Fernostplattformen haben mit rund 4% kaum mitzureden.
2: Das stärke nicht nur den heimischen Handel, sondern sichere auch Arbeitsplätze in Österreich.
1: US-Präsident Trump will einen vom Iran übermittelten Friedensplan prüfen. Er könne sich aber nicht vorstellen, dass dieser Plan akzeptabel sein werde, schrieb Trump auf seiner Plattform Truth Social. Teheran schlägt offenbar die Öffnung der Straße von Hormuz und ein Ende der US-Blockade iranischer Häfen vor. Gespräche über das iranische Atomprogramm sollten auf später verschoben werden. Der Personalstand beim Bundesheer steigt. Seit Jänner wurden rund 1.000 Personen aufgenommen, darunter 870 Soldaten. Rund 430 Abgänge wurden verzeichnet. Für Verteidigungsministerin Tanner von der ÖVP ist das Plus von mehr als 500 Personen ein Zeichen, dass das Bundesheer als Arbeitgeber an Attraktivität gewinnt. In der Qualifikationsgruppe der Fußball-Bundesliga feiert Aufsteiger Ried nach einem 2:0 gegen Blau-Weiß Linz den vorzeitigen Klassenerhalt. Und die Rieder sind als Erste der Qualifikationsgruppe auch im Rennen um den 5. Europacup-Startplatz dabei. Martin Lang.
4: 2 Tage trainingsfrei gibt's in Ried nach der Klassenerhaltsfeier und als Erster der Quali-Gruppe denkt Ried-Trainer Maxi Senft jetzt ans Europacup-Playoff.
5: Klar ist, wir sind hungrig, ich bin hungrig, jetzt wollen wir mehr, jetzt müssen wir mal Erster werden im unteren Playoff.
4: 5 Punkte Vorsprung haben die Rieder auf die Altacher, die erst morgen gegen den WRC spielen. In der Meistergruppe heute 5. gegen 6. Austria gegen Hartberg und 3. gegen 2. Salzburg gegen Sturm. Der Sieger des Spieles in Salzburg würde vorläufig Tabellenführer werden und den LASK, der erst morgen gegen Rapid spielt, überholen. Die Grazer wollen nach 4 Remis den 3. Auswärtssieg, Trainer Fabio Ingolic.
5: Jedes Spiel ist ein Finale im oberen Playoff. Wir wollen natürlich voll auf Attacke gehen, müssen wir, weil, wie gesagt, momentan zählen dann einfach auch nur Siege.
4: Ab 17 Uhr Salzburg Sturm Graz und ab 14.30 Uhr Wiener Austria gegen Hartberg.
1: Das waren die Nachrichten mit Eva-Maria Fohn. Und jetzt zum Wetter.
6: Sonne und Föhn lassen die Temperaturen heute kräftig steigen. Es wird der bisher wärmste Tag des Jahres mit bis zu 29 Grad. Vereinzelt sind sogar erstmals heuer 30 Grad möglich. Aktuell ist es teilweise aber noch recht frisch. In Wien jetzt 8 Grad, Eisenstadt 9, St. Pölten 7, Linz 9, Salzburg 7, Innsbruck und Bregenz 10, Graz 7 und Klagenfurt 8 Grad. Auch heute scheint in ganz Österreich die Sonne. Meist sind nur dünne, hochliegende Wolken am Himmel zu sehen. Etwas dichter werden die Wolken ab Mittag in Vorarlberg und Tirol, aber auch hier bleibt es meist trocken. Der Wind aus Süd bis Südost frischt im Tagesverlauf lebhaft bis kräftig auf. In den Alpen wird es föhnig. Höchstwerte 22 bis 29, eventuell eben auch 30 Grad. Am wärmsten vom Inntal bis zum Mostviertel. In 2000 Meter Höhe 9 bis 14 Grad. So viel zum Wetter mit Nicola Biermeier.
7: Und sicher sind Sie unterwegs mit dem Radio Tirol Verkehrsservice. Guten Morgen, Erik bei der G.
8: Schönen guten Morgen. Ja, der Vorteil in der Früh, trotz hoher Temperaturen, das Auto ist nicht so sehr aufgeheizt. Da fährt es sich feiner und es fährt sich auch feiner auf den Straßen. Angenehm, es sind uns keine Störungen gemeldet worden. Gute und vor allem sichere Fahrt.
7: Na dann, würde ich sagen.
8: Gehen wir's an.
7: Meine Worte.
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0: Einen schönen Sonntagmorgen, Tirol. Viertel nach sechs ist es jetzt. Fünfwöchige Zwangspause und die Absagen der Rennen in Bahrain und Saudi-Arabien. Aber heute geht die Formel-1-Weltmeisterschaft mit dem Grand Prix in Miami weiter. Und die Pole-Position hat sich Kimi Antonelli gesichert, Gerhard Brasker.
1: Ja, er hat es wieder getan, zum dritten Mal in Folge. Im entscheidenden Moment hat der 19-jährige Jungster doch wieder alles aus dem Mercedes herausgequetscht.
2: It's been an amazing day, you know, to be on pole again, and I'm really happy with that.
1: Und daneben steht am Start ein positiv überraschter Max Verstappen.
3: Ja, das ist natürlich für uns ein unglaubliches Resultat. Für das ganze Team ist es natürlich ein super Boost.
1: Dahinter in Reihe 2 stellen sich Charles Leclerc im Ferrari und Weltmeister Lando Norris im McLaren an. Und in Reihe 3, da herrscht Frust bei George Russell auf Rang 5 und Lewis Hamilton auf 6. Zur Startzeit um 22 Uhr ist heftiger Regen prognostiziert. Kann eine interessante Rutschpartie werden, live in UF1.

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0: Angenehmen Sonntagmorgen, 7:07. Vor 6:30, wenn Ihre größte oder Ihre anstrengendste Bewegung gerade das Umdrehen im Bett ist, dann machen Sie doch das jetzt gemeinsam im Rhythmus von der John Fox Band. Alles legitim an diesem Tag.
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0: Musik von den Pointer Sisters, jetzt um 6:30. Schauen wir auf Tirolstraßen. Schönen guten Morgen, Erik Berder. Geh schon fleißig gewesen, durchgeklickt durch alle Verkehrskameras, gecheckt die Verkehrskarten und...
1: Nichts ist los, also ruhig ist und sie kommen gut voran und das ist gut so, gute und vor allem sichere Fahrt.
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3: Am Mikrofon ist Rangit Diemeyer. Guten Morgen. Das Trail Run Festival in Innsbruck und Umgebung ist gestern zu Ende gegangen. Tagelang haben die Läuferinnen und Läufer das Stadtbild geprägt. Tausende Laufbegeisterte aus allen Alters- und Leistungsklassen waren auf den Strecken unterwegs mit Distanzen von 7 bis über 100 Kilometern und mit bis zu 5.500 Höhenmetern. Das Innsbruck Alpine Trail Run Festival war auf jeden Fall ein voller Erfolg, sagt Veranstalter Alexander Pittel.
4: Ein Fest der Superlative, das fängt an mit den Teilnehmerzahlen, oder wo wir über 8.500 Teilnehmer gehabt haben und Teilnehmerinnen, 82 Nationen, Sonnenschein 4 Tage lang, oder? Und die, wie gesagt, die perfekte Kulisse, die über das Livestreaming die Bilder in die Welt hinausgetragen hat.
3: Nach der 11. Auflage heuer wird es nächstes Jahr zu ähnlicher Zeit dann die 12. geben, vielleicht sogar noch eine Spur größer, heißt es von den Verantwortlichen. Schwankende Förderungen im Ökobereich wirken sich auf die Wärmepumpenbranche aus. Ein Osttiroler Unternehmen berichtet jetzt über starke Unterschiede zwischen dem heimischen Markt und dem Ausland. Sibylle Brunner berichtet.
5: Der Wärmepumpenhersteller IDM aus Matra in Osttirol kritisiert die aktuelle Förderpolitik in Österreich. Geschäftsführer Thomas Plätzer spricht gegenüber der Austria Presseagentur von fehlender Planungssicherheit und zu viel Bürokratie. Fördermittel seien oft schon früh im Jahr ausgeschöpft, danach breche die Nachfrage ein. Für das Unternehmen gab es zuletzt starke Absatzschwankungen. Nach einem Umsatzrückgang 2024 ging es im Jahr darauf wieder nach oben. Grund dafür sind vor allem gute Geschäfte in Deutschland und Italien. In Österreich hingegen ist der Markt weiter rückläufig. Mit Ausbruch des Nahostkriegs in Kombination mit hohen Energiepreisen sei die Nachfrage aber wieder gestiegen, heißt es vom Wärmepumpenhersteller IDM.
3: Und in Hopfgarten im Brixental ist ein 4-Jähriger gestern Nachmittag von einem Pickup-LKW angefahren worden. Der Unfall hat sich gegen 15 Uhr auf dem Parkplatz der Salvenalm ereignet. Der Bub hat neben seinem aus München stammenden Vater gerade auf dem Parkplatz gespielt. Der 22-jährige Lenker des Fahrzeugs dürfte das Kind bei einem Wendemanöver übersehen und erfasst haben. Der 4-Jährige wurde dabei unbestimmten Grades am Bein verletzt und vom Notarzt Hubschrauber ins Krankenhaus St. Johann geflogen.
0: Zum Radio Tirol Wetterservice. Mit dem Föhn geht's bei uns frühsommerlich warm weiter. Im Wipptal und im oberen Gericht dreht dieser Südwind ordentlich auf. Über Nordtirol ziehen nur so hohe, feine Schleierwolken durch. Die Sonne wird dadurch ein bisschen abgedämpft, aber nicht komplett verdrängt. Später bekommt auch Osttirol ein paar von diesen Wolken ab. Über den Bergen quillt's ein bisschen, aber gute Nachrichten, heute bleibt's auf jeden Fall noch trocken. Dazu klettern die Temperaturen auf sehr angenehme 21 bis teils 29 Grad. Also das fühlt sich schon sehr verdächtig nach Sommer an. Und der Ausblick auf Montag. Föhn in Nordtirol zwischen hohen Wolkenfeldern zeigt sich immer wieder die Sonne. Am Nachmittag sind einzelne Regenspritzer möglich. Höchstwerte morgen bis 25 Grad.

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0: großartige Alice in Guten Morgen Tirol. Max Ruhig musikalisch und aktuell auch arbeitstechnisch tritt nur noch auf kleinen Festivals und Konzerten auf in Italien, aber jedes Mal ein Erlebnis. 6:45 ist es.
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0: In den kommenden 7 Tagen, da teilt der Walter Schmolli seine Morgengedanken mit uns. Er ist der Direktor der Caritas in Vorarlberg und heute, da geht es einmal um Zeit. Sonntag, für viele eher ja ruhig, aber sonst ist die Woche ja meistens voll eingeteilt, durchgetaktet. Ein Blick jetzt von ihm auf die Geschichte und Bedeutung des Kalenders.
2: In unseren heutigen Kalendern ist der Sonntag der letzte Tag der Woche. Das war nicht immer so. Viele frühere Kalender führten den Sonntag als den ersten Tag der Woche und machten damit deutlich, dass der Sonntag der Tag ist, an dem gefeiert wird, was das Leben trägt und was die Woche aufspannt. Aber wie dem auch sei, der Sonntag darf auf alle Fälle ein besonderer Tag sein. Ein Tag, der die Abfolge der Werktage unterbricht. An den Werktagen steht das Wirken im Außen im Vordergrund, das Pflegen und Gestalten der Welt, die Sorge für die materielle Lebensgrundlage. Anders am Sonntag. An diesem Tag darf das Raum bekommen, was wir nicht machen müssen, sondern empfangen dürfen, wie das frische Wasser unseres Lebens. Und wenn ich mich frage, was für mich diese Lebensader ist, dann sagt mir meine Erfahrung, letztlich geht es immer wieder um das eine, nämlich um das Verbundensein. Keine und keiner von uns lebt aus sich selbst. Wir leben aus dem Verbundensein. Mit uns selber, mit den anderen und mit dem unbegreiflichen Geheimnis des Lebens. Ich wünsche Ihnen einen Sonntag, an dem Sie Ihr Verbundensein genießen und sich daran freuen.

für Sie nur das Beste, die beste Musik, Josch und Martina. Zwei geht sich noch aus vor den ORF-Weltnachrichten, Georgie McCrae und Mike Oldfield gemeinsam mit Maggie Reilly. Sonntag ist der 3. Mai, ja, der Schlawiner der Mai. Glaubt wirklich, er ist der Sommertag.

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1: Im Studio Eva-Maria Fohn. Die USA könnten deutlich mehr als 5000 Soldaten aus Deutschland abziehen. Das kündigt US-Präsident Trump an und ruft damit auch Kritik in den eigenen Reihen hervor. Zwei führende Republikaner im Kongress zeigen sich besorgt über die Pläne der Regierung. Markus Langer berichtet.
2: Die Vorsitzenden der Verteidigungsausschüsse von Senat und Repräsentantenhaus, Roger Wicker und Mike Rogers, betonten in einer gemeinsamen Stellungnahme, jede wesentliche Änderung der US-Truppenpräsenz in Europa müsse mit dem Kongress und mit den Verbündeten der USA abgestimmt werden. Auch wenn die NATO-Partner ihre Verteidigungsausgaben auf 5% des Bruttoinlandsprodukts erhöhen, brauche der Aufbau von deren Fähigkeiten zur konventionellen Abschreckung Zeit. Eine voreilige US-Truppenreduzierung in Europa berge die Gefahr, die Abschreckung zu untergraben und ein falsches Signal an den russischen Präsidenten Putin zu senden, warnen die beiden republikanischen Politiker.
1: Russland und die Ukraine haben sich in der Nacht wieder gegenseitig mit Drohnen angegriffen. Am späten Abend wurde in der ukrainischen Hauptstadt Kiew Luftalarm ausgelöst. In Russland mussten in der Hauptstadt Moskau und in St. Petersburg Flughäfen nach ukrainischen Angriffen vorübergehend geschlossen werden. Schwere Kämpfe gibt es auch um die strategisch wichtige Stadt Kostjantynivka in der Ostukraine. Im Fall um einen Erpressungsversuch gegen den deutschen Babynahrungsmittelhersteller Hipp sitzt seit gestern ein Verdächtiger in Österreich in Haft. Details zu Festnahmeort und Herkunft des mutmaßlichen Täters nannte die Polizeidirektion Burgenland nicht. Dem 39-Jährigen wird vorgeworfen, insgesamt 6 Gläser des Produkts Karotten mit Kartoffeln mit Rattengift versetzt zu haben. Für Pollenallergiker beginnt jetzt eine intensive Phase. Die Gräser blühen und setzen Nase und Augen zu. Überhaupt sind in Österreich die Allergikerinnen und Allergiker in den letzten Jahren immer mehr geworden. Martin Kachler informiert.
3: Die neuesten Zahlen der MedUni Wien gehen davon aus, dass mittlerweile rund ein Viertel der Österreicherinnen und Österreicher eine Allergie hat. Und unsere Reaktion auf etwa Pollen wird auch immer heftiger. Der Naturschutzbund sagt, dass das mit unserem Immunsystem zu tun hat. Das ist zunehmend unterfordert, etwa wegen des Trends zu einer Überhygienisierung zu Hause, sagt Umweltmediziner Hans-Peter Hutter von der MedUni Wien.
4: Wenn man Angst hat vor Bakterien und anderen Keimen, dass man möglichst viel zum Beispiel auch zu Hause desinfiziert, sodass man diese mikrobielle Umwelt der Kinder ruiniert und das Immunsystem eben nicht mehr so gut trainieren kann.
3: Das haben auch Untersuchungen bestätigt. Bauernkinder neigen demnach weniger zu Allergien als Stadtkinder. Wer vermutet, eine Allergie zu haben, sollte das rasch abklären, rät Hutter, denn je länger man warte, desto höher ist die Wahrscheinlichkeit, etwa an Asthma zu erkranken.
1: Das waren die Nachrichten mit Eva-Maria Fohn. Zum Wetter.
5: Knapp 28 Grad waren es gestern in Innsbruck. Heute legen die Temperaturen noch ein bisschen was drauf. Es wird sonnig und föhnig. Und zum ersten Mal heuer werden es nahe 30 Grad. Derzeit sind die Temperaturen aber vielerorts noch im einstelligen Bereich. Wien 9 Grad, Eisenstadt 11, St. Pölten 7, Linz 9, Salzburg 7, Innsbruck und Bregenz 10 und Graz und Klagenfurt 8 Grad. In ganz Österreich scheint heute die Sonne, auch wenn gelegentlich Schleierwolken über den Himmel ziehen. Etwas dichter werden die Wolken ab Mittag in Vorarlberg und Tirol, aber auch hier bleibt es meist trocken. Der Wind aus Süd bis Südost frischt allmählich lebhaft bis kräftig auf, mit Böen bis etwa 50 km pro Stunde. In den Alpen wird es föhnig. Höchstwerte 22 bis 29, eventuell auch 30 Grad, am wärmsten vom Inntal bis zum Mostviertel. In 2000 Meter Höhe 9 bis 14 Grad. Soviel zum Wetter mit Nicola Biermeier.
6: 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Wie schaut es denn aktuell auf den Straßen aus, Erik Berge?
7: Es läuft einfach. Es läuft wie geschmiert. Keine Fahrer, keine Störungen. Gute Fahrt.
6: Barbara Kohler da. Es ist Sonntag und der Wecker hat bei den meisten offiziell Hausverbot. Ja, bei den meisten. Und Sie sind trotzdem schon wach. Verrückt, oder? Vielleicht liegt sie am heutigen Tag der Sonne.
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0: Unser gemeinsames Frühstück zusammen mit Carole King in ihrem Hard Rock Café um 13 Minuten nach 7.
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0: Und zu Gast heute mal Marianne und Diana ab 20 Uhr ist die Birgit Kubeck aus Enns in Oberösterreich. Ihr Sohn Max hat atypischen Autismus, starke körperliche und geistige Einschränkungen und ADHS. Also ja, sie sagen's. Sein Zugang zur Welt sind Fragen, die er ununterbrochen stellt. Die Betreuung des 21-Jährigen ist sehr, sehr kräfteraubend.
3: Und dieses Nervenaufreibende bei Max war ja dieses, dass wir ständig verfügbar sein haben müssen für ihn. Es hat nicht gereicht, dass wir physisch bei ihm im Zimmer sind, sondern er hat versucht, unsere Gedanken zu okkupieren mit seinen vielen Fragen. Man hat immer in seine Welt eintauchen müssen. Immer das, was ihn gerade interessiert. Und das sind halt immer Abläufe und Termine. Und dann. Und ist das vor der Therapie? Ist das nach der Therapie? Und rufst du dann den Bus an? Und immer, du musst immer das denken, was gerade durch seinen Kopf geht. Und das war das Forderndste. Und da kann es dann schon mal sein, dass man einfach schreit oder sagt, jetzt stopp, jetzt reicht's, das haben wir schon 100-mal besprochen. Und da muss man sich dann vor Augen halten, dass er nicht absichtlich uns da so penetriert oder und dass er so er wirkt oft so erbarmungslos und gnadenlos, so unbarmherzig uns gegenüber, ja, wo man eh schon alles tut für ihn. Aber es war einfach nur seine Struktur. Er ist wie eine Maschine, er ist wie ein Roboter.
0: Birgit Kubeck leitet mittlerweile eine Selbsthilfegruppe für Eltern von Kindern mit Beeinträchtigung. In der Sendung Steh auf Menschen heute am Abend erzählt sie von ihrem Leben zwischen Überforderung und der großen Liebe zu Max ab 20 Uhr.
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1: Schönen guten Morgen, Tirol. Es ist Sonntag, 7:07 und wir beamen uns jetzt zurück zum 3. Mai 1978. Die ersten Österreicher stehen damals am Dach der Welt. Horst Bergmann, Robert Schauer, Sherpa Ang Fu und Expeditionsleiter der Innsbrucker Wolfgang Neierz. Der Mount Everest bezwungen. Und in Archivaufnahmen hören wir jetzt das Originalinterview mit dem ORF nach dem Gipfelsieg heute vor genau 48 Jahren.
2: Wir sind uns um den Hals gefallen. Ang Fu hat mir sogar die Füße geküsst und hat immer nur wieder gesagt, Parasahib, Parasahib. Und wir haben dann unsere Rucksäcke abgelegt und auch die Sauerstoffmasken abgelegt und sind am Gipfel herumgestanden, haben nur mehr gestaunt, geschaut, fotografiert und uns gefreut.
1: Und ganz kurz danach haben die beiden Expeditionsteilnehmer Reinhold Messner und Peter Haberler ja den Mount Everest überhaupt ohne Sauerstoff bezwungen. Gerade jetzt ist Wolfgang Neierz wieder in Nepal in seiner zweiten Heimat. Und heute ist nichts mehr so wie damals. Alles anders.
3: Damals haben wir alles machen müssen, die Bergsteiger. Heute machen das alles die Sherpa. Heute sind die Sherpas die großen Macher am Berg und ohne Sherpa ginge gar nichts. Sie sind die wahren Heroes am Everest. Es ist eben ein Tourismus geworden, der zum Everest hinaufführt. Und man könnte fast sagen, man geht auf einem fixen Klettersteig vom Basislager bis zum Gipfel, weil alles mit Seilen versichert ist. Mhm.
1: Ja, Ausverkauf der Welt, der Natur, des Mount Everest. 48 Jahre her, die erste österreichische Everest-Expedition hat damals Geschichte geschrieben.
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2: Es ist jetzt genau 19:30 und Sie sind sicher unterwegs mit dem Radio Tirol Verkehrsservice. Und bis jetzt war er sehr, sehr, sehr, sehr ruhig, der Sonntag auf Tirolstraßen, Erik.
3: Schönen guten Morgen. Nicht nur sicher unterwegs, hoffentlich auch gut unterwegs, weil es ist nach wie vor ruhig. Sie kommen ohne Probleme, ohne Verzögerungen, ohne Störungen voran. Gute und vor allem sichere Fahrt.
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5: Am Mikrofon ist Reingard Diermeier. Guten Morgen. Ein Kletterer ist gestern im Klettergarten Elefantenwandel in Lengenfeld abgestürzt und tödlich verunglückt. Warum der 22-jährige Tiroler nach dem Abseilen seines Kletterpartners abstürzte, ist unklar. Erik Berder-G berichtet.
6: Die beiden Kletterer aus dem Bezirk Innsbruck-Land im Alter von 21 und 22 Jahren haben am Nachmittag die Route »Kein Licht, kein Schatten« als Ziel. Diese gilt als besonders schwer und weist den Schwierigkeitsgrad 9a auf. Die beiden jungen Männer wollen diese Route projektieren, wie es unter Kletterern heißt, also schwere Passagen immer wieder üben, um sie später im Sportklettermodus bewältigen zu können. Das Unglück passiert dann beim Abseilen. Der Ältere lässt zunächst den Jüngeren vom Standplatz passiv ab. Als dieser bereits am Fuß der Kletterwand ist, stürzt der 22-Jährige vom Standplatz aus unbekannter Ursache bis zum Wandfuß ab. Der Partner setzt sofort einen Notruf ab. Das Team des Notarzthubschraubers kann nur mehr den Tod des jungen Mannes feststellen.
5: In der Gemeinde Heselger im Lechtal ist es gestern früh zu einem Brand im Dachstuhl eines Wohnhauses gekommen. Der 52-jährige Bewohner ist selbst Mitglied bei der Feuerwehr und konnte den Glimmbrand rasch löschen und das Ausbreiten der Flammen verhindern. Er hatte kurz nach 7 Uhr den Rauchgeruch wahrgenommen. Die alarmierte Feuerwehr hat anschließend noch Sicherungsarbeiten durchgeführt und das Gebäude belüftet. Verletzt wurde niemand. Das Trail Run Festival in Innsbruck und Umgebung ist gestern zu Ende gegangen. Tagelang haben die Läuferinnen und Läufer das Stadtbild geprägt. Tausende Laufbegeisterte aus allen Alters- und Leistungsklassen waren auf den Strecken unterwegs. Mit Distanzen von 7 bis über 100 Kilometer und mit bis zu 5500 Höhenmetern. Das Innsbrucker Trail Run Festival war auf jeden Fall ein voller Erfolg, sagt Veranstalter Alexander Pittel.
7: Ein Fest der Superlative, das fängt an mit den Teilnehmerzahlen, oder wo wir über 8.500 Teilnehmer gehabt haben und Teilnehmerinnen, 82 Nationen, Sonnenschein 4 Tage lang, oder? Und die, wie gesagt, die perfekte Kulisse, die über das Livestreaming die Bilder in die Welt hinausgetragen hat.
5: Nach der 11. Auflage heuer wird es nächstes Jahr zu ähnlicher Zeit dann die 12. geben, so das Vorhaben. Die WSG Tirol verpasst gestern gegen den GRK den vorzeitigen Klassenerhalt. Die Tiroler verlieren gegen die Grazer klar mit 4:0. Für WSG-Trainer Philipp Semlitsch war eben die Effizienz der Gegner spielentscheidend.
8: Wir haben schon in den ersten 30 Minuten eines nicht gemacht, dieses gute Spiel mit den zahlreichen Torchancen auf unsere Seite zu holen mit einem Tor. Und da musst du so kaltschnäuzig sein und effizient, dass du das Spiel dann auf deine Seite holst. Zweite Halbzeit haben wir uns schon vorgenommen, dass wir versuchen, den Anschlusstreffer zu erzielen und dann auch die Chance durch Luki Hinterseer gehabt und kriegen dann auch im Gegenzug das dritte Tor. Und dann musst du schon sagen, dass du das akzeptieren musst und von daher bewerte ich das definitiv nicht über.
5: Sagt Semlitsch, und nächste Woche gibt es eine weitere Chance auf den vorzeitigen Klassenerhalt. 2 Runden vor Schluss trifft die WSG daheim auf Blau-Weiß Linz.
2: Und wir kommen zum Radio Tirol Wetterservice. Dabei hat eindeutig heute Sommergefühle. Guten Morgen, Josef Lang vom GS4 Wetterdienst.
9: Grüß Gott, einen schönen Sonntagmorgen wünsche ich. Ja, genau, gestern hatten wir einen Sommertag und auch heute der Sonntag folgt ein offizieller Sommertag mit über 25 Grad. Die Temperaturen steigen nämlich auf bis zu 27 und mit Föhn sind im Großraum Innsbruck sogar bis zu 29 Grad heute am Nachmittag möglich. Trotz hoher Wolken und ein paar Quellwolken wird das heute ein überaus sonniger Sonntag in Nordtirol, Osttirol und auch Südtirol. Morgen am Montag dann lebhafter Föhn in Nordtirol, wiederum warm mit bis zu 27 Grad. Allerdings morgen viele Wolken. Am meisten Sonne geht sich morgen noch ganz im Osten von Kufstein bis Lienzhause. Und ab Dienstag geht es dann wechselhaft weiter.
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2: Und denken Sie dran, der Sonntag ist wie Schokolade. Man sollte ihn langsam genießen. Wir liefern die Musik dazu.

0: Die Bee Gees. Um 7:45. In guten Morgen, Tirol.
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0: Autschi. Ja, Brennnessel. Wenn man sie angreift, macht sie ihrem Namen schon alle Ehre, außer getrocknet als Tee. Und sie ist auch alles andere als ein lästiges Unkraut, wie man manchmal sagt. Sie ist nämlich ein echtes Paradies für viele Schmetterlinge. Das lassen wir uns gern von Biologin Silvia Hirsch ein bisschen genauer erklären.
2: Dort, wo gut gedüngt ist, stehen Brennnesseln. Die meisten Menschen finden ja Brennnesseln eher unschön, aber die Brennnesseln sind die Nahrungsgrundlage von vielen Schmetterlingsarten. Wenn Sie so eine richtige Brennnesselhalde kennen und die steht auch noch so schön in der Sonne, schauen Sie einmal genau hin. Bei einigen Pflanzen sind die Spitzen mit feinem Spinnstoff zusammengewoben und man sieht so kleine dunkle Kügelchen darinnen. Wenn Sie die Spitzen ein bisschen auseinanderzupfen, werden Sie eine Unzahl von winzigen kleinen Raupen sehen. Das sind die Raupen vom kleinen Fuchs oder vom Tagpfauenauge. Wenn Sie noch jung sind, produzieren Sie dieses Gespinst zu Ihrem Schutz und es hält auch sicher die Wärme an den Tieren. Die kleinen Kügelchen sind übrigens die Kotballen der Raupen. Wenn Sie die Raupen weiter beobachten, werden Sie sehen, wie schnell sie wachsen. Man findet dann auch ihre Häutungen im Gespinst hängen. Und dann, je nach Temperatur, werden Sie eines Tages wunderschöne, golden glänzende Puppen an trockenen Ästen hängen sehen. Und wenn Sie großes Glück haben, können Sie auch den Schlupf eines Schmetterlings beobachten, wie er sich die Flügel mit Flüssigkeit aufpumpt, ein Tröpfchen absetzt und wegfliegt.
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1: Im Studio Eva-Maria Fohn. Im Fall des Erpressungsversuchs gegen den deutschen Babynahrungsmittelhersteller Hipp dürfte der Polizei ein Durchbruch gelungen sein. Ein verdächtiger Mann wurde gestern festgenommen. Der 39-Jährige soll Gläser mit Babynahrung mit Rattengift präpariert haben. Details von Andreas Berger.
2: Festgenommen wurde der Mann gestern am Vormittag von Einsatzkräften aus dem Burgenland und des Bundeskriminalamts. Polizeisprecher Helmut Marban.
3: Wir haben heute einen 39-jährigen Mann festgenommen. Das ist die Basis für unsere weiteren polizeilichen Ermittlungen.
2: Der verdächtige Mann wurde nach der Festnahme einvernommen. Weitere Details, etwa zum Festnahmeort oder zur Herkunft des Mannes, nennt die Polizei nicht, aus ermittlungstaktischen Gründen. Ermittelt wird gegen den Verdächtigen wegen vorsätzlicher Gemeingefährdung und versuchter, absichtlich schwerer Körperverletzung. Am 18. April wurde ein erstes manipuliertes Glas Babynahrung sichergestellt. Es wurde in einem Supermarkt in Eisenstadt gekauft. Darin enthalten waren 15 Mikrogramm Rattengift. Seither läuft die Suche nach einem zweiten Glas mit vergifteter Babynahrung, bisher allerdings ohne Erfolg. Mit der Festnahme des verdächtigen 39-Jährigen erhofft sich die Polizei nun neue Erkenntnisse.
1: Die USA werden noch mehr Soldaten aus Deutschland abziehen als bisher angekündigt. US-Präsident Trump erklärte vor Journalisten, die Truppenpräsenz werde deutlich stärker reduziert. Das Pentagon hatte am Freitag erklärt, binnen 12 Monaten rund 5.000 ihrer 35.000 Soldaten in Deutschland abzuziehen. Das israelische Militär geht ungeachtet eines Waffenstillstandsabkommens weiter gegen die Hisbollah-Miliz im Südlibanon vor. Die Bewohner wurden aufgefordert, ihre Häuser zu verlassen und sich mindestens einen Kilometer in offenes Gelände zurückzuziehen. In der Nähe von Hisbollah-Kämpfern und Einrichtungen könnte jeder in Gefahr sein, hieß es. Der Eurovision Song Contest ab 10. Mai in der Wiener Stadthalle ist auch für die Sicherheitsbehörden eine Herausforderung. Rund 250 Personen sind derzeit in die Planung der Sicherheitsmaßnahmen in der Stadt eingebunden. Zum Einsatz kommen dabei auch Hightech-Geräte, Daniel Ammerhauser.
4: Zum Einsatz kommt etwa der Roboterhund Spot. Dieser soll in heiklen Aufklärungssituationen helfen, zum Beispiel bei verdächtigen Gegenständen. In der Luft werden Hubschrauber und Drohnen unterwegs sein, etwa für die Verfolgung und das Suchen von möglichen Tätern. Auch zur Abwehr anderer Drohnen werden Geräte eingerichtet. Immer wieder käme es bei Großevents vor, dass die Polizei verdächtige Fluggeräte vom Himmel holen müsse. Im Einsatz werden auch Präzisionsschützen, Entschärfer, Personenschützer sowie Antiterror-Interventionsbeamte sein. Das soll alles im Hintergrund ablaufen, ohne dass Besuchende der verschiedenen Veranstaltungen es merken. Man betont, eine konkrete Bedrohung gebe es derzeit nicht.
1: Das waren die Nachrichten mit Eva-Maria Fohn. Zum Wetter.
5: Sonnig und föhnig ist es heute. Schon jetzt hat es in Bludenz 16 Grad. An der Nordseite der Alpen sind heute vereinzelt 29 oder erstmals heuer sogar 30 Grad möglich. Auch in den Landeshauptstädten steigen die Temperaturen bereits. Wien 13 Grad, Eisenstadt 12, St. Pölten 10, Linz und Salzburg 13, Innsbruck, Bregenz und Graz 12 und Klagenfurt 10 Grad. Die Sonne scheint heute in ganz Österreich. Meist ziehen nur ein paar Schleierwolken über den Himmel. Etwas dichter werden die Wolken zeitweise in Vorarlberg und Tirol, aber auch hier bleibt es meist trocken. Lebhafter bis kräftiger Süd- bis Südostwind kommt auf mit Böen bis etwa 50 km pro Stunde. In den Alpen wird es föhnig. Die Temperaturen erreichen 22 bis 29, eventuell 30 Grad. Am wärmsten wird es vom Inntal bis zum Mostviertel. Morgen weiter föhnig, sonnig und am Nachmittag sehr warm, auch ganz im Osten. Nur in Vorarlberg, Tirol und Salzburg auch dichtere Wolken. So viel zum Wetter mit Nicola Biermeier.
6: Und sicher unterwegs mit dem Radio Tirol Verkehrsservice. Ein schneller und ich denke auch ein kurzer Blick auf Tirol Straßen, Erik.
7: Ja, vom Föhn spürt man hoffentlich im Auto nichts. Und dann kann es auch ganz entspannt weitergehen, weil es sind uns keine Störungen gemeldet worden. Wenn Sie etwas sehen, gerne anrufen unter Nummer Stern 300. Gute und vor allem sichere Fahrt.
6: Kurz nach 8, ja, frühstücken draußen, heute vielleicht, wie wir schon gehört haben mit dem Föhn, ein bisschen windige Angelegenheit, von den Temperaturen her wird es schon gehen. Ich würde sagen, wir frühstücken nicht. Wir zelebrieren den Start in diesen Tag und das sehr gerne, wie immer gemeinsam.
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0: Musik von Stevie Winwood. So gut, dass sogar die Sonne kurz mitwippt. Viertel nach acht ist es. Guten Morgen, Tirol. Chance? Klar verspielt. Leider. Die WSG Tirol hat gestern den vorzeitigen Klassenerhalt nicht geschafft, wie gehofft. In Graz setzt es für die Tiroler eine klare 0:4 Niederlage gegen einen, ja, man muss es sagen, besseren GRK. Katharina Bentnarz mit den Details.
1: Und diese Niederlage, die schmerzt enorm. Bei WSG-Kapitän Valentino Müller ist die Enttäuschung hörbar groß.
2: Es tut mir richtig weh, dass wir so ein Bild gezeigt haben.
1: Dabei beginnt die WSG in Graz recht ordentlich und hat zu Beginn die besseren Chancen. Müller scheitert mit einem Kopfball an GRK. K-Tormann Stolz. Kurz darauf wird ein Abschluss von Lukas Hinterseer noch vor der Linie geklärt. Die Tiroler sind zunächst die bessere Mannschaft, treffen aber nicht. Der GRK macht es effizienter und geht mit den ersten beiden Schüssen aufs Tor mit 2:0 in Führung. Trainer Philipp Semlic kritisiert die mangelnde Effizienz seiner Mannschaft.
3: Wir haben schon in den ersten 30 Minuten eines nicht gemacht, dieses gute Spiel mit den zahlreichen Torchancen auf unsere Seite zu holen mit einem Tor. Weil man hat schon gemerkt, dass eine gewisse Verunsicherung hier im Stadion zu spüren war. Und da musst du so kaltschnäuzig sein und effizient, dass du das Spiel dann auf deine Seite holst.
1: In Halbzeit 2 findet die WSG dann kaum ins Spiel. Graz schießt zwei weitere Tore zum 4:0 Endstand. WSG-Kapitän Valentino Müller übt harte Kritik.
2: Die Art und Weise, wie wir in der zweiten Hälfte aufgetreten sind, das geht nicht. Das ist jetzt schon zweimal passiert in der Quali-Gruppe. Und anscheinend haben wir die Lektion aus den letzten Spielen nicht gelernt. Und die müssen wir schnellstmöglich lernen.
1: Denn schon am Samstag wartet am Innsbrucker Tivoli das direkte Duell mit Blau-Weiß Linz. Mit einem Sieg könnte die WSG dann wie auch schon gegen Graz den Klassenerhalt vorzeitig fixieren.

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0: Die Musik von Toto. Der Blick auf unsere Straßen jetzt um 8:30 mit Eric Berdagé.
1: Schönen guten Morgen. Ja, Sie sind zum Teil fast alleine auf den Straßen und das bedeutet, es ist ruhig, es sind uns keine Störungen gemeldet worden. Gute und vor allem eine sichere Fahrt.
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3: Am Mikrofon ist Reingard Diemeyer. Guten Morgen. Ein Kletterer ist gestern im Klettergarten Elefantenwandel in Lengenfeld abgestürzt und tödlich verunglückt. Warum der 22-jährige Tiroler nach dem Abseilen seines Kletterpartners abstürzte, ist unklar. Eric Berdagé berichtet.
1: Die beiden Kletterer aus dem Bezirk Innsbruck-Land im Alter von 21 und 22 Jahren haben am Nachmittag die Route »Kein Licht, kein Schatten« als Ziel. Diese gilt als besonders schwer und weist den Schwierigkeitsgrad 9a auf. Die beiden jungen Männer wollen diese Route projektieren, wie es unter Kletterern heißt, also schwere Passagen immer wieder üben, um sie später im Sportklettermodus bewältigen zu können. Das Unglück passiert dann beim Abseilen. Der Ältere lässt zunächst den Jüngeren vom Standplatz passiv ab. Als dieser bereits am Fuß der Kletterwand ist, stürzt der 22-Jährige vom Standplatz aus unbekannter Ursache bis zum Wandfuß ab. Der Partner setzt sofort einen Notruf ab. Das Team des Notarzt-Hubschraubers kann nur mehr den Tod des jungen Mannes feststellen.
3: Immer mehr Menschen in Tirol wenden sich in Gesundheitsfragen an die Beratungshotline 1450. Alleine in den ersten 3 Monaten des heurigen Jahres gab es rund 7.700 Anfragen, ein Plus von 60% gegenüber dem Vorjahr. Die Gesundheitsberatung 1450 wird von der Leitstelle Tirol betrieben. Am Telefon werden Symptome abgeklärt und Empfehlungen für weitere Schritte gegeben, erklärt Geschäftsführer Bernd Nockler.
4: Da haben wir halt das Problem, dass in vielen Fällen zu gewissen Zeiten keine Hausärzte oder keine Allgemeinmediziner mehr zur Verfügung stehen, dass es diese Primärversorgungszentren, die es in anderen Bundesländern in Österreich schon deutlich vermehrt gibt, bei uns halt weniger als eine Handvoll zur Verfügung stehen. Und damit stehen natürlich eben Anlaufstellen nicht zur Verfügung, die 1450 eigentlich anbieten würde.
3: Nockler wünscht sich mehr Primärversorgungszentren in Tirol und eine rasche Einführung von Telemedizin. Schwankende Förderungen im Ökobereich wirken sich auf die Wärmepumpenbranche aus. Ein Osttiroler Unternehmen berichtet jetzt über starke Unterschiede zwischen dem heimischen Markt und dem Ausland. Sibylle Brunner berichtet.
5: Der Wärmepumpenhersteller IDM aus Matra in Osttirol kritisiert die aktuelle Förderpolitik in Österreich. Geschäftsführer Thomas Plätzer spricht gegenüber der Austria Presseagentur von fehlender Planungssicherheit und zu viel Bürokratie. Fördermittel seien oft schon früh im Jahr ausgeschöpft, danach breche die Nachfrage ein. Für das Unternehmen gab es zuletzt starke Absatzschwankungen. Nach einem Umsatzrückgang 2024 ging es im Jahr darauf wieder nach oben. Grund dafür sind vor allem gute Geschäfte in Deutschland und Italien. In Österreich hingegen ist der Markt weiter rückläufig. Mit Ausbruch des Nahostkriegs in Kombination mit hohen Energiepreisen sei die Nachfrage aber wieder gestiegen, heißt es vom Wärmepumpenhersteller IDM.
3: Und in einem Wohnhaus in Achenkirch ist gestern am späten Nachmittag dort zu einem Küchenbrand gekommen. Der Brand ist laut Feuerwehr wegen einer Heizlüftungsanlage ausgebrochen. Das Feuer konnte aber schnell gelöscht werden. 3 Personen, 2 davon im Rollstuhl, wurden von den Einsatzkräften geborgen. Die Betroffenen sind ohne Verletzungen davongekommen. Die Wohnung ist vorübergehend nicht bewohnbar.
0: Und wir kommen zum Radio Tirol Wetterservice. Bis 29 Grad und das Anfang Mai. Also ich kann mich da nicht so wirklich dran erinnern, aber vielleicht der Josef Lang vom GSW-Wetterdienst.
6: Grüß Gott, einen schönen guten Morgen nochmal, Barbara. Ja, habe ich mir auch gedacht. Dann schaue ich ins Archiv hinein und ja siehh da, letztes Jahr, also was? Anfang Mai, war dasselbe warme Wetter wie heuer. 27 bis 29 Grad,
0: alles vergessen,
6: also auch letztes
0: haben wir,
6: Jahr.
0: Ja.
6: Genau. Ja, und über 30 Grad Anfang Mai hatten wir auch schon. Also ganz so außergewöhnlich ist das Wetter derzeit gar nicht. Mit 22 bis 27 Grad heute Höchsttemperatur im Großraum Innsbruck, gehen sich mit Föhn bis zu 29 Grad aus. Also ein feiner Frühsommertag. Morgen am Montag lebhafter Föhn in Nordtirol, wiederum sommerlich warm. Allerdings morgen viele Wolken, am meisten Sonne im Unterland und in Osttirol. Am Dienstag gibt es dann die ersten gewitterigen Regenschauer. Am Mittwoch und am Donnerstag sieht es dann nach nennenswertem Regen für ganz Tirol aus.

0: Dreiviertel neun ist es, ein strahlend schöner 3. Mai ist das heute. Prachtwettertemperaturen bis 29 Grad. Ja, und Tirol feiert den Frühling oder den Frühsommer. Auch im Zillertal und nach der Feldmesse ist heute so gegen 11.30 Uhr der große Gauder-Festumzug, Österreichs größter Trachtenumzug. Da sind etwa 2600 Menschen mit dabei und prächtige Pferdegespanne. Auch eines vom Hansabauern aus Hügen, der Franz Huber, fährt seit vielen Jahren einen ganz besonderen Wagen. Schönen guten Morgen. Wie schaut's denn aus? Seid's gerüstet?
1: Ja, wir sind schon seit 6 Uhr beim Rosputzen.
0: Ja, wie schauen denn die Rosen aus? Waren die besonders geschmückt, Franz?
1: Links und rechts mit Blumen und halt die Mähne zupft und gewaschen oder früher. Und dann haben wir dann nochmal mit der Seife gewaschen, mit einer Naturseife. Und dann werden sie nochmal gewaschen und auch mit einem Glanzspray.
0: Ja, dann riechen sie gut.
1: Schauen sie so aus, wie sie ausschauen sollen.
0: Du, und wen chauffierst du mit deiner Kutsche heute? Das ist ja eine besondere Aufgabe.
1: Ja, das mache ich jetzt schon. Ich denke, circa 40 Jahre. Nicht immer den gleichen, aber dann auch wieder so jetzt 40 Jahre. Sein Stefan, das ist der Gamprino, das ist der Bezirksfeuerwehrkommandant. Ja, das ist von Gauderfest eigentlich die höchste Person. Ne?
0: Der Gamprino, was hat der für eine Aufgabe?
1: Er ist unser Schutzpatron von Gauderfest und der Gamprino, der macht noch am Freitag, da habe ich ihn auch schon chauffiert, da macht er die Begrüßung beim Einzug und nachher werde er seinen Segen verkünden auf dem Camprinus, wo wir oben auf dem Fahrzeug.
0: Also der ist zuständig für die Fasteln und für die Krüge?
1: Genau.
0: Und für ihn halt auch?
1: Für den Hofmann. Ja, wir fahren jetzt nachher los, nach Zell. Nachdem wir alles vorbereiten, die Pferde einspannen, die Enkelkinder fahren mit den Putzen hinten nach und nach circa um 11 Uhr wird es losgehen.
0: Ist man da schon ein bisschen nervös, angespannt davor?
1: Ja, auf alle Fälle, immer. Auch nach 40 Jahren, weil das für uns eine große Ehre ist. Wir fahren ja da mit sehr viel Stolz, wenn alles richtig beieinander ist. Und das hoffen wir wieder, dass wir das zusammenbringen. Heute haben wir natürlich ein wahnsinniges Glück mit dem Wetter, ne? Dass das einer so gut hinhält, das ist wohl nicht immer, aber,
0: ja,
1: aber meistens die Bräumine, das ist die Uroma gewesen. Und da haben sie halt gesagt, die Mine, die hätte Wolkenschaufel, deswegen haben wir da alle nicht drin.
0: Nicht der Gambrinus und nicht der Petrus, sondern die Tante Mine,
1: genau,
0: ist das. Du, dann ja, wünsche ich euch heute einen wunderschönen Tag, gell?
1: Ja,
0: dass
1: danke.
0: Es gut geht und feiert es nur schön heute. Gell?
1: Ja,
0: vielen Dank, Franz. Gell?
1: Das
0: danke.
1: Das ist wichtig, und auf dem wir feiern.
0: Genau.
1: Okay.
0: Für dich, schönen Tag.
1: Danke,
0: servus.
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2: Im Studio Eva-Maria Fuhn. Die USA könnten deutlich mehr als 5000 Soldaten aus Deutschland abziehen. Das kündigt US-Präsident Trump an und ruft damit auch Kritik in den eigenen Reihen hervor. Christian Lieninger berichtet.
3: 5000 der derzeit rund 38.000 in Deutschland stationierten US-Soldatinnen und Soldaten. Diese Zahl hatte gestern das US-Verteidigungsministerium zum Ausmaß des geplanten Abzugs genannt. Eine Reporterin spricht den US-Präsidenten am Flughafen von Palm Beach in Florida darauf an.
4: We're gonna cut way down and we're cutting a lot further than 5,000. Thank you very much.
3: Wir werden stark reduzieren, viel mehr als 5,000, so Donald Trump. Er widerspricht also dem Verteidigungsministerium. Doch genaue Zahlen nennt er nicht. Und auch darüber, welche Truppenteile abgezogen werden sollen, ist nichts bekannt. Im US-Kongress regt sich aber bereits Widerstand, und zwar von den Vorsitzenden der Verteidigungsausschüsse im Senat und Repräsentantenhaus, Roger Wicker und Mike Rogers, beide wie Trump Republikaner. Der Abzug, so ihre Befürchtung, berge das Risiko, ein falsches Signal an den russischen Präsidenten Wladimir Putin zu senden.
2: Im Fall um einen Erpressungsversuch gegen den deutschen Babynahrungsmittelhersteller HIP erwartet sich die Polizei nach der Verhaftung eines Verdächtigen in Österreich neue Erkenntnisse. Dem 39-jährigen Mann wird vorgeworfen, neben Tschechien und der Slowakei auch in Österreich zumindest ein Glas des Produkts Karotten mit Kartoffeln mit Rattengift versetzt zu haben. Ein verdächtiges Glas wird noch im Burgenland gesucht. Der Sprecher der burgenländischen Landespolizeidirektion Helmut Marban sagt:
5: Ist Verdächtiger, das heißt, der Fall ist natürlich noch nicht abgeschlossen und wir arbeiten mit Hochdruck an dem Fall weiter. Das zweite HIP-Glas, das suchen wir noch. Vielleicht bringen jetzt die weiteren Schritte auch Licht in diese Angelegenheit.
2: Und wir bleiben im Burgenland. Im Neufelder See im Bezirk Eisenstadt-Umgebung konnte ein vermisster Taucher heute nur mehr tot geborgen werden. Der Mann war gestern Nachmittag nach Wartungsarbeiten unter Wasser nicht mehr aufgetaucht. Mehrere Feuerwehrtaucher waren im Einsatz, sowie Boote und eine Drohne. Nach fünfwöchiger Zwangspause und den Absagen der Rennen in Bahrain und Saudi-Arabien geht die Formel-1-Weltmeisterschaft heute mit dem Grand Prix in Miami weiter. Die Pole-Position hat sich Kimi Antonelli gesichert, Gerhard Prohaska.
6: Ja, er hat es wieder getan, zum dritten Mal in Folge. Im entscheidenden Moment hat der 19-jährige Jungster doch wieder alles aus dem Mercedes herausgequetscht.
7: It's been an amazing day, you know, to be on pole again, and I'm really happy with that.
6: Und daneben steht am Start ein positiv überraschter Max Verstappen.
8: Ja, es ist natürlich für uns ein unglaubliches Resultat. Für das ganze Team ist es natürlich ein super Boost.
6: Dahinter in Reihe 2 stellen sich Charles Leclerc im Ferrari und Weltmeister Lando Norris im McLaren an. Und in Reihe 3, da herrscht Frust. Bei George Russell auf Rang 5 und Lewis Hamilton auf 6 kann eine interessante Rutschpartie werden, live in ORF1.
2: Und das Rennen musste wegen prognostizierter Wetterkapriolen vorverlegt werden und beginnt bereits um 19 Uhr unserer Zeit. Das waren die Nachrichten mit Eva-Maria Fuhn. Zum Wetter.
9: Mit Sonne und Föhn wird es heute sehr warm. 18 Grad sind es bereits in Ried im Innkreis und Dornbirn. 29 oder sogar 30 Grad sind heute möglich. Damit wird das der bisher wärmste Tag heuer. In Wien aktuell 16 Grad, Eisenstadt 15, St. Pölten 13, Linz und Salzburg 17, Innsbruck 14, Bregenz 17, Graz 16 und Klagenfurt 14 Grad. Sonnig geht es in ganz Österreich weiter, meist ziehen nur dünne, hochliegende Wolken über den Himmel. Etwas dichter können die Wolken zeitweise in Vorarlberg und Tirol sein, aber auch hier bleibt es meist trocken. Lebhafter bis kräftiger Süd- bis Südostwind kommt auf, Böen bis etwa 50 km pro Stunde sind zu erwarten und in den Alpen wird es föhnig. Die Temperaturen erreichen 22 bis 29, eventuell auch 30 Grad, am wärmsten wird es von Innsbruck bis Amstetten. Morgen weiter föhnig, sonnig und am Nachmittag sehr warm, nur in Vorarlberg, Tirol und Salzburg auch dichtere Wolken. So viel zum Wetter mit Nicola Biermeier.
10: Also, dass niemand wegfahren will aus Tirol bei dem Wetter, kann man verstehen. Und das merkt man auch, gell, Erik?
11: Ja, und Klimaanlage einschalten im Auto wird sich wahrscheinlich lohnen. Im Zug ist die Klimaanlage sowieso schon an und so fährt sich's feiner, weil es ist ruhig auf den Straßen. Sie kommen gut voran, gute und vor allem eine sichere Fahrt.
10: Barbara Kohler da, kurz nach 9 am 3. Mai. Und sie ist eröffnet die Freibadsaison in Tirol, in Imst, im Telfer Badl, in Meierhofen, Hip Hop oder auch Schwarz. Kann man schon schwimmen oder Sonnenlen? Das taugt auch der Lea aus Vomp.
12: In der Früh gehe ich eigentlich immer mit meinen Freundinnen ins Schwimmbad. Dann isst man meistens etwas und dann gehen wir rutschen, dann uns bräunen und ja.
10: Ja, und aus dem iPod, dem Schwimmbad oder Autoradio, dudeln wir sehr gerne auch jetzt.
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10: Tracy Chapman.

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0: Heute ist der 3. Mai, heute ist nicht nur Tag der Sonne, heute ist auch Tag des Lachens. Und heute soll und darf gelacht werden, wie auch immer. Es ist nur immer ein bisschen kichern, grinsen oder so herzhaft drauf los. Das tut nicht nur gut, sondern ist sogar gesund. Hunderte Muskeln werden da gleichzeitig trainiert. Und so ein Lachen, finde ich, steht uns allen gut. Von wann ihr Letzter?
1: Boah, das wird sicher irgendwas gewesen sein, wo ich mich mal wieder super Bordschat angestellt habe, weil das passiert ziemlich oft.
2: Eigentlich gerade vorhin, wie mein Arbeitskollege und ich, jemand vom Fitnesscenter, wie festgestellt habe, dass wir beide kennen. Und es war einfach irgendwie nett, ganz einfach.
3: Boah, das passiert eigentlich in der Schule ziemlich oft mit den Kollegen.
4: Wir haben eine Hitze und eine Gaudi, weil ich habe eine Gruppe, die was wirklich hammermäßig sein.
0: Ja, und schon wieder gehen die Mundwinkel so automatisch nach oben. Allein schon, wenn man nur ans Lachen denkt manchmal. Und Lachen ist überhaupt die schönste Art,

0: Bei der Nina fliegen die Luftballons, 99 an der Zahl, durch Tiroler Luft. Da fliegen heute Schmetterlinge und Biene und Hummeln und ein paar Hatschi, Pollen auch, aber alles egal. Herrliches Sommerwetter haben wir heute und vor den Informationen noch Sommermusik dazu, die George Baker Selection und die Backstreet Boys.
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3: Halb zehn ist es und Sie sind sicher unterwegs mit dem Radio Tirol Verkehrsservice. Erik Berder, geh bitte.
4: Und das machen wir so kurz wie möglich, weil es sind uns keine Störungen gemeldet worden. Gute und vor allem eine sichere Fahrt.
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6: Am Mikrofon ist Reingert Diermeier. Guten Morgen. Mutmaßlicher Menschenhandel und illegale Beschäftigung wurden in einem Tiroler Hotel im Oberland aufgedeckt. Die Finanzpolizei kontrollierte den Betrieb im Bezirk Landeck nach einer Anzeige, teilte das Finanzministerium jetzt am Vormittag mit. Betroffen sind mehrere Brasilianer. Sie sollen bereits in Brasilien gezielt für die Arbeit in dem Tiroler Hotel angeworben und dann illegal beschäftigt worden sein. Dem Hotelbetreiber drohen nun Geldstrafen und Anzeigen unter anderem wegen des Verdachts des Menschenhandels und der organisierten Schwarzarbeit. Bei einem Kletterunfall in Lengenfeld ist gestern Nachmittag ein junger Mann ums Leben gekommen. Der 22-jährige Tiroler war laut Polizei gemeinsam mit einem 21-jährigen Mann im Klettergarten Elefantenwandel, als er aus bisher unbekannter Ursache abstürzte. Sein Vater setzte sofort einen Notruf ab, doch der Notarzt konnte nur mehr den Tod des jungen Tirolers feststellen. Immer mehr Menschen in Tirol wenden sich in Gesundheitsfragen an die Beratungshotline 1450. Allein in den ersten drei Monaten des heurigen Jahres gab es rund 7700 Anfragen, ein Plus von 60% gegenüber dem Vorjahr. Die Gesundheitsberatung 1450 wird von der Leitstelle Tirol betrieben. Am Telefon werden Symptome abgeklärt und Empfehlungen für weitere Schritte gegeben, erklärt Geschäftsführer Bernd Nockler.
7: Da haben wir halt das Problem, dass in vielen Fällen zu gewissen Zeiten keine Hausärzte oder keine Allgemeinmediziner mehr zur Verfügung stehen, dass es diese Primärversorgungszentren, die es in anderen Bundesländern in Österreich schon deutlich vermehrt gibt, bei uns halt weniger als eine Handvoll zur Verfügung stehen. Und damit stehen natürlich eben Anlaufstellen nicht zur Verfügung, die 1450 eigentlich anbieten würde.
6: Nockler wünscht sich mehr Primärversorgungszentren in Tirol und eine rasche Einführung von Telemedizin. Und die WSG Tirol verpasst gestern gegen den GAK den vorzeitigen Klassenerhalt. Die Tiroler verlieren gegen die Grazer klar mit 4:0. Für WSG-Trainer Philipp Semlitsch war die Effizienz der Gegner spielentscheidend.
8: Wir haben schon in den ersten 30 Minuten eines nicht gemacht, dieses gute Spiel mit den zahlreichen Torchancen auf unsere Seite zu holen mit einem Tor. Und da musst du so kaltschnäuzig sein und effizient, dass du das Spiel dann auf deine Seite holst. Zweite Halbzeit haben wir uns schon vorgenommen, dass wir versuchen, den Anschluss Treffer zu erzielen und dann auch die Chance durch Luki Hinterseer gehabt und kriegen dann auch im Gegenzug das dritte Tor. Und dann musst du schon sagen, dass du das akzeptieren musst und von daher bewerte ich das definitiv nicht über.
6: Sagt Semlitsch. Und nächste Woche gibt es eine weitere Chance auf den vorzeitigen Klassenerhalt. Zwei Runden vor Schluss trifft die WSG daheim auf Blau-Weiß Linz.
3: Zum Radio Tirol Wetterservice mit dem Föhn wird sehr, sehr warm heute, bis 29 Grad. Im Wipptal und im oberen Gericht, da dreht der Südwind ordentlich auf. Über Nordtirol ziehen nur so ein paar kleinere Schleierwolken. Die können die Sonne ein bisschen abdämpfen, aber nicht ganz verdrängen. Später bekommt auch Osttirol diese Wolken zu sehen. Es bleibt trocken und wie gesagt milde 21 bis hochsommerliche 29 Grad. Fühlt sich schon sehr, sehr nach Sommer an. Der Ausblick für Montag. Weiter Föhn in Nordtirol. Zwischen den Wolkenfeldern zeigt sich immer wieder die Sonne. Am Nachmittag kann es einzelne Regenschauer geben. Die Höchstwerte morgen bei maximal 25 Grad.
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0: Sonntagmorgen, 9.43 Uhr schon.
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0: Morgen ist er am 4. Mai. Ein Hoch auf Tirols Feuerwehren, oder David Steiner?
2: Feier mal die Feuerwehr, oder?
0: Genau.
2: Den ganzen Tag lang. Morgen hier in Radio Tirol, Floriani-Tag. Gerne mit Ihnen und Ihrem Danke an die Feuerwehr bei Ihnen im Dorf, im Ort, in der Stadt, ganz egal. Wo haben Sie die Feuerwehr gebraucht und warum? Sagen Sie doch einfach Danke an die Männer und Frauen, die Ihnen geholfen haben. Das kann was Unterhaltsames sein. Vielleicht haben die Leute von der Feuerwehr bei ihrer Hochzeit Spalier gestanden und gespritzt, wie man so schön sagt. Dann Danke sagen an die coole Truppen, die da war. Oder es hat wirklich einen Notfall gegeben, es hat gebrannt bei Ihnen im letzten Jahr und die Feuerwehr war einfach 1A zur Stelle und hat so gut wie es geht alles gerettet, was noch zu retten geht. Die Feuerwehr ist da, wenn man sie anruft. 122 und dann sind sie da und jetzt sagen wir einen Tag lang Danke, beziehungsweise Sie sagen Danke. Rufen Sie uns gerne schon heute an und hinterlassen Sie uns Ihre Sprachnachricht. Wer sind Sie und warum wollen Sie welche Feuerwehr Danke sagen? Unter 0800 22 69 23 oder Sie schreiben uns jetzt schon ein E-Mail an radio.tirol@orf.at und gemeinsam mit Ihnen machen wir den morgigen Montag dann zum großen Floriani-Tag in Radio Tirol und in ganz Tirol.
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4: Wir beamen uns jetzt zurück zum 3. Mai.
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0: Radio Vorarlberg überträgt in den ORF-Regionalradios den katholischen Sonntagsgottesdienst aus der Kirche zum heiligen Nikolaus in Altach in Vorarlberg. Die Messfeier am heutigen 5. Sonntag der Osterzeit steht unter dem Motto »Euer Herz lasse sich nicht verwirren«. Die Predigt gestaltet Heidi Liegel, sie ist Pfarrseelsorgerin in Altach. Musikalisch gestaltet wird dieser Gottesdienst vom Kirchenchor Altach unter der Leitung von Mark Casey. Die Sängerinnen und Sänger interpretieren heute die Missa Tertia des ungarischen Komponisten Lajos Bardos. An der Orgel musiziert Helmut Binder, mit der Gemeinde feiert Kaplan Gabriel Steiner. Die einleitenden Worte spricht nun ein Mitglied des Altacher Pfarrgemeinderates Gerhard Frontul.
1: Ein herzliches Grüß Gott aus der Pfarre Altach. Unsere Gemeinde liegt im Vorarlberger Rheintal, unweit der Schweizer Grenze. Rund 4.400 Katholikinnen und Katholiken zählt unsere Pfarrgemeinde, der seit knapp einem Jahr eine Frau als Gemeindeleiterin vorsteht. Vor über 600 Jahren gab es erstmals eine kleine Kirche hier am Rhein, die dem heiligen Nikolaus geweiht war, der bis heute unser Kirchenpatron ist. Seit 1825 sind wir eine selbstständige Pfarrei. Die 1962 errichtete neue Kirche wurde später umgebaut und seit 1998 erwartet die Kirchenbesucher ein helles, modernes und freundliches Gotteshaus mit einem Pfarrzentrum. Zahlreiche Ehrenamtliche und viele Arbeitsgruppen beleben das pfarrliche Leben in unserem Ort. Seit einem Jahr bildet unsere Pfarre zusammen mit den Nachbargemeinden Götzis, Koblach und Mäder einen Pfarrverband. Seien Sie alle herzlich willkommen beim Sonntagsgottesdienst aus unserer Pfarrkirche in Altach in Vorarlberg.

Im Namen des Vaters und des Sohnes und des Heiligen Geistes. Amen. Der Herr, der Licht, Leben, Wahrheit und unser Weg ist, sei mit euch. Liebe Schwestern und Brüder im Herrn, hier in der Altiger Kirche und zu Hause an den Radiogeräten. Die Verwirrung unserer Zeit ist greifbar. Was ist real? Was ist Fake oder künstliche Intelligenz? Was ist in Ordnung? Was unangebracht? Wem darf geglaubt? Was darf gesagt, gemeint werden? Einiges ist im Wandel. Was aber bleibt? Jesus bleibt. Er ist die Wahrheit, auf der alles beruht. Das Leben, in das wir eintauchen dürfen. Er ist der Weg, auf dem wir gehen. Wer ihm folgt, geht sicher und ist in der Wahrheit und Treue Gottes geborgen. Bei ihm ist unsere Seele zu Hause. Und das auch wenn heute unsere Herzen ein wenig traurig sind, ob dem verlorenen Match gestern in Kärnten. Der christliche Glaube erschließt sich aus der persönlichen Beziehung zu Christus in der Gemeinschaft der Kirche. Wer in Lebensgemeinschaft mit Christus steht, dessen Herz ist getröstet und am Ziel angekommen. Begrüßen wir Jesus Christus, die Mitte unseres Lebens.

Der Herr erbarme sich unser. Er nehme alles von uns, was uns untereinander und von ihm trennt. Verzeihe uns Sünde und Schuld und führe uns zu ewigem Leben.

0: Mit verschiedenen Gefühlen und Gedanken sind wir hier in der Kirche zusammengekommen, haben wir uns vielleicht auch zu Hause um die Radiogeräte versammelt. Was uns im Moment bewegt, was uns freut, was uns belastet, legen wir es in einer kurzen Stille vor Gott. Gott, unser Vater, du hast uns durch deinen Sohn erlöst und als deine geliebten Kinder angenommen. Sieh voll Güte auf alle, die an Christus glauben, und schenke ihnen die wahre Freiheit und das ewige Erbe. Darum bitten wir durch Jesus Christus, deinen Sohn, unseren Herrn und Gott, der in der Einheit des Heiligen Geistes mit dir lebt und herrscht in alle Ewigkeit.
1: Lesung aus der Apostelgeschichte. In diesen Tagen, als die Zahl der Jünger zunahm, begehrten die Hellenisten gegen die Hebräer auf, weil ihre Witwen bei der täglichen Versorgung übersehen wurden. Da riefen die 12 die ganze Schar der Jünger zusammen und erklärten: Es ist nicht recht, dass wir das Wort Gottes vernachlässigen und uns dem Dienst an den Tischen widmen. Brüder, wählt aus eurer Mitte 7 Männer von gutem Ruf und voll Geist und Weisheit. Ihnen werden wir diese Aufgabe übertragen. Wir aber wollen beim Gebet und beim Dienst am Wort bleiben. Der Vorschlag fand den Beifall der ganzen Gemeinde und sie wählten Stephanus, einen Mann, erfüllt vom Glauben und vom Heiligen Geist, ferner Philippus und Prochorus, Nikanor und Timon, Parmenas und Nikolaus, einen Proselyten aus Antiochia. Sie ließen sie vor die Apostel hintreten und diese legten ihnen unter Gebet die Hände auf. Und das Wort Gottes breitete sich aus und die Zahl der Jünger in Jerusalem wurde immer größer. Auch eine große Anzahl von den Priestern nahm gehorsam den Glauben an. Wort des lebendigen Gottes.

Lesung aus dem ersten Brief des Apostels Petrus. Schwestern und Brüder, kommt zum Herrn, dem lebendigen Stein, der von den Menschen verworfen, aber von Gott auserwählt und geehrt worden ist. Lasst euch als lebendige Steine zu einem geistigen Haus aufbauen, zu einer heiligen Priesterschaft, um durch Jesus Christus geistige Opfer darzubringen, die Gott gefallen. Denn es heißt in der Schrift: Siehe, ich lege in Zion einen auserwählten Stein, einen Eckstein, den ich in Ehren halte. Wer an ihn glaubt, geht nicht zugrunde. Euch, die ihr glaubt, gilt diese Ehre. Für jene aber, die nicht glauben, ist dieser Stein, den die Bauleute verworfen haben, zum Eckstein geworden, zum Stein, an den man anstößt, und zum Felsen, an dem man zu Fall kommt. Sie stoßen sich an ihm, weil sie dem Wort nicht gehorchen. Doch dazu sind sie bestimmt. Ihr aber seid ein auserwähltes Geschlecht, eine königliche Priesterschaft, ein heiliger Stamm, ein Volk, das sein besonderes Eigentum wurde, damit ihr die großen Taten dessen verkündet, der euch aus der Finsternis in sein wunderbares Licht gerufen hat. Wort des lebendigen Gottes.

In jener Zeit sprach Jesus zu seinen Jüngern und so auch heute zu uns. Euer Herz lasse sich nicht verwirren. Glaubt an Gott und glaubt an mich. Im Haus meines Vaters gibt es viele Wohnungen. Wenn es nicht so wäre, hätte ich euch dann gesagt, ich gehe, um einen Platz für euch vorzubereiten. Wenn ich gegangen bin und einen Platz für euch vorbereitet habe, komme ich wieder und werde euch zu mir holen, damit auch ihr dort seid, wo ich bin. Und wohin ich gehe, den Weg dorthin kennt ihr. Thomas sagte zu ihm, Herr, wir wissen nicht, wohin du gehst. Wie sollen wir dann den Weg kennen? Jesus sagte zu ihm, ich bin der Weg und die Wahrheit und das Leben. Niemand kommt zum Vater, außer durch mich. Wenn ihr mich nicht erkannt habt, werdet ihr auch meinen Vater kennen. Schon jetzt kennt ihr ihn und habt ihn gesehen. Philippus sagte zu ihm, Herr, zeig uns den Vater, das genügt uns. Jesus antwortete ihm, schon so lange bin ich bei euch und du hast mich nicht erkannt, Philippus. Wer mich gesehen hat, hat den Vater gesehen. Wie kannst du sagen, zeig uns den Vater? Glaubst du nicht, dass ich im Vater bin und dass der Vater in mir ist? Die Worte, die ich zu euch sage, habe ich nicht aus mir selbst. Der Vater, der in mir bleibt, vollbringt seine Werke. Glaub mir doch, dass ich im Vater bin und dass der Vater in mir ist. Wenn nicht, glaubt wenigstens aufgrund der Werke. Amen, Amen, ich sage euch, wer an mich glaubt, wird die Werke, die ich vollbringe, auch vollbringen. Und er wird noch größere vollbringen, denn ich gehe zum Vater. Evangelium.

0: Liebe Glaubende, euer Herz lasse sich nicht verwirren. Glaubt an Gott und glaubt an mich. Mit diesen Worten beginnt das heutige Evangelium. Es gehört thematisch zur großen Abschiedsrede Jesu. Doch erst nach Ostern beginnen wir, die Tragweite dieser Worte zu begreifen. Worte der Hoffnung, Worte, die uns Klarheit und Orientierung schenken möchten in Zeiten, die schwer sind. Jesus hat vieles von dem, was er sagte, durch bekannte Bilder verständlich gemacht. Manches erschließt sich uns besser, wenn wir ein Bild dafür bekommen. Als ich klein war, hat meine Mutter viel gestrickt. Wunderschöne Jacken, Westen und Pullover. Doch damit die Wolle gut verstrickt werden konnte, wurde der Wollknäuel neu aufgewickelt. Deshalb durfte ich dann den Knäuel über beide Hände gefühlt unendlich lange gespannt halten und meine Mutter wickelte ihn ab. Nur so verhedderte sich das Garn nicht und es konnte flüssig gestrickt werden. Ohne diese Vorbereitung wäre die ganze Arbeit sehr viel schwieriger und aufwendiger geworden. Vielleicht meint Jesus etwas Ähnliches, wenn er zu uns sagt, euer Herz lasse sich nicht verwirren. Jesus wusste, es gibt vieles, das unsere Herzen verwirrt. In der Übersetzung in gerechter Sprache heißt es, aufwühlt und erschreckt. Mich erschrecken gerade die Kriege und die leidvollen Folgen davon. Manchmal möchte ich mich der Sinn- und Mutlosigkeit hingeben. Doch dann höre ich die Worte Jesu in mein Leben hinein. Durch den Glauben wird uns Orientierung und Klarheit geschenkt. Doch diese kommt nicht von allein. Glauben ist ein Tunwort. Durch den Glauben wird, bildlich gesprochen, unser Leben neu aufgewickelt. Jede und jeder von uns ist dazu berufen, das Richtige aus Liebe zu versuchen. Und wenn wir das Richtige aus Liebe versuchen, wenn wir Gemeinschaft leben, füreinander da sind, einander unterstützen und Versöhnung ermöglichen, wird sich eine Familie, eine Gemeinschaft, eine Gemeinde zu einem Ort des gelingenden Lebens verändern. Da wird Gott erfahrbar. Und wodurch erfahren wir Gott? Am Ende des Evangeliums hören wir, wer an mich glaubt, wird die Werke, die ich vollbringe, auch vollbringen. Ich glaube, durch die Werke der Barmherzigkeit wird Gott erfahrbar. Bischof Wanke hat die 7 Werke neu formuliert. 3 davon möchte ich exemplarisch herausheben. Einem Menschen sagen, du gehörst dazu. Ich besuche dich und ich bete für dich. Du gehörst dazu. Eine Grundsehnsucht von uns Menschen ist es, dazu zu gehören. Das Wort Sünde kommt vom Wort Sund, das Absondern bedeutet. Das heißt, nicht mehr dazu zu gehören. Manchmal gehören Menschen durch ihr eigenes Verschulden nicht mehr dazu. Manchmal werden Menschen ausgeschlossen oder an der Teilhabe gehindert. Wir sind gerufen, den Weg der Versöhnung zu gehen und Menschen Teilhabe zu ermöglichen. Ein Freund von mir hat eine jugendliche Tochter mit dem Down-Syndrom. Was bedeutet hier Teilhabe? Wir drei gehen regelmäßig miteinander tanzen und davor in ein Fastfood-Restaurant. Sie freut sich immer, wenn die alte Heidi mitgeht, denn die Junge ist die Heidi aus dem Film. Wir genießen diese Stunden, in der wir alle drei ganz einfach dazugehören. Ich besuche dich. Viele Jahre durfte ich eine ältere Dame besuchen und ihr die heilige Kommunion nach Hause bringen. Dann saßen wir gemeinsam am Wohnzimmertisch, alles schön hergerichtet und eine Kerze brannte. Für sie und für mich waren dies immer berührende Momente. Ganz besonders berührt hat mich, als sie einmal sagte, dieser Besuch macht ihr Leben schöner. Ich bete für dich. Ich zünde eine Kerze an, wenn ich für jemanden bete und schicke ein Bild davon. Beten heißt hier für mich verbunden sein mit Gott, mit den Menschen und Angehörigen, für die ich bete. Im Beten öffnet sich ein innerer Raum für Gott, für Christus. Ein Raum, der uns in die Tiefe führt und über uns hinaus in die Weite. Ein Raum, der innen und außen, Tiefe und Weite, Himmel und Erde verbindet. Aus diesem Verbundensein dürfen wir Kraft und Zuversicht schöpfen. Aus diesem Verbundensein lösen wir uns aus Verstrickungen, wird uns Orientierung und Klarheit geschenkt, wird uns die Hoffnung auf ein gelingendes Leben zugesagt. Amen.
1: Bekennen wir uns zu diesem Glauben, der uns zutraut, Werke zu vollbringen, wie Jesus sie tut. Ich glaube an Gott, den Vater, den Allmächtigen, den Schöpfer des Himmels und der Erde, und an Jesus Christus, seinen eingeborenen Sohn, unseren Herrn, empfangen durch den Heiligen Geist, geboren von der Jungfrau Maria, gelitten unter Pontius Pilatus, gekreuzigt, gestorben und begraben, hinabgestiegen in das Reich des Todes, am dritten Tage auferstanden von den Toten, aufgefahren in den Himmel. Er sitzt zur Rechten Gottes, des allmächtigen Vaters, und dort wird er kommen, zu richten die Lebenden und die Toten. Ich glaube an den Heiligen Geist, die heilige katholische Kirche, Gemeinschaft der Heiligen, Vergebung der Sünden, Auferstehung der Toten und das ewige Leben. Amen.
2: Jesus ermuntert uns, euer Herz lasse sich nicht verwirren. Mit dem, was das Leben verwirren kann, mit unseren Sorgen, Hoffnungen und Bitten, kommen wir vertrauensvoll zu ihm.
3: Für unsere Gemeinden und Gemeinschaften, stärke uns im Glauben, damit wir füreinander da sind, Versöhnung ermöglichen und einander spüren lassen, du gehörst dazu. Christus, höre uns.
4: Christus, höre uns.
3: Für alle Einsamen, Kranken und Vergessenen, sende ihnen Menschen, die sie besuchen, ihnen zuhören und ihnen Zeit schenken. Und lass auch uns den Mut finden, auf sie zuzugehen. Christus, höre uns.
4: Christus, höre uns.
3: Für alle Menschen, deren Herz besonders angesichts von Krieg, Leid, Ohnmacht und Unsicherheit verwirrt oder aufgewühlt sind, schenke ihnen Trost, Orientierung und Menschen an ihrer Seite, die ihnen Halt geben. Christus, höre uns.
4: Christus, höre uns.
3: Für die Boten des Evangeliums bereite ihnen den Weg zu allen Völkern. Zeige dich der jungen Generation als der Weg zum Leben und wecke in der Kirche Berufungen im priesterlichen und pastoralen Dienst. Christus, höre uns.
4: Christus, höre uns.
2: Guter Gott, du kennst unsere Herzen und alles, was uns bewegt. Nimm unsere Bitten an und begleite uns auf unseren Wegen, damit wir dich preisen, jetzt in dieser Feier und einst in Ewigkeit. Amen.

Erhabener Gott, durch die Feier des heiligen Opfers gewährst du uns Anteil an deiner göttlichen Natur. Gib, dass wir dich nicht nur als den einen wahren Gott erkennen, sondern unser ganzes Leben nach dir ausrichten. Darum bitten wir durch Christus, unserem Bruder und Herrn. Amen.

Himmel und rühmen dich unseren Herrn Jesus Christus. Durch ihn erstehen die Kinder des Lichtes zum ewigen Leben. Durch ihn wird den Gläubigen das Tor des himmlischen Reiches geöffnet. Denn unser Tod ist durch seinen Tod überwunden. In seiner Auferstehung ist das Leben für alle erstanden. Durch ihn preisen wir dich in österlicher Freude.

0: Ja, du bist heilig, großer Gott, du bist der Quell aller Heiligkeit. Darum bitten wir dich, sende deinen Geist auf diese Gaben herab und heilige sie, damit sie uns werden, Leib und Blut deines Sohnes, unseres Herrn Jesus Christus.
1: Denn am Abend, an dem er ausgeliefert wurde und sich aus freiem Willen

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Darum, gütiger Vater, feiern wir das Gedächtnis des Todes und der Auferstehung deines Sohnes und bringen dir so das Brot des Lebens und den Kelch des Heiles dar. Wir danken dir, dass du uns berufen hast, vor dir zu stehen und dir zu dienen. Wir bitten dich, schenke uns Anteil an Christi Leib und Blut und lass uns eins werden durch den Heiligen Geist.

0: ist dir Gott, allmächtiger Vater, in der Einheit des Heiligen Geistes, alle Herrlichkeit und Ehre, jetzt und in Ewigkeit.
1: Amen. Wir haben den Geist empfangen, der uns zu Söhnen und Töchtern Gottes macht. Darum wagen wir zu beten. Vater unser im Himmel, geheiligt werde dein Name, dein Reich komme, dein Wille geschehe, wie im Himmel so auf Erden. Unser tägliches Brot gib uns heute und vergib uns unsere Schuld, wie auch wir vergeben unseren Schuldigern. Und führe uns nicht in Versuchung, sondern erlöse uns von Bösen.
2: Erlöse uns, Herr allmächtiger Vater, von allem Bösen und gib Frieden in unseren Tagen. Komm uns zu Hilfe mit deinem Erbarmen und bewahre uns vor Verwirrung und Sünde, damit wir voll Zuversicht und Freude das Kommen unseres Erlösers, Jesus Christus, erwarten.
0: Denn dein ist das Reich und die Kraft und die Herrlichkeit in Ewigkeit. Amen.
2: Wer auf dem Weg geht, der Jesus ist, in der Wahrheit ruht und ins Leben in Fülle eintaucht, der kann die Werke Jesu tun. Werke der Barmherzigkeit, Werke des Friedens und der Versöhnung. Deshalb bitten wir, Herr Jesus Christus, schau nicht auf unsere Lieblosigkeiten, die wir einander und uns selber antun. Schau nicht auf verwirrte Herzen, Sünde und Schuld, die uns niederdrücken und untereinander und von dir trennen, sondern schau auf das Glauben, Hoffen, Lieben, Vertrauen und Bemühen deiner hier versammelten Gemeinde und schenke der ganzen Kirche nach deinem Willen Einheit und Frieden.
0: Der Friede des Herrn sei allezeit mit euch.
3: Und mit deinem Geiste.
2: Schenkt einander ein Zeichen des Friedens Christi.

0: So sehen wir an das Lamm Gottes, das hinwegnimmt die Sünde der Welt.
1: Herr, ich bin nicht würdig, dass du eingehst unter mein Dach, aber sprich nur ein Wort, so wird meine Seele gesund.
2: So spricht der Herr, ich bin der wahre Weinstock, ihr seid die Rebzweige. Wer in mir bleibt und in wem ich bleibe, der bringt reiche Frucht. Halleluja.

Lasst uns beten. Barmherziger Gott, höre auf unser Gebet. Du hast uns im Sakrament das Brot des Himmels gegeben, damit wir an Leib und Seele gesunden. Gib, dass wir die Gewohnheiten des alten Menschen ablegen und als neue Menschen leben, die deine Werke vollbringen dürfen. Darum bitten wir durch Christus, unseren Bruder und Herrn, Freund und Gott. Amen.

im Radio. Ich hoffe, uns ist gut zuzuhören. Vielleicht kommen Sie einmal vorbei ins gelobte Ländle. Es ist auch sehr ansehnlich bei uns. Der Herr sei mit euch. Der allmächtige Gott hat uns durch die Auferstehung seines Sohnes aus Sünde und Tod befreit. Er segne euch und schenke euch seine Freude. Amen. Und Christus, mit dem ihr auferstehen

Ganz herzlich möchte ich mich bei allen bedanken, die zum Gelingen dieser Radioübertragung beigetragen haben. Unserer musikalischen Gestaltung, unserer Gemeindeleiterin Heidi für die Predigt, euch allen fürs Kommen und auch euch zu Hause fürs Zuhören.

0: Sie hörten die Live-Übertragung des katholischen Sonntagsgottesdienstes aus der Kirche zum heiligen Nikolaus in Altach in Vorarlberg. Mit der Gemeinde feierte Kaplan Gabriel Steiner. Die Predigt gestaltete Heidi Liegel, sie ist Pfarrseelsorgerin in Altach. Musikalisch gestaltet wurde die Messfeier vom Kirchenchor Altach unter der Leitung von Mark Casey. An der Orgel musizierte Helmut Binder, den Lektorendienst übernahmen Paul Ender und Susanne Weber-Grabherr. Die Diözese Feldkirch hat ein Gesprächsangebot eingerichtet. Wenn Sie mit Mitarbeitenden der Pfarre Altach sprechen wollen, dann haben Sie von 11.15 Uhr bis 12.30 Uhr die Möglichkeit, und zwar unter folgender Telefonnummer 055 76 42 010. Ich wiederhole, 055 76 42 010. Und mit diesem Hinweis verabschiedet sich das Team des ORF Vorarlberg. Der Tonmeister des Radiogottesdienstes war Marc Spagolla, Produktionstechnik Robert Rossian, Leiter der Übertragung Stefan Höfel. Wir wünschen Ihnen einen angenehmen Sonntag.
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2: Im Studio Eva-Maria Fohn. In einer Woche ist Muttertag und rund zwei Drittel der Österreicher nutzen diesen Tag, um etwas zu verschenken. Laut Handelsverband geben sie dafür im Schnitt rund 79 Euro aus. Christoph Danninger berichtet.
3: Die beliebtesten Geschenke zum Muttertag bleiben Blumen und Süßigkeiten, so der Handelsverband. Gefolgt von gemeinsamer Zeit, etwa bei einem Essen oder Ausflügen. Der Tag sei für den Handel ein wichtiger wirtschaftlicher Impuls, sagt der Präsident des Handelsverbandes Rainer Will. Der Muttertag habe sich
4: zum handfesten Wirtschaftsfaktor etabliert, der heuer immerhin eine Viertelmilliarde in die vorwiegend heimischen Kassen der Händler spült.
3: Viele kaufen für diesen Anlass regional und im stationären Handel. Online-Einkäufe spielen in diesem Fall eine kleinere Rolle, heißt es vom Branchenvertreter.
4: Insgesamt sind es 11% heuer und die Fernostplattformen haben mit rund 4% kaum mitzureden.
3: Das stärke nicht nur den heimischen Handel, sondern sichere auch Arbeitsplätze in Österreich.
2: Bei russischen Angriffen im Süden der Ukraine ist ukrainischen Angaben zufolge ein Mann getötet worden, vier weitere Menschen seien verletzt worden, erklärte die Militärverwaltung in Cherson. Die Ukraine hat unterdessen den wichtigsten russischen Ölterminal Primorsk angegriffen. Ein Brand ist inzwischen gelöscht. Nach dem schweren Waldbrand in der Toskana hat die Polizei zwei Gärten aus der Stadt Lucca wegen fahrlässiger Brandstiftung angezeigt. Sie sollen das Feuer ausgelöst haben, indem sie nahe an einem Waldstück Schnittreste verbrannten. Am Berg Faeta zwischen den Provinzen Lucca und Pisa wurden durch den Brand mehr als 700 Hektar Wald zerstört. In Finnland steht das weltweit erste Endlager für hochradioaktiven Atommüll kurz vor der Eröffnung. Es gilt für tausende Jahre als sicher. Martin Rauter informiert.
5: In einem Tunnellabyrinth in hunderten Metern Tiefe sollen bald tausende Tonnen Atommüll versiegelt und vergraben für immer gelagert werden, sagt Geologe Tuomas Pere. Wir sind im Endlager Onkalo an der finnischen Westküste.
3: Die Isolation von der Zivilisation an der Oberfläche ist wichtig, wegen der starken Strahlung der Abfälle.
5: Es wird hunderttausende Jahre dauern, bis der Atommüll wirklich ungefährlich ist. Heißt aber auch, dass weiterhin ein Restrisiko besteht, selbst wenn der radioaktive Abfall unter der Erde liegt, sagt Juha Aroma von Greenpeace.
3: Wir sind vielleicht irgendwo in der Nähe einer Lösung, aber niemand auf der Welt ist auch nur annähernd dabei, dieses Problem zu beseitigen.
5: Es ist zu erwarten, dass die Behörde demnächst grünes Licht für das Endlager gibt. Menschen dürfen es dann nicht mehr betreten.
2: Auf den Philippinen, rund 330 Kilometer südöstlich der Hauptstadt Manila, ist der Vulkan Mayon ausgebrochen. Seit gestern wurden 52 Dörfer mit Asche bedeckt. Von dem knapp 2500 Meter hohen Vulkan fließen Lavaströme hinab. In die Region wurden Feuerwehren und Helfer geschickt. Das waren die Nachrichten mit Eva-Maria Fohn.
6: Wir sind beim Radio Tirol Wetterservice. Viel Sonnenschein, dazwischen immer öfter Wolken, aber auch Föhn mit dabei. Das heißt, das Thermometer kraxelt am Nachmittag in Nordtirol auf 23 bis 29 Grad. Es wird ein Sommertag an diesem Sonntag. Teilweise sind kurze Gewitter, vor allem im Außerfern und im Oberland in Richtung Abend, nicht ausgeschlossen. Im Großen und Ganzen soll es aber trocken bleiben. Und wechselhaft geht es hinein in eine neue Woche. Der Föhn bleibt in Nordtirol erhalten. Es wird noch einmal sehr, sehr mild. 20 bis 27 Grad gibt es am Nachmittag im Unterland. Teilweise können kurzfristige Regenschauer oder Gewitter in Richtung Abend auch morgen möglich sein. 4 Minuten nach 11, sicher unterwegs sind Sie mit dem Radio Tirol Verkehrsservice und Erik bei der G hat die Infos.
7: Etwas Geduld brauchen Sie. Hallo. 20 Minuten mehr Fahrzeit gibt es im Baustellenbereich auf der A13 der Brennerautobahn Richtung Bozen zwischen Matrei und Nösslach und Blockabfertigung wegen Überlastung im Zillertal auf der B169 der Zillertalstraße talauswärts vor dem Brettfalltunnel. Gute und vor allem eine sichere Fahrt.
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6: Es gibt ja unterschiedliche Zugänge, was das Lebensmotto betrifft. Einer könnte zum Beispiel sein so, dip, dip, dip, dip, dip, dip, dip. Na, das war nicht optimal, oder?
7: Geht immer als Motto. So ist besser.
6: So ist besser. Darüber singt gleich Garland Jeffries mit Matador. Dazu Lebensweisheiten vom Reinhard Fendrich. Und wir spielen in der nächsten halben Stunde Eros Ramazzotti. Und den Rest erledigen jetzt die Beatles.

11 Minuten vor 11:30 am Sonntagvormittag und wir würden Sie gerne jetzt anstecken. Ja, am liebsten sogar infizieren am Welttag des Lachens. Gibt es das kleine Lachen, es gibt das, das große Lachen im Saal oder das von Herzen heraus. Und? Hat funktioniert? Einmal geht noch. Einen wunderschönen Sonntagvormittag mit Radio Tirol. Und jetzt Musik aus dem Ländle von Bilgeri. Hier ist für Sie in Radio Tirol Video Live.

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In wenigen Sekunden ist es genau 11:30 am Sonntagvormittag. Schauen wir ins Radio Tirol Verkehrsservice. Und da gibt es 20 Minuten mehr Fahrzeit im Baustellenbereich auf der A13 Richtung Bozen, aktuell zwischen Matrei und Nösslach. Blockabfertigung wegen Überlastung im Rückreiseverkehr im Zillertal auf der B169, talauswärts vor dem Brettfalltunnel und dann auf der B177 vor dem Porta Claudia Tunnel. Und auch circa 20 Minuten länger dauert es im Paznauntal auf der B188 talauswärts von Ischgl bis nach See, auch da Rückreiseverkehr. Vom Konzert wahrscheinlich von der Christina Aguilera gestern. Bei uns geht's weiter mit Ten Sharp, Elton John und Musik aus Österreich. Die Band heißt Edmund. Der erste

0: Cat Stevens, Can't Keep It in Radio Tirol. Jetzt geht's zur Innsbrucker Bogenmeile. Die hat sich von einer bisschen verruchten Gegend zu einer wichtigen Kultur- und Begegnungszone entwickelt. Ende Mai wird dort wieder das beliebte Bogenfest stattfinden und auch die Bogengazette bekommt eine zweite Auflage. Wer immer etwas über die Bögen zu erzählen hat, kann einen Beitrag einreichen, etwas schreiben oder auch dichten. Ganz egal, sagt Herausgeberin Sigrid Moser.
1: Wir freuen uns über Lieder oder auch Fotolove-Stories oder Texte, Poesie. Und was wichtig ist, die E-Mail-Adresse, um die Texte einzusenden, ist bogengazette.ipk2025@gmx.at.
0: Einsendeschluss ist der 15. Juni. Geld für einen Schreibwettbewerb. Wie bei der ersten Bogengazette hat man diesmal nicht, aber hofft Sigrid, es gibt noch so viel zu erzählen über die Bögen, speziell auch über die Hilfsbereitschaft, die sie selbst als Betroffene einer psychischen Krankheit dort erlebt hat.
1: Wenn ich dann zum Beispiel in ein Lokal gehe und es kommt jemand rein und jemand erzählt davon, dass er psychische Probleme hat und das hört ihm jemand zu oder so, dann spüre ich immer wieder eine gewisse Solidarität und ein Füreinander-Dasein, oder? Die Bögen ist halt nur mal eine für die größten Begegnungszonen für Innsbruck und da ist viel Potenzial zu finden, wo Leute sich gegenseitig helfen und unterstützen können.
0: Es menschelt also sehr an den Theken der Bogenlokale, erzählt uns Sigrid Moser. Teilen Sie Ihre ganz persönliche Bogengeschichte. E-Mail noch einmal, bogengazette.ipk2025@gmx.at. Präsentiert wird die Bogengazette Nummer 2 dann beim Positive Future Festival im Herbst heuer. Aber davor gibt's noch das Bogenfest am 30. Mai.

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3: Es ist 12 Uhr. Sie hören die Glocken der Pfarrkirche zum heiligen Vitus in Umhausen in Tirol.

0: Die gotische Pfarrkirche von Umhausen ist dem heiligen Vitus geweiht. Um 1220 stand diese erste Kirche des Tiroler Ötztales, die im 15. und 17. Jahrhundert zur heutigen Größe erweitert wurde. Das mächtige gotische Portal, die seltenen Fresken aus dem Jahre 1430 und das große Triumphkreuz am Chorbogen machen die Kirche künstlerisch wertvoll und einzigartig. Nach einer Murenkatastrophe wurde eine Votivkapelle zu Ehren des heiligen Johannes von Nepomuk an der Nordseite der Kirche angebaut.
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2: Willkommen zum Mittagsjournal. Das sind unsere Themen. Untersuchungshaft für mutmaßlichen HIP-Erpresser beantragt. CS-Ringen um Ende des Iran-Krieges und Formel-1-Rennen in Miami wegen Unwetter vorverlegt. Aus dem Journalstudio begrüßt sie Arthur Treinacher. Im Fall des Erpressungsversuchs gegen den deutschen Babykosthersteller HIP ist ein Verdächtiger festgenommen worden. Gegen den Mann wurde bereits Untersuchungshaft beantragt. Die Festnahme erfolgte gestern im Bundesland Salzburg, bestätigt die Polizei im Burgenland heute. Aus Eisenstadt Andreas Berger.
3: Zur Festnahme gekommen ist es gestern Vormittag. Ansonsten gibt sich die Polizei aber noch zurückhaltend bezüglich weiterer Informationen zur Identität des Verdächtigen.
4: Ich kann jetzt lediglich bestätigen, dass die Festnahme gestern im Bundesland Salzburg stattgefunden hat, aber immer noch nichts Weiteres zu der Person des Verdächtigen, zu den Umständen und zu den weiteren Ermittlungsschritten. Das würde die Ermittlungen gefährden,
3: sagt Polizeisprecher Helmut Mabern. Im Laufe des heutigen Tages wird der verdächtige Mann in die Justizanstalt nach Eisenstadt überstellt. Die
4: Staatsanwaltschaft hat auch schon einen Antrag auf Urhaft gestellt, der dann genehmigt werden muss.
3: So Polizeisprecher Helmut Mabern. Die Befragung des Verdächtigen soll heute Sonntag fortgesetzt werden.
2: Polizei und Finanzpolizei haben in einem Hotel im Tiroler Landeck mutmaßlichen Menschenhandel und illegale Beschäftigung aufgedeckt. Bei einer Razzia wurden 8 brasilianische Staatsbürger entdeckt, die offenbar gezielt angeworben und illegal beschäftigt wurden. Es gab mehrere Anzeigen, unter anderem wegen Verdachts auf Menschenhandel und organisierte Schwarzarbeit. Der Iran und die USA tauschen weiter Vorschläge für ein Ende des Krieges aus. Ein Durchbruch ist aber nicht in Sicht. Strittig bleiben vor allem die Öffnung der Straße von Hormus und das iranische Atomprogramm. Christian Lieninger berichtet.
5: Die USA haben vom Iran offenbar einen neuen Vorschlag für die Beendigung des Krieges erhalten. Sie haben mir die Grundzüge eines Abkommens übermittelt. Den genauen Wortlaut bekomme ich später, sagt US-Präsident Donald Trump in der Nacht zu Reportern und kündigt an, den Vorschlag zu prüfen. Doch wenig später postet Trump dann auf seinem Nachrichtenportal, er könne sich nicht vorstellen, dass dieser Plan akzeptabel sei. Ohne aber weitere Details zu nennen. Laut nicht offiziellen Angaben aus Teheran baut aber auch der jüngste iranische Vorschlag auf einem schon seit Tagen diskutierten Abtausch auf. Die USA beenden die Blockade iranischer Häfen, der Iran beendet die Blockade der Straße von Hormuz und über das iranische Atomprogramm wird erst später verhandelt. Trump hat allerdings in den letzten Tagen immer wieder klargemacht, dass er kein Abkommen abschließen will, wenn dieses nicht das Aus für das Atomprogramm bringt.
2: Im Nationalpark Böhmische Schweiz in Tschechien brennt es seit gestern Nachmittag. Es gilt erhöhte Alarmstufe. Der Rauch ist weithin sichtbar. Mehrere Feuerwehren sind im schwer zugänglichen Gelände im Einsatz, unterstützt von Hubschraubern. Der heutige Formel 1 Grand Prix in Miami beginnt nicht wie geplant um 22 Uhr, sondern das Rennen wurde kurzfristig auf 19 Uhr unserer Zeit vorverlegt. Gerhard Prohaska, offenbar drohen Unwetter.
6: Ja, und verantwortlich dafür sind die lokalen Vorschriften, denn im Falle von Blitzeinschlägen im Umfeld der Strecke müssten das Rennen sofort abgebrochen und alle Zuschauer evakuiert werden. Und weil die Prognose zur ursprünglichen Startzeit denkbar schlecht ist, hat man sich jetzt entschieden, das Rennen um 3 Stunden vorzuverlegen. Max Verstappen ist das egal.
7: Es wäre egal, Regen oder Trocken, es passt.
6: Denn beim 4-fachen Weltmeister, da ist das Lächeln zurückgekehrt. Startplatz 2 ist eine positive Überraschung.
7: Das Gefühl im Auto ist auch viel besser. Ich habe viel mehr Vertrauen im Auto. Immer noch natürlich eine große Überraschung, glaube ich, die zweite Platz. Aber ja, für das ganze Team ist es natürlich ein super Boost.
6: Schneller war nur Kimi Antonelli, der zum 3. Mal in Folge ganz vorne steht. In Reihe 2 der lauern Charles Leclerc und Weltmeister Lando Norris. 5. George Russell. Start, wie gesagt, 19 Uhr live in ORF 1.
2: Das war das Mittagsjournal mit Arthur Treinacher.
8: Positiv sind auch die Radio Tirol Wetteraussichten für den heutigen Sonntag. Wir haben jetzt schon über 20 Grad in Lienz, in Innsbruck, in Heiming und in Reut. Tendenz, da geht noch richtig viel. Das Thermometer kraxelt auf 23 bis knapp 29 Grad. Mitverantwortlich der Wind, da gibt es Föhn teilweise, zum Beispiel in Nordtirol, und die Sonne. Die ist getrübt von ein paar Wolken. Regenschauer oder Gewitter können mit dabei sein, sind aber eher die Ausnahme und wenn in Richtung Abend möglich. Morgen am Montag wird es noch einmal zeitweise sonnig, sehr, sehr mild. Noch einmal bleibt der Föhn in Nordtirol erhalten. Es gibt 20 bis 27 Grad. In Richtung Abend sind die Regenschauer aber ein bisschen häufiger. 6:06, sicher unterwegs mit dem Radio Tirol Verkehrsservice und Erik Berder G.
9: Und da tut sich etwas auf den Straßen. 20 Minuten mehr Fahrzeit gibt es im Baustellenbereich auf der A13 der Brenner Autobahn Richtung Bozen zwischen Matrei und Nösslach. Blockabfertigung wegen Überlastung im Rückreiseverkehr im Zillertal auf der B169 der Zillertalstraße talauswärts vor dem Brettfalltunnel und auf der B177 der Seefelder Straße vor dem Pauter-Claudia-Tunnel. Stau im Rückreiseverkehr auch auf der B179 der Fernpassstraße, abschnittsweise im gesamten Verlauf. Zu den Grenzwartezeiten beim Autobahngrenzübergang Kufstein-Kiefersfelden auf der Inntal-Autobahn 15 Minuten Wartezeit bei der Ausreise. Und noch eine Meldung habe ich für Sie, wenn Sie öffentlich unterwegs sind. Die ÖBB melden, dass die Korridorstrecke zwischen Salzburg und München wegen eines Rettungseinsatzes auf deutscher Seite voraussichtlich bis 13.30 Uhr unterbrochen ist. Einzelne Fernverkehrszüge werden über Zell am See umgeläutet. Das bedeutet viel Verspätung, mindestens 90 Minuten. Die Zugstrecke München-Kufstein ist von der Sperre nicht betroffen. Viel Geduld, gute und vor allem eine sichere Fahrt.
8: Sonntagmittag und ich glaube, das hat jeder und jede bei uns in Tirol heute schon verwendet, außer man ist vielleicht auf einer Almhütte, wo es ein Plumpsklo gibt. Aber so eine Wasserspülung, oder? Die hat es in sich. Und da danken wir heute dem britischen Uhrmacher und Erfinder Alexander Cumming, der hat nämlich heute genau vor 251 Jahren das Patent für ein Wasserklosett angemeldet.
9: Spannend, was der Sebastian Bossert weiß.
8: Das habe ich gelesen. Vielen Dank in der Chronik. Und es sind die einfachen Dinge, die unser Leben schöner machen, oder? In diesem Sinne einen wunderschönen Sonntag.
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In 10,5 Minuten gibt es bei uns Radio Tirol Mittagsinformation mit Reingard Thiermeier. Und diesen Themen, da steht nämlich mutmaßlicher Menschenhandel in einem Tiroler Hotel im Visier der Ermittler. In Lengenfeld verunglückt ein Kletterer in einer extrem schweren Kletterroute. Die Beratungshotline 1450 platzt aus allen Nähten. Und der Innsbrucker Mario Huber ist erfolgreich beim Eishockey-Testspiel. Mehr dazu in mittlerweile 10 Minuten. Bis dahin The Kings, Peter Cornelius und Richard Sanderson.

0: Die Kinks sind in Paradise in Radio Tirol. Geht's jetzt um 12:30 zu den wichtigsten Infos für Ihren Mittag und wir starten bei Erik bei der G und einem Update aus dem Radio Tirol Verkehrsservice.
1: Da schauen wir gleich auf die A13, die Brennerautobahn. Bis zu 30 Minuten mehr Fahrzeit gibt es da im Baustellenbereich Richtung Bozen zwischen Matrei und Nösslach. B179 Fernpassstraße, abschnittsweise im gesamten Verlauf Stau im Rückreiseverkehr und bis zu 30 Minuten Zeitverlust. Die Grenzwartezeiten, Autobahngrenzübergang Kufstein-Kiefersfelden, 10 Minuten Wartezeit bei der Ausreise. Und noch eine Meldung habe ich für Sie, wenn Sie öffentlich unterwegs sind. Die ÖBB melden, dass die Korridorstrecke zwischen Salzburg und München wegen eines Rettungseinsatzes auf deutscher Seite voraussichtlich bis 13.30 Uhr unterbrochen ist. Einzelne Fernverkehrszüge werden über Zell am See umgeleitet. Das bedeutet viel Verspätung, mindestens 1,5 Stunden. Die Zugstrecke München-Kufstein ist von der Sperre nicht betroffen. Gute Fahrt, viel Geduld und vor allem eine sichere Fahrt.
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3: In einem Tiroler Hotel werden mutmaßlicher Menschenhandel und illegale Beschäftigung aufgedeckt. Große Betroffenheit nach dem Tod eines jungen Tiroler Kletterers im Ötztal. Das Wetter früh sommerlich.
2: Im Studio Reingard Thiermeier.
3: Mit schweren Vorwürfen ist ein Hotelbetreiber im Bezirk Landeck konfrontiert. Die Finanzpolizei hat bei dem Hotel illegale Beschäftigung und mutmaßlichen Menschenhandel aufgedeckt. Betroffen davon sind 9 Brasilianerinnen und Brasilianer. Den Hotelleiter erwarten Geldstrafen und Ermittlungen. Über diesen Fall berichtet Sibylle Brunner.
4: Am Beginn steht eine anonyme Anzeige. Dabei geht es um vermutete unerlaubte Beschäftigung. Im Februar hält die Finanzpolizei Nachschau, erklärt Christian Ackerler, der Vorstand des Amtes für Betrugsbekämpfung im Finanzministerium. Und sie entdeckt Unerwartetes.
5: Bei dieser Razzia, bei diesen Kontrollen, ist man auf brasilianische Staatsbürger getroffen, die anfänglich versucht haben, davon zu laufen bzw. der Kontrolle auszuweichen. Bei genaueren Kontrollen hat sich dann herausgestellt, dass diese brasilianischen Staatsbürger in diesem Hotel als Reinigungskräfte oder als Reinigungspersonal und auch Bedienpersonal beschäftigt waren und getäuscht war eigentlich, dass die als Urlauber dort nächtigen und aufhältig sind.
4: Tatsächlich soll aber auch Menschenhandel im Spiel sein. Bei der Befragung berichten die Betroffenen, schon in Brasilien seien sie gezielt für die Arbeit in Tirol angeworben und vom Hotelbetreiber hier dann illegal beschäftigt worden. Damit haben sich neben dem Verdacht auf gewerbsmäßige Schwarzarbeit auch jener erhärtet, dass die Brasilianerinnen und Brasilianer Opfer von Menschenhandel zum Zweck der Arbeitsausbeutung geworden sind. So heißt es heute Vormittag aus dem Finanzministerium. Den Hotelbetreiber in Tirol erwarten jetzt mehrere Anzeigen, unter anderem nach dem Arbeitszeitgesetz und dem Sozialversicherungsgesetz. Außerdem eine Geldstrafe von rund 40.000 Euro. Darüber hinaus wird auch wegen des Verdachts auf Unterentlohnung ermittelt. Außerdem erstattet das Landeskriminalamt Anzeige an die Staatsanwaltschaft wegen des Verdachts des Menschenhandels, der organisierten Schwarzarbeit und der Ausbeutung von Fremden.
3: Ein Kletterer ist gestern im Klettergarten Elefantenwandel in Lengenfeld abgestürzt und tödlich verunglückt. Warum der 22-jährige erfahrene Tiroler nach dem Abseilen seines Kletterpartners abstürzt, ist unklar und wird derzeit ermittelt. Erik bei der G berichtet.
1: Die beiden Kletterer aus dem Bezirk Innsbruckland im Alter von 21 und 22 Jahren haben am Nachmittag die Route »Kein Licht, kein Schatten« als Ziel. Diese gilt als besonders schwer und weist den Schwierigkeitsgrad 9a auf. Die beiden jungen Männer wollen diese Route projektieren, wie es unter Kletterern heißt, also schwere Passagen immer wieder üben, um sie später im Sportklettermodus bewältigen zu können. Das Unglück passiert dann beim Abseilen. Der Ältere lässt zunächst den Jüngeren vom Standplatz passiv ab. Als dieser bereits am Fuß der Kletterwand ist, stürzt der 22-Jährige vom Standplatz aus unbekannter Ursache bis zum Wandfuß ab. Der Partner setzt sofort einen Notruf ab. Das Team des Notarzthubschraubers kann nur mehr den Tod des jungen Mannes feststellen.
3: Immer mehr Menschen in Tirol wenden sich in Gesundheitsfragen an die Beratungshotline 1450. Allein in den ersten drei Monaten des heurigen Jahres gab es rund 7.700 Anfragen. Betrieben wird die Hotline von der Leitstelle Tirol. Dort wünscht man sich mehr Angebot im niedergelassenen Bereich. Denn nach wie vor müssen Patientinnen und Patienten an Krankenhäuser verwiesen werden, weil es an Hausärztinnen und Ärzten fehlt. Robert Schuler und Alexander Wegliner berichten.
6: Rund um die Uhr erhalten Anrufer bei 14.50 Beratung in Gesundheitsfragen. Die Nachfrage steigt, bestätigt Leitstellengeschäftsführer Bernd Nockler.
7: Wir bemerken, dass die 14.50 mehr und mehr angenommen wird, dass sie sich mehr und mehr als Beratungsnummer, Beratungshotline etabliert, auch in Tirol.
6: Die Gesundheitsberatung 1450 ist eine niederschwellige Erstauskunft. Mitarbeiter der Leitstelle klären Symptome ab und geben Empfehlungen über die weiteren Schritte.
7: Da haben wir halt das Problem, dass in vielen Fällen zu gewissen Zeiten keine Hausärzte oder keine Allgemeinmediziner mehr zur Verfügung stehen, dass es diese Primärversorgungszentren, die es in anderen Bundesländern in Österreich schon deutlich vermehrt gibt, bei uns halt weniger als eine Handvoll zur Verfügung stehen. Und damit stehen natürlich eben Anlaufstellen nicht zur Verfügung, die 1450 eigentlich anbieten würde.
6: Stattdessen werden Patienten ins Krankenhaus geschickt, in vielen Fällen die wesentlich teurere Variante. Nockler wünscht sich vor allem mehr Primärversorgungszentren in Tirol und eine rasche Einführung der Telemedizin.
7: Telemedizin zuerst einmal in einer telefonischen Beratung, im Prinzip so, wie ich mit meinem Hausarzt halt telefonieren kann, dass das über Videokonsultation dann hoffentlich bald läuft. Und da laufen jetzt da schon die Vorbereitungen, die wir natürlich auch brauchen, um zum Beispiel Elga-Einsicht zu haben, um die Beratungen und Informationen dann über den elektronischen Akt auch an Ärzte, die dann irgendwo sitzen, für eine Videoberatung dann eben zur Verfügung stellen zu können.
6: Im vergangenen Jahr haben sich in Tirol über 22.000 Menschen bei der Gesundheitsberatung 1450 Rat und Hilfe geholt.
3: Und Österreichs Eishockey-Nationalteam hat das gestrige WM-Vorbereitungsspiel gegen Deutschland mit 2:5 klar verloren. Stürmer Mario Huber, dem auch ein Tor gelungen ist, ordnet die Partie so ein.
8: Ja, es war ein schwieriges Spiel. Die Deutschen haben sehr gut gespielt. Mit dem dritten Drittel hat man dann nochmal kurz in Anschluss erzielen können. Hat uns dann leider nicht mehr viel geholfen. Wir haben aber trotzdem ein gutes Gefühl aus dem Spiel oder aus der Vorbereitungswoche mitnehmen können.
3: Sagt der 29-jährige Innsbrucker nach der Niederlage. In die WM startet Österreich dann in gut zwei Wochen. Das erste und gleich vorentscheidende Spiel um den Klassenerhalt bestreiten die Österreicher gegen Großbritannien.
0: 8:30, das Radio Tirol Wetterservice. Gestern war wieder Innsbruck der wärmste Ort in ganz Österreich mit 27,6 Grad. Und diesen Wert könnten wir heute am Sonntag auch schon wieder knacken. Das Thermometer kraxelt nämlich heute auf knapp 29 Grad. Mitverantwortlich der Föhn, der in Nordtirol zu Gast ist, und die Sonne. Nur ein paar dünne Wolkenfelder gibt es in Richtung Abend, sind speziell im Außerfern und im Oberland kurze gewittrige Schauer nicht ganz ausgeschlossen. Es sollte im Großen und Ganzen aber trocken bleiben. Und wir starten wechselhaft hinein in den Montag. In der neuen Woche gibt es im Unterland und in Osttirol noch viele Stunden Sonne. Im Oberland kommen schon die ersten Wolken am Vormittag auf. Ein Regenschauer ist zum Beispiel am Alpenhauptkamm nicht ganz ausgeschlossen. Meistens bleibt es aber auch morgen noch trocken. Und die Höchstwerte, die gehen ein bisschen zurück. Morgen gibt es 20 bis 27 Grad. Und bei uns gibt's jetzt für Sie in der nächsten halben Stunde Bill Withers, die Pointer Sisters, Israel Kamakawiwole, Stefanie Werger und jetzt Rosie Lawrence. Da geht's nach Afrika. Ich bin der Sebastian Bossert, wünsche einen schönen Sonntag.

0: Das Wetter? Ja, man könnte sagen, wie bestellt. Badewetter am 1. Mai-Wochenende bei uns in Tirol. Das Freibad Imst und das Telferbad haben aufgesperrt. In Meierhofen und in Hippach, da sind die Becken bereits gefüllt. Und in Schwarz haben es auch manche kaum erwarten können. Darunter die Anita Geisler, die gerade die gemietete Kabine frisch bezogen hat.
1: Wir haben jetzt die Stangen drin, wo wir unser Gewand aufhängen können. Wir haben Kleiderbügel drinnen. Dann haben wir so ein kleines Körbel, wo man die Sonnencreme da lassen kann. Und wir fahren natürlich im Sommer auch mein Fahrrad raus. Wir haben heute mein Auto, weil wir eben die Ling mitgenommen haben. Und die Schirme. Und das bleibt alles in der Kabine dann.
0: Alles vorbereitet. Sie und Ihr Mann, der Helmut, kommen schon 30 Jahre her. Und da kennt man sich natürlich.
2: Auf dem Platz sind immer die gleichen Leute. Und da redet man sich schon zusammen. Und nachher weiß man schon ganz genau, ja, jetzt geht's wieder los. Und dann macht man das.
0: Ja. Am Beckenrand, aber nicht im Becken, im Wasser, ist die Ingrid aus Schwarz.
3: Nein, das ist mir noch zu kalt. Da muss mir warm sein. Nachher gehe ich rein. Wenn ich schwitzen anfange, dann gehe ich ins Wasser.
0: Dauert vielleicht noch ein bisschen. Mutiger war der Johann aus von Babach.
4: Zweimal schon, weil das Wasser hat 22 Grad, ist angenehm.
0: Ob im Wasser oder nicht, auf dem Radl oder Terrasse oder irgendwo in Tirol, gemeinsam können wir das 1. Mai-Wochenende jetzt genießen. Zumindest im Ohr. Und dazu gibt es viele, viele große Hits. Die nächsten von Bill Withers. Lovely Day. Und jetzt gibt's gute Laune Sound mit den Pointer Sisters. I'm so excited!

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Eine dramatische Meldung erreicht uns aus Oberösterreich. Da sind 5 Kinder gestern bei einem Lagerfeuer aufgrund eines Kriegsreliktes verletzt worden. Und ab Herbst gilt in Österreichs Schulen ein Kopftuchverbot für Kinder unter 14 Jahren. Das sind 2 Themen bei den Nachrichten bei uns um 13 Uhr bei Arthur Dreinacher. Bis dahin noch Boris Gardiner. I want to wake up with you.

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1: Am Mikrofon Arthur Treinacher. Bei einer Explosion an einem Lagerfeuer in Oberösterreich sind 5 Kinder verletzt worden. Das ist vor kurzem bekannt geworden. Die Jugendlichen im Alter von 10 bis 14 Jahren saßen gestern Abend in St. Oswald im Mühlviertel bei einem Feuer, als es plötzlich zur Explosion kam. Auslöser war ein Kriegsrelikt unter der Feuerstelle. Die Verletzten wurden ins Klinikum Linz gebracht. Ein weiteres Kriegsrelikt wurde entdeckt. Die Ermittlungen laufen. Ab Herbst gilt an Österreichs Schulen ein Kopftuchverbot für Kinder unter 14 Jahren. Bei Verstößen drohen Geldstrafen. Diese sollen aber nicht von den Schulen verhängt werden, sondern von den Behörden, betont Bildungsminister Christoph Wiederkehr in der ORF-Pressestunde.
2: Die Klassenlehrkraft muss ein missachtetes Kopftuchverbot lediglich melden und darauf hinweisen. Die Direktion wird mit den Eltern sprechen. Wenn die Eltern es nicht einhalten, wird es weitergegeben an die Behörde. Das heißt, das Verfahren wird nicht an der Schule geführt, sondern in der Behörde. Und wenn die Eltern sich weigern, werden die Eltern sanktioniert, nicht die Kinder. Das heißt, das Verhältnis zwischen Kind und Klassenlehrkraft soll intakt bleiben, auch dann, wenn das Kopftuch getragen wird.
1: Sagt Bildungsminister Wiederkehr von den NEOS. Rund um den Song Contest in Wien haben in der Stadthalle die ersten Proben begonnen. Als erste sind Delegationen unter anderem aus Schweden, Kroatien, Griechenland und Finnland eingetroffen. Alle Künstlerinnen und Künstler absolvieren jeweils 2 Einzelproben. In den kommenden Tagen folgen weitere Teilnehmerländer. Trotz Druck aus China ist Taiwans Präsident Lai Ching-te zu einer Auslandsreise nach Afrika aufgebrochen. China wollte die Reise verhindern. Nun ist Lai überraschend im südafrikanischen Eswatini eingetroffen. Christian Lieninger berichtet.
3: Begrüßung mit militärischen Ehren für den taiwanesischen Präsidenten Lai Ching-te in Eswatini, dem früheren Swasiland im südlichen Afrika. Lai wollte eigentlich schon vor 10 Tagen zum 40-jährigen Thronjubiläum von König Mswati kommen. Doch schon, dass er überhaupt hier ist, ist eine Überraschung. China erkennt ja die Unabhängigkeit Taiwans nicht an und wollte Lais Reise verhindern. Die Seychellen, Mauritius und Madagaskar zogen offenbar nach heftigem Druck aus Peking die Überflugsgenehmigungen für Lais Flugzeug zurück. Doch Lai gibt sich kämpferisch. Taiwan ist ein souveräner Staat und kein Land kann verhindern, dass wir Kontakte zur Welt pflegen, sagte er in Eswatini. Neben dem afrikanischen Kleinstaat haben weltweit aber nur 11 andere Länder offizielle diplomatische Kontakte zu Taiwan. Und auch Eswatini wurde von Peking sofort bestraft. Am Freitag strich China allen afrikanischen Ländern die Zölle, nur Eswatini nicht.
1: Griechenland erlebt den kältesten Maistart seit Jahrzehnten. In mehreren Regionen fällt sogar Schnee. Dazu kommen starke Winde und Regen. Viele Touristen sind überrascht. Die Niederschläge lindern aber die Dürre. Ab morgen soll es wieder deutlich wärmer werden. Das waren die Nachrichten mit Arthur Treinacher.
4: Das Radio Tirol Wetterservice. Sonnenschein in vielen Teilen des Landes. Dazu ein paar dünne Wolkenfelder, die bleiben die nächsten Stunden harmlos. Das Thermometer kraxelt auf 23 bis 29 Grad. Das wird wahrscheinlich der wärmste Tag des Jahres 2026 bisher. In Richtung Abend sind dann lokale Gewitter nicht ganz ausgeschlossen. Es sollte im Großen und Ganzen aber trocken bleiben. Morgen am Montag ist es dazwischen nur mehr zeitweise sonnig. Speziell im Oberland sind ein paar Wolken dabei. Da sind Regenschauer am Alpenhauptkamm nicht ausgeschlossen. Es wird morgen noch einmal mild, 20 bis 27 Grad gibt es am Nachmittag. Und jetzt um 1:04 fragen wir bei Erik Berder G, was ist los auf den Tiroler Straßen?
5: Noch einiges kann man sagen. Viele unterwegs. Starten wir auf der A13 der Brenner Autobahn Richtung Bozen zwischen Matre und Nösslach. Gibt es bis zu 30 Minuten mehr Fahrzeit im Baustellenbereich. 30 Minuten Wartezeit bei der Ausreise beim Autobahngrenzübergang Kufstein-Kiefersfelden auf der A12 und Stau im Rückreiseverkehr und bis zu einer Stunde Zeitverlust auf der B179 der Fernpassstraße abschnittsweise im gesamten Verlauf. Und noch eine Meldung für den öffentlichen Verkehr, wenn Sie mit dem Zug unterwegs sind. Die Korridorstrecke zwischen Salzburg und München ist wegen eines Rettungseinsatzes auf deutscher Seite voraussichtlich noch bis 13.30 Uhr unterbrochen. Einzelne Fernverkehrszüge werden über Zell am See umgeleitet. Das bedeutet viel Verspätung, mindestens 1,5 Stunden. Die Zugstrecke München-Kufstein ist von der Sperre aber nicht betroffen. Gute und vor allem eine sichere Fahrt.
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4: 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Ihr Einsatz bitte heute mit Eberhard Steiner, gleich nach Ina Regen und Michael Jackson.
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0: Immer am Sonntag um 1:15 stellen wir Ihnen, Radio Tirol, Menschen aus Tirol vor, die sich für etwas Besonderes einsetzen. Heute geht's bei uns zu einem ganz speziellen Konzert für Frühaufsteher.
1: Ihr Einsatz bitte.
0: Heute bei uns im Gespräch Eberhard Steiner aus St. Leonhard in Südtirol. Er ist Biologe, beruflich in der Forschung tätig und seine Leidenschaft ist die Naturvermittlung. Wenn man das noch nie gehört hat, was macht jemand, der Natur vermittelt? Was tust du da?
2: Ja, ich gehe da teilweise mit Menschen verschiedenen Altersgruppen hinaus in die Natur und begleite beispielsweise, wir schauen uns die Natur in der Stadt an, wir schauen uns die Natur in der Nacht an oder beispielsweise Pilze oder eben vogelkundliche Themen.
0: Vogelkundlich sind wir gerade voll im Highlight. Heute am Sonntag ist ein ganz besonderer Tag, der darauf aufmerksam machen soll, dass die Vögel nicht nur fliegen, sondern auch Geräusche machen. Was hat es mit dem auf sich?
2: Ja, das ist eben im ersten Sonntag im Mai, da ist das Dawn Chorus Day. Die Idee dahinter ist, dass die Vögel in der Früh ein besonders intensives Konzert veranstalten. Ist relativ wenig bekannt, außer den Leuten, die früh zur Arbeit müssen oder früh mit der Arbeit beginnen. Aber sehr viele kennen das nicht oder kennen es vielleicht, weil es irgendwann einmal später mal sein.
0: Warum zwitschern die Vögel in den Stunden, wo die Sonne aufgeht, so besonders intensiv?
2: In dem Moment, wo der Tag beginnt, ist es natürlich noch leiser, weniger Hintergrundgeräusche und die Luft trägt den Schall weiter. Und das ist der Moment, wo die Vögel besonders intensiv zu singen beginnen. Vielstimmiges Konzert, eine wunderbare Klanglandschaft.
0: Wenn du unterwegs bist, im Einsatz sozusagen in der Naturvermittlung, wie kann man sich das vorstellen?
2: Also wenn ich mit Leuten unterwegs bin, jetzt beispielsweise eben bei einer vogelkundlichen Exkursion, dann werde ich je nachdem, was ich möchte, in der Früh vielleicht eben dieses morgendliche Vogelkonzert mit den Leuten hören. Und da geht es dann vor allem ums Zuhören. Wenn ich hingegen jetzt Vogelstimmen erklären möchte, dann werde ich etwas später im Tag zum Beispiel irgendwo durch den Hofgarten gehen. Und das hat dann den Vorteil, dass nicht mehr alles auf einmal zu hören ist und dass ich einem Anfänger dann einmal sagen kann, okay, da hören wir jetzt einen Buchfink, da hören wir jetzt ein Goldhähnchen, da hören wir jetzt irgendeine andere Art. Also das Ganze dann auch einfacher zu hören und herauszuhören.
0: Wie kommt man eigentlich in den Genuss, sozusagen eine Naturvermittlung in Anspruch zu nehmen? Gibt es da einen Verein, wo das läuft? Oder wie kann man sozusagen mit dir in die Natur gehen?
2: Okay, also es gibt da beispielsweise ja die Volkshochschule, die solche Sachen anbietet. Dann die Naturparks in Tirol, die haben oft irgendein Programm. Das kann dann von botanischen Führungen bis Pilzwanderungen bis vogelkundliche Sachen oder auch Wildbienen, Libellen, was auch immer. Also verschiedenste Themen umfassen. Mhm. Natürlich, es gibt auch solche Sachen, die für Schulen angeboten werden. Also da macht beispielsweise die Natopia in Tirol, hat ein tolles Programm eben auch für Schulen, wo es dann ein Erlebnisunterricht, Insekten oder Pilze oder so wäre.
0: Erzählt Biologe Eberhard Steiner, welche Pilze für politische Gegner bei den Römern sehr beliebt waren und welcher Spatz oft der stärkste ist, das hören wir gleich nach David Bowie und Mick Jagger. Okay.

0: Und wir sind jetzt in Radio Tirol wieder beim Eberhard Steiner. Der kommt aus Südtirol, lebt in Innsbruck und ist Naturvermittler. Als Biologe setzt er sich dafür ein, dass Menschen einen neuen Blick kennenlernen. Jetzt, wenn wir zu den Pilzen schauen, den Insekten, irgendwelchen speziellen Tieren in Tirol, wenn du das den Menschen dann zeigst bei so einer Führung, was ist was, wo du weißt, das ist immer ein Moment, wo ein Wow-Effekt auf jeden Fall fixiert ist?
1: Ja, also diese Wow-Effekte, das sind natürlich oft Geschichten dahinter. Also beispielsweise jetzt bei den Pilzen wäre es natürlich die Essbaren. Und die nächste Frage wird sein, wenn er nicht essbar ist, was passiert dann? Also das Essbare, das Giftige, das Auffällige, das Eigenartige, das Bunte. Die Dinge, wo es tolle Geschichten gibt, also beispielsweise, was haben die alten Römer gemacht, irgendwie, wenn sie politische Gegner verschwinden lassen wollten. Also solche Sachen gibt es natürlich in der Botanik dann auch zuhauf. In der Vogelkunde gibt es auch solche Geschichten wie beispielsweise, dass der fitteste Spatz der ist mit dem schwärzesten oder mit dem größten Fleck auf seiner Kehle. Das ist sozusagen der Rabauke, mit dem legt man sich besser nicht an, weil man jetzt ein anderer Spatz wäre.
0: Wie haben die Römer getan mit ihren Gegnern? Dürfen wir das?
1: Ja gut, also das lässt sich in vielen Quellen nachlesen, also dass da scheinbar auch die bekannten Giftpilze wie der Knollenblätterpilz verwendet wurden, um dem halt jemanden in das Gericht zu mischen. Und ja, wenn der Komfortkoster gehabt hat, dann ist es natürlich in einigen Fällen auch übel ausgegangen.
0: Wobei es für einen Vorkoster wahrscheinlich immer übel ausgegangen ist, oder?
1: Für einen Vorkoster dann auf alle Fälle auch.
0: Ah, ja. Also man sieht schon, Naturvermittlung kann auch Leben retten, theoretisch.
1: Okay, gut, so weit hätte ich jetzt gar nicht gehen wollen. Der Anspruch, den ich da hätte, wäre vielleicht eher einfach aufmerksam zu machen auf schöne Dinge draußen. So beispielsweise, wenn ich so Sachen mache wie Natur in der Stadt oder das, was zwischen den Pflasterritzen draußen wächst, da sind die Leute oft sehr überrascht, dass es in unserer eigentlich so ausgeräumten Landschaft spannende, bunte, schöne Dinge gibt, auch toll für den Fotografen, schön zum Anschauen. Das macht dann oft jeden Weg durch die Stadt auch noch etwas bunter.
0: Wenn man die Natur beobachtet, eintaucht in die Besonderheiten, was uns die Welt alles bringt, ist es dann automatisch auch der Fall, dass man vielleicht besser drauf aufpasst?
1: Ja, also davon geht man eigentlich aus, dass man viele Dinge erst dann schützen kann, wenn man sie überhaupt kennt. Also ich sehe es immer wieder, wenn die Leute dann sagen, hoppla, ja, das ist ja in meinem Garten. Ah, ist das sowas Tolles? Ist das nicht selbstverständlich? Ja, dann werde ich drauf schauen oder dann werde ich schauen, dass ein bisschen Platz da ist. Oder ich kriege auch immer wieder die Fragen, ja, was kann ich denn tun, damit die Vögel in meinen Garten kommen? Dann sage ich, ja, da kommen, wenn man den Platz dazu hat, mit einheimischen Stauden, einheimischen Pflanzen durchaus schon einmal ein bisschen was machen. Also solche Sachen kommen auch immer wieder dann.
0: Die Frage zum Schluss, du kommst aus St. Leonhard in Südtirol, hast als Student im Sandwirt sogar mal einen Sommer lang gejobbt. Bist du mit Andreas Hofer verwandt, ja oder nein?
1: Nein, ich bin einer von denen, die das noch nie behauptet haben, mit Andreas Hofer verwandt zu sein. Ich wüsste, den Zusammenhang kriege ich einfach nicht her.
0: Du bist viel in der Natur draußen unterwegs. Noch kurz der Blick in die Zukunft. Was wünschst du dir?
1: Was ich mir wünschen würde, dass ich bin jetzt nicht so wirklich der direkte, aktive Naturschützer, sondern ich finde, ich mache das irgendwie indirekt dadurch, dass ich versuche, den Leuten ein bisschen eine Freude an dem zu vermitteln, was draußen ist, ein bisschen Interesse, mit dem Wunsch, dass es bei einer oder anderen dazu führt, dass er eben sagt, okay, da passe ich jetzt besser auf. Ich versuche das Ganze irgendwie zu bewahren, ich versuche da irgendwas in meinem Kreis zu machen, dass das zumindest gleich gut bleibt oder vielleicht sich sogar ein bisschen verbessern kann.
0: Und die Natur vielleicht sogar im Positiven zurückkommt. Eberhard Steiner, vielen, vielen Dank für den Einsatz und die spannenden Geschichten rund ums Naturvermitteln. Danke für den Besuch im Studio.
1: Vielen Dank, dass Sie da sein können. Dankeschön.

13:30 Uhr. Sicher unterwegs sind Sie mit dem Radio Tirol Verkehrsservice. Da geht's gleich auf die A13 Richtung Bozen zwischen Matrei und Nösslach. Da gibt's vor dem Baustellenbereich ein Plus von 25 Minuten. Stau im Rückreiseverkehr und bis zu einem Plus von einer Stunde auf der B179 der Fernfahrstraße. Abschnittsweise im gesamten Verlauf. Grenzwartezeiten gibt's derzeit bei der Ausreise aus Tirol bei Kufstein-Kiefersfelden. Da warten Sie ca. 30 Minuten bei der Ausreise. Ansonsten läuft's auf den Tiroler Straßen. Wenn Sie aber etwas entdecken, jederzeit bitte melden, einfach unter Stern 300. Eine gute Fahrt mit Roland Kaiser, Neil Diamond und Sherman Jackson im Duett mit Pia Sadora. Drei große Hits jetzt für Sie am Sonntagnachmittag in Radio Tirol.

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Oje, oje, oje. Baustelle auf der A13 Richtung Bozen zwischen Matrei und Nössliach, da gibt's Stau. Auf der Fernpaarstraße, da dauert's überhaupt eine Stunde länger. Und auch bei der Ausreise Richtung Deutschland bei Kufstein dauert's eine halbe Stunde länger. Gute Nerven für alle, die im Stau stehen. Wir spielen die nächsten drei großen Hits mit Jason Donovan, Any Dream Will Do, Uriah Heep mit Free Me und jetzt Michael Cimbello mit Maniac. Gleich übernimmt Maria Bettina Bacher hier das Studio. Ich bin der Sebastian, wünsche einen feinen Sonntag.

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4: Am Mikrofon Arthur Treinacher. Bei der Explosion eines Kriegsreliktes im Mühlviertel sind 5 Kinder und Jugendliche verletzt worden. Die 10- bis 14-Jährigen saßen rund um ein Lagerfeuer, unter dem sich das Relikt befand. Die Polizei entdeckte zudem ein zweites. Die Hintergründe sind noch unklar. In Oberösterreich Johannes Reiter.
5: Es ist gegen 8 am Abend. Eine Feuerwehrgruppe aus dem Bezirk Vöcklabruck sitzt bei einem Lagerfeuer in St. Oswald bei Freistadt. Plötzlich ist ein lauter Knall zu hören. Ein Kriegsrelikt, das sich laut Polizei unterhalb der Feuerstelle befunden hat, ist explodiert und hat einen 5 cm tiefen und 15 cm breiten Krater in den Boden gerissen. 4 Mädchen und ein Bursch im Alter von 10 bis 14 Jahren erleiden leichte Verbrennungen. Die 5 werden nach Linz in die Universitätsklinik für Kinder- und Jugendheilkunde gebracht und ambulant behandelt. Polizisten durchsuchen auch eine zweite Feuerstelle gleich daneben und finden dort eine Gewehrsprenggranate, die dann kontrolliert gesprengt wird. Jetzt wird ermittelt, wie die Kriegsrelikte unter die Feuerstellen gekommen sind.
4: Israels Armee ruft im Süden des Libanon erneut zur Evakuierung auf. Bewohner sollen ihre Häuser verlassen und Abstand halten. Ziel seien Stellungen der Hisbollah-Miliz nach Verstößen gegen die Waffenruhe. Gleichzeitig werden neue Angriffe gemeldet. Berichte über Plünderungen durch israelische Soldaten sorgen zusätzlich für Aufsehen. Die OPEC Plus erhöht ihre Ölfördermenge. Ab Juni sollen täglich rund 188.000 Barrel mehr produziert werden, teilte die Organisation mit. Die Maßnahme soll zur Stabilisierung des Ölmarktes beitragen. Zuvor hatten die Vereinigten Arabischen Emirate überraschend ihren Austritt aus der OPEC angekündigt. Zum Fußball. Das Titelrennen in der Bundesliga ist weiter offen. Immer noch kristallisiert sich kein absoluter Meisterkandidat für den 17. Mai heraus. Daniel Kulowitz, das Duell Salzburg gegen Sturm Graz könnte heute aber womöglich eine Vorentscheidung bringen.
6: Wenn Salzburg heute verliert, ist der Meisterzug wohl endgültig abgefahren für die ehemaligen Serien-Champions. Das Team von Daniel Beichler verschwendet allerdings daran nicht allzu viele Gedanken.
7: Wir waren schon 5-mal abgeschrieben, dann 5-mal wieder drinnen. Die Erfahrung zeigt mir, dass es Sinn macht, wenig Gedanken sich über 17. Mai zu machen.
6: Sturm Graz reist mit einer beeindruckenden Serie nach Salzburg, von der kann sich Cheftrainer Fabio Ingolic momentan aber wenig kaufen. 4 Unentschieden am Stück, es geht kaum was weiter.
8: Wir sind jetzt seit 10 Spielen unbesiegt, fühlt sich gerade für uns nicht so an, vielleicht auch für die Menschen da draußen nicht so an. Aber Fakt ist auch, dass wir mit den Unentschieden nicht weiterkommen, dass wir da unser großes Ziel so nicht erreichen werden. Jedes Spiel ist ein Finale.
6: Salzburg gegen Sturm Graz ab 17 Uhr und schon davor das Duell um die Europacup-Plätze. Austria gegen Hartberg, Anpfiff 4 schon um 14.30 Uhr. Hartberg ist seit 9 Matches auswärts unbesiegt.
4: Das waren die Nachrichten mit Arthur Treinacher. Zum Wetter.
9: 28 Grad jetzt in Bad Gäusern, 27 in Innsbruck und in Salzburg. Auch in den nächsten Stunden scheint überwiegend die Sonne und es weht lebhafter bis starker Südostwind bzw. Südföhn. Morgen hält die warme, zum Teil recht kräftige und föhnige Südströmung an. Es gibt wieder viel Sonne, allerdings kreuzen vor allem im Westen doch etwas dichtere Wolken auf. Die Höchstwerte 22 bis 30 Grad. Soweit das Wetter mit Gunda Schuller.
10: Sicher unterwegs mit dem Radio Tirol Verkehrsservice. Und hier schauen wir zuerst auf die A13. 25 Minuten mehr Fahrzeit. Aktuell im Baustellenbereich auf der A13 Richtung Bozen zwischen Matrei und Nößlach. Und Richtung Innsbruck aktuell Stau zwischen der Europabrücke und Innsbruck Süd. Hier etwa ein Plus von 10 Minuten, das Sie einrechnen müssen. Stau im Rückreiseverkehr gibt es auf der Fernpaarstraße bis zu einer Stunde Zeitverlust. Auf der B179 abschnittsweise im gesamten Verlauf müssen Sie hier rechnen. Und Grenzwartezeiten auf dem Autobahngrenzübergang Kufstein-Kiefersfelden aktuell 30 Minuten Wartezeit bei der Ausreise nach Deutschland. Gute und sichere Fahrt und ansonsten, wenn Sie im Stau stehen, behalten Sie die Nerven. 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Wir machen ein bisschen Abwechslung, oder? Dass man nicht die Haare rauft, wenn man hinter dem hinter der Stoßstange steht und nicht weiterkommt. Also grüß Gott und hallo im ersten Maisonntag.
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10: Viele sind auf Rückreise und wir haben noch ein paar gemeinsame Stunden im langen Wochenende mit dabei. Sexy Tom Jones. Sexbomb ist mit dabei. Rosenkavalier Mo. Und es gibt Liebesschwüre von Heinz-Rudolf Kunze. Dein ist mein ganzes Herz. Auch das hören wir gleich bei uns in Radio Tirol. Zuerst sorgen für ein bisschen Energie. Murray Head mit One Night in Bangkok wird dein Sonntagnachmittag mit den großen Hits und mit viel Abwechslung. 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

0: Rosenkavalier Mo in Radio Tirol und ORF-Mentalexperte Manuel Horeth ist bei uns. Es gibt ja unzählige Tipps und Tricks, die du uns auch immer wieder erzählst, wenn es um mentale Stärke geht. Manche klingen kompliziert, andere überraschend einfach. Aber genau die einfachen, sagst du, sind oft die besten, weil sie im Alltag wirklich funktionieren. Und heute schauen wir uns die besten drei mentalen Gesetze an, die wir sofort umsetzen können, damit wir leichter durch den Tag kommen können. Wir sind gespannt. Welche sind das, lieber Manuel Horeth?
1: Tipp Nummer 1 ist das Pareto-Gesetz. Dieses Gesetz sagt, dass rund 20% von dem, was wir tun, etwa 80% unseres Erfolges bringen. Das bedeutet im Alltag, dass ein kleiner Teil unserer Aufgaben die größte Wirkung hat, der Rest kostet oft viel zu viel Zeit. Machen Sie es heute ganz einfach. Schauen Sie auf Ihre To-Do-Liste und wählen Sie bewusst die 2 oder 3 Aufgaben zuerst aus, die wirklich was bewegen. Tipp Nummer 2 ist das Hicks-Gesetz. Das Hicks-Gesetz sagt, dass wir umso länger für Entscheidungen brauchen, je mehr Auswahl wir haben. Zu viele Möglichkeiten überfordern also unser Gehirn und machen uns unsicher. Reduzieren Sie also bewusst Ihre Optionen und entscheiden Sie sich also nur für 2 bis 3 klare Möglichkeiten. Und Tipp Nummer 3 ist das Watzlawick-Gesetz. Man kann nicht nicht kommunizieren. Das bedeutet auch, wenn Sie nichts sagen, senden Sie Signale durch Ihre Haltung, durch Ihren Blick und durch Ihr Verhalten. Achten Sie also heute bewusst darauf, was Sie ohne Worte ausstrahlen. Studien zeigen, dass ein großer Teil unserer Wirkung ohne zu reden entsteht und darüber entscheidet, wie wir wahrgenommen werden.

Oh yeah, Supertramp in Radio Tirol. Zwei Größen des Austropop. Jetzt bei uns Wolfgang Ambros und André Heller mit Für immer jung. Und gleich danach Foreigner und Cold as Ice für einen heißen Nachmittag bei uns in Radio Tirol.

0: gerade richtig für einen großen Eisbecher. Coldes Eis. Heute am vielleicht wärmsten Tag des Jahres bisher. Aktuell sind es schon 27 Grad in Gembach, in Innsbruck, auch in Kufstein und Meierhofen 27 Grad. Also Frühlingswetter Deluxe. Es ist leicht föhnig und damit gibt es Temperaturen wie im Sommer. Wir werden das noch im Auge behalten. Also wenn wir den 30er erreichen, schauen wir mal. Der Tag wird teils sonnig, teils mit mehr Wolken ausklingen. Nördlich vom Inn, da schieben sich ein paar Wolken jetzt dazu und kurze Schauer, also ein paar Regentropfen, sind nicht ausgeschlossen. Morgen am Montag übernehmen dann die Wolken. Am längsten sonnig ist es dabei noch im Unterland und in Osttirol. Bis zum Nachmittag aber dann tirolweit dichte Wolken. Es bleibt aber großteils noch trocken und die höchsten Temperaturen, die gibt es immerhin noch bis zu 27 Grad im Unterinntal. Auf Tirolstraßen, da ist jetzt Rückreiseverkehr, der eingesetzt hat. Brenner-Autobahn, da braucht es in Richtung Bozen im Baustellenbereich auf der A13 zwischen Matrei und Nößlach aktuell 25 Minuten mehr. In die andere Richtung auf der A13 Richtung Innsbruck zwischen Patsch-Igls und Innsbruck Süd ein Plus aktuell von 10 Minuten im dichten Reiseverkehr. Und im Rückreiseverkehr staut sich's auch auf der Fernpassstraße 30 Minuten. Ihr Zeitverlust, wenn Sie in Richtung Deutschland unterwegs sind. Kommen Sie sicher ans Ziel, wünsche gute Fahrt. Und das ist mein Tag heute.
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0: Es ist der Welttag des Lachens, oder? Gehört nicht immer mehr gelacht? Ich meine, ich bin so ein bisschen immer schnell beim Lachen, aber soll mir nichts Besseres passieren, oder? Und wie es Ihnen geht mit dem Lachen, wir haben nachgefragt. In Kürze bei uns in Radio Tirol. So ein Lacher tut gut.
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0: Radio Tirol hier, heute am 3. Mai. Sonnenbrillen, kann man sagen, machen die Leute lustiger, oder? Also von denen vielen, denen ich heute am Weg in die Arbeit begegnet bin, viele haben Sonnenbrillen aufgehabt und die waren die meisten gut drauf. Fröhlich im Wochenende bei Sonnenschein. Montag früh schaut das anders aus. Da schauen wir eher in mürrische Gesichter. Aber gerade heute am Welttag des Lachens dürfen wir schon ein paar Lacher mehr ausgeben. Wie sieht's denn generell aus bei Ihnen? Oder was sagen Sie? Lachen wir Tirolerinnen und Tiroler genug?
1: Es könnte schon mehr sein. Es macht eine gute Stimmung.
2: Also es würde nicht schaden, wenn man mal mehr lachen würde.
3: Auf jeden Fall gemeinsam auch. Kann nie schaden.
4: Also es macht ja glücklich, es macht die Stimmung besser, es macht einen schöneren Tag.
5: Zu viel Lachen gibt es, glaube ich, nicht.
0: Und mit mehr Fröhlichkeit und Humor im Alltag könnten wir schon auch was bewirken, meint die Lena Kurzdaler aus Osttirol.
6: Ich glaube, wenn wir mehr lachen würden, dann würden wir einfach mehr Glücksgefühle in uns haben. Und ich glaube, dann wäre die ganze Gesellschaft einfach freundlicher unterwegs.
0: Und auch, wenn es nicht immer leicht ist, bei allem, was in der Welt gerade so vorgeht, verrät uns Manuela Maloya, wie man trotzdem lacht.
7: Es ist einfach frustrierend, aber ich nehme es locker, sage, okay, man muss das Beste draus machen. Ha! Man lacht.
0: Lachen ist ansteckend, oder? Ja, heute am Welttag des Lachens. Können wir das ungehindert machen? Ich hoffe, Sie haben viel zu lachen und kann zu diesem schönen Sonntag noch beisteuern. Antonello Venditti und Buona Domenica. Schönen Nachmittag.

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1: Am Mikrofon Arthur Treinacher. Mutmaßlicher Menschenhandel und illegale Beschäftigung in Tirol. Das hat eine Hausdurchsuchung der Finanzpolizei in einem Hotel im Bezirk Landeck aufgedeckt. Aus Tirol, Reingard Diermeier.
2: Bei der Razzia in dem Hotel im Tiroler Oberland ist die Finanzpolizei auf 8 Brasilianerinnen und Brasilianer getroffen, ohne Anmeldung bei der Sozialversicherung und mit illegalem Aufenthalt. Bei der Einvernahme sagten sie noch, sie seien auf Urlaub in Österreich. Dann jedoch berichteten sie, sie seien gezielt in Brasilien für die Arbeit in Tirol angeworben und dann illegal hier beschäftigt worden. Den Hotelchef erwartet jetzt eine Geldstrafe. Im Raum stehen auch der Verdacht des Menschenhandels, der organisierten Schwarzarbeit sowie die Ausbeutung von Fremden.
1: Neue Drohnenangriffe zwischen Russland und der Ukraine fordern mindestens 4 Todesopfer. Im Süden der Ukraine sterben 3 Menschen, darunter ein Lastwagenfahrer in Odessa. Auch Wohnhäuser und Hafenanlagen werden getroffen. In Russland kommt nahe Moskau ein 77-Jähriger ums Leben. Beide Seiten melden zudem Angriffe auf wichtige Infrastruktur. Um die Pressefreiheit ist es weltweit so schlecht bestellt wie noch nie seit 25 Jahren. Das zeigt der neue Bericht von Reporter ohne Grenzen zum heutigen Tag der Pressefreiheit. Kritischer Journalismus werde zunehmend kriminalisiert, auch in Demokratien. In mehr als der Hälfte der Länder gilt die Lage als problematisch. Mehr von Teresa Kulovic.
3: Die nordischen Länder, allen voran Norwegen, die Niederlande und Estland, sind weiterhin Musterschüler in Sachen Pressefreiheit. Das hat stark mit der Transparenz der Behörden zu tun. Stichwort der gläserne Staat. Insgesamt 7 Ländern stellt der Bericht ein gutes Zeugnis aus. Demgegenüber stehen 137 Länder mit problematischer bis sehr schlechter Lage. Die interessanteste Beobachtung hierbei, Katar liegt mit Platz 75 vor Griechenland auf Platz 86. Die USA, die sind derzeit auf Platz 64. In den vergangenen 3 Jahren wurden 19 Plätze eingebüßt. Begründet unter anderem durch die Angriffe auf unabhängige Medien durch US-Präsident Trump und seiner Regierung. Und auch damit, dass die Finanzierung für unabhängige Medienhäuser gezielt zurückgezogen wurde. Allein 19 Plätze in diesem Jahr und damit am stärksten abgerutscht ist EU-Beitrittskandidat Georgien, das sich mit seinem Mediengesetz an Russland orientiert hat.
1: In Neusiedl am See hat sich in der vergangenen Nacht ein schwerer E-Scooter-Unfall ereignet. Ein 62-jähriger Lenker ist mit einem Jugendlichen zusammengestoßen. Der Mann wurde verletzt ins Spital gebracht. Ein Alkovortest verlief positiv. Nach dem beteiligten Jugendlichen wird noch gesucht, so die Polizei. Und die Rolling Stones veröffentlichten im 64. Jahr ihres Bestehens ein neues Album. Mick Jagger, Keith Richards und Ronnie Wood haben Teile des Covers bereits in den sozialen Medien gezeigt. Die Platte soll Foreign Tongues heißen und am 10. Juli erscheinen. Ob die Band noch einmal auf Tour geht, ist offen. Das waren die Nachrichten mit Arthur Treinacher. Zum Wetter.
4: Bad Gäusern hat es schon auf fast 29 Grad gebracht und auch in den nächsten Stunden scheint überwiegend die Sonne. Dazu bläst lebhafter bis starker Südostwind bzw. Föhn. Morgen Montag hält die warme, zum Teil recht kräftige und föhnige Südströmung an. Auch der Sonnenschein überwiegt. Allerdings kreuzen doch etwas mehr Wolken auf als heute. So ist es in Vorarlberg, Tirol und Salzburg dazwischen stark bewölkt. Die Höchstwerte morgen 22 bis 30 Grad. Soweit das Wetter mit Gunda Schuller.
5: Sicher unterwegs sind Sie mit dem Radio Tirol Verkehrsservice. Grüß Gott ins Auto. Sie stehen auf der Brenner-Autobahn A13 Richtung Bozen zwischen Matra und Nöstlach im Baustellenbereich. Hier müssen Sie 25 Minuten mehr einplanen. Stau auch auf der Brenner-Autobahn in Richtung Innsbruck und zwar zwischen der Europabrücke und Innsbruck Süd. Aktuell ein Plus von 10 Minuten. Und Stau im Rückreiseverkehr Richtung Deutschland gibt es auf der Fernpassstraße im gesamten Verlauf. Hier brauchen Sie etwa 30 Minuten länger. Dort, wo es geht, gute Fahrt.
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5: Grüß Gott und hallo am Sonntagnachmittag im verlängerten Wochenende und im schönsten Bundesland.
7: Es ist einfach ein Traum. So schön wie bei uns kann es ja gar nirgends sein.
5: Ja, wenn das Wetter so warm und sonnig ist, mega. Und trotzdem zieht es die Tirolerinnen und Tiroler auch heuer wieder auf Urlaub in die große, weite Welt. Wir reden gleich über die Urlaubspläne. Wird spannend. Schauen wir mal in Krisenzeiten, wo es hingehen kann. Davor hören wir jetzt einmal Tschüss, Newton.
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0: klingt nach erholsamem Sommerurlaub, oder? Die Meierin und Gold bei uns in Radio Tirol. Von Rio bis nach Tokio heißt so schön. Oder vielleicht von Biarritz bis Sharm el-Sheikh. Es gibt so viele Urlaubsziele, wo man hin könnte. Haben Sie heuer Ihren Urlaub schon gebucht oder sind Sie noch am Überlegen, was Sie heuer machen wollen? Es geht ja vielen so, dass Sie gerade Ihre Urlaubspläne ändern müssen wegen den Konflikten in einigen Ländern, aber auch die hohen Spritpreise und die Flugstornierungen bei einigen Fluglinien. Das wirft schon den ein oder anderen Urlaubsplan heuer über den Haufen. Wie ist das bei Ihnen so? Haben Sie sich kurzfristig umentschieden, wohin die Reise geht?
1: Nicht so, weil ich jetzt nicht in die Länder eher hinreise, wo eben gerade die Konflikte sind.
2: Ich habe jetzt erst gerade Urlaub geplant und ich muss schon sagen, ich habe natürlich schon überlegt, welches Urlaubsland. Zypern ist eigentlich im Mai ziemlich fein, aber ich habe mir gedacht, das ist schon ein bisschen zu nah am Konflikt.
3: Wir haben jetzt dieses Jahr sowieso geplant, Richtung Norden zu fliegen. Und wenn man sich jetzt anschaut, was im Nahen Osten passiert und halt auch verschiedene Flugroutenknoten betrifft, dann hat es sicher Auswirkungen.
0: Auf alle Fälle, aber trotzdem. Lassen sich den Sommerurlaub die Tirolerinnen und Tiroler nicht nehmen. Ihre Reiselust ist ungebrochen. Die beliebtesten Reiseziele für den Sommerurlaub, auch das schauen wir uns noch an in dieser Stunde in Radio Tirol. Jetzt gehen wir mal mit Rod Stewart auf Segeltour. Schönen Sonntagnachmittag wünsche ich Ihnen.

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0: Toto Cotugno und l'Italiano in Radio Tirol und viel italienisches Lebensgefühl haben Tirolerinnen und Deutsche vielleicht übers erste Maiwochenende genossen. Jetzt sind sie auf dem Heimweg und damit gibt es Stau auf der A13 Brennautobahn Richtung Innsbruck zwischen der Europabrücke und Innsbruck Süd, ein Plus von aktuell 10 Minuten. Stau im Reiseverkehr gibt es auch auf der Fernpassstraße Richtung Deutschland. Hier müssen Sie ein Plus von 30 Minuten aktuell einrechnen. Kommen Sie sicher ans Ziel. Wünsch gute Fahrt. Und wir kommen zum Wetter. Sonnenbrille, Sonnencreme, Sonnenschirm, die Accessoires für den sommerlichen Sonntagnachmittag. Im Unterland und in Osttirol ist es oft noch wolkenlos. Im Oberland, da schieben sich jetzt dünne Wolken vor die Sonne. Und nördlich vom Inn kann es heute Abend und in der Nacht auch noch ein paar Regentropfen geben. Meistens bleibt es aber trocken. Die Temperaturen: Maurach 24 Grad, Kitzbühel 27, Umhausen und Silian 23, Erwald 25 Grad. Am wärmsten ist es jetzt mit Föhn in Meierhofen, in Kufstein und in Innsbruck bei 28 Grad. Schauen wir mal, vielleicht geht es noch weiter hoch. Morgen am Montag auf alle Fälle, da übernehmen die Wolken. Am längsten sonnig ist es dabei noch im Unterland und in Osttirol. Und bis zum Nachmittag ist es dann aber tirolweit dicht bewölkt. Es bleibt aber großteils trocken. Die Temperaturen bleiben so zwischen 20 Grad im Außerfern und 27 Grad doch noch mal im Unterinntal. Erst im Laufe der Woche gibt es dann wirklich einen Wechsel beim Wetter. Da können auch dann Regenschauer auf uns zukommen. Jetzt genießen wir den Sonntagnachmittag mit Journey und Don't Stop Believing. Super Nummer.
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0: Radio Tirol hier, schönen Nachmittag. Wir haben es davor schon besprochen, die Spritpreise, die Flugstornierungen und kriegerische Konflikte sorgen heuer dafür, dass einige Tirolerinnen und Tiroler ihren Urlaub nicht absagen, aber umplanen. Weil einfach mal rauskommen und sich auf ein paar unbeschwerte Tage freuen, das geht doch sicher trotzdem, oder?
1: Ja.
2: Ja, wir fahren wahrscheinlich nach Italien, ist noch nicht ganz fix.
3: Ich bin immer so regional eigentlich unterwegs, maximal vielleicht so in Deutschland oder irgendwie Tschechien oder so.
4: Ich habe jetzt erst gerade Urlaub geplant und ich fliege jetzt nächste Woche auf Kreta.
5: Nach Südfrankreich.
4: Ich finde Urlaub echt wichtig und so, weil es ist, wo man Frieden hat und Ruhe hat. Es ist voll wunderbar.
0: Einfach wunderbar, ja. Vor allem auch die Vorfreude auf ein bisschen Urlaub. Für 2026 sind bei unseren Landsleuten laut Trends Italien, von Sardinien bis Jesolo in Kroatien auf alle Fälle und Griechenland, die griechischen Inseln, die beliebten Sommerziele. Aber auch Fernreisen nach Thailand oder auf die Malediven werden besonders nachgefragt. Aber Urlaub, und wenn es nur am Badesee oder im Schwimmbad ums Eck ist, Urlaub muss sein, gerade in unsicheren Zeiten. Sommerurlaub und Sommermusik jetzt bei uns in Radio Tirol mit Jimmy Somerville, To Love Somebody. Die Bläser bitte, Achtung, Aufstellung und los geht's.

0: Eddie Rabbit, Rocky Mountain Music, die großen Hits in Radio Tirol. Zum Sonntagnachmittag, zum Entspannen, das ist angesagt. Und zum Träumen im Liegestuhl gibt's jetzt eine Gänsehautballade. All at Once, Whitney Houston, die Stimme, die die Welt verzaubert hat. Whitney war und bleibt eine der allerbesten.
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1: Am Mikrofon Arthur Treinacher. Lehrerinnen und Lehrer sollen künftig durch die Schülerinnen und Schüler bewertet werden. Das sagt Bildungsminister Christoph Wiederkehr von den NEOS in der ORF-Pressestunde. Bereits jetzt laufe dazu eine Pilotphase in manchen Schulstufen.
2: Wir können das mittlerweile viel systemischer machen. Warum? Weil wir zentrale Erhebungen in den Schulen haben, Leistungsfeststellungen, sogenannte IKM-Plus-Erhebungen. Und wir wollen das erweitern, um qualitative Fragestellungen, nämlich beispielsweise, wie ist das Klassenklima, um so auch qualitative Rückmeldungen für die Lehrkraft in der Klasse, aber auch die Schule zu bekommen. Das sind wir gerade in einer Pilotphase,
1: sagt Bildungsminister Wiederkehr. Als größtes Schulproblem sieht er die fehlenden Deutschkenntnisse. Ein Drittel der Kinder schafft den Umstieg aus Förderklassen nicht. Die Sprachförderung soll deshalb schon im Kindergarten deutlich ausgebaut werden. Die Weltgesundheitsorganisation hat in einer Datenbank knapp 10.000 Angriffe auf Gesundheitseinrichtungen seit 2015 erfasst und verifiziert. Ebenso rund 5.200 Todesfälle von Gesundheitspersonal und fast 8.000 Verletzungen in 26 Ländern und Territorien. In den ersten Jahren waren die weltweiten Erhebungen allerdings noch spärlich, heißt es von der WHO. Die Organisation Reporter ohne Grenzen sieht die Pressefreiheit weltweit so gefährdet wie noch nie seit ihrem ersten jährlichen Bericht vor 25 Jahren. Demnach wird kritischer Journalismus auch in Demokratien zunehmend kriminalisiert. In mehr als der Hälfte der Länder sei der Zustand der Pressefreiheit problematisch. In Finnland steht das weltweit erste Endlager für hochradioaktiven Atommüll kurz vor der Eröffnung. Nach langer Suche gilt es für tausende Jahre als sicher. Kernenergie erfährt wegen der weltweiten Energiekrise gerade Aufwind. Martin Rauter berichtet.
3: In einem Tunnellabyrinth in hunderten Metern Tiefe sollen bald tausende Tonnen Atommüll versiegelt und vergraben für immer gelagert werden, sagt Geologe Tuomas Pere. Wir sind im Endlager Onkalo an der finnischen Westküste.
4: Die Isolation von der Zivilisation an der Oberfläche ist wichtig wegen der starken Strahlung der Abfälle.
3: Es wird hunderttausende Jahre dauern, bis der Atommüll wirklich ungefährlich ist. Heißt aber auch, dass weiterhin ein Restrisiko besteht, selbst wenn der radioaktive Abfall unter der Erde liegt, sagt Juha Aroma von Greenpeace.
4: Wir sind vielleicht irgendwo in der Nähe einer Lösung, aber niemand auf der Welt ist auch nur annähernd dabei, dieses Problem zu beseitigen.
3: Es ist zu erwarten, dass die Behörde demnächst grünes Licht für das Endlager gibt. Menschen dürfen es dann nicht mehr betreten.
1: Die Kosten für Feuerwehrfahrzeuge steigen stark. Ein Löschfahrzeug ist in wenigen Jahren um bis zu 150.000 Euro teurer geworden. Der Feuerwehrverband fordert nun Entlastung, etwa durch einen Mehrwertsteuererlass und ein eigenes Ausschreibungssystem. Das waren die Nachrichten mit Arthur Treinacher. Zum Wetter.
5: Knapp über 29 Grad momentan in Golling und in Bad Gäusern. In der Wiener Innenstadt 26 Grad. Im Großteil Österreichs geht es sonnig, aber auch recht windig weiter. Morgen Montag bleiben wir in der warmen, zum Teil recht kräftigen und föhnigen Südströmung. Auch wird der Sonnenschein wieder überwiegen. Allerdings ziehen doch etwas mehr Wolken durch als heute. Vor allem in Vorarlberg, Tirol und Salzburg sind dazwischen auch dichte Wolken dabei. Soweit das Wetter mit Gunda Schuller.
6: Grüß Gott ins Auto. Sicher unterwegs sind Sie mit dem Radio Tirol Verkehrsservice. Ja, es ist viel weniger geworden. Wir haben nur noch Stau auf der Fernpaarstraße hier. 30 Minuten Zeitverlust im gesamten Verlauf, also auf dem Weg Richtung Deutschland. Aber ansonsten keine Meldungen, keine Verzögerungen. Kommen Sie sicher ans Ziel.
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6: Servus im Sonntagnachmittag. Die Maria Bettina da und ich habe alles mit dabei für einen geschmeidig lässigen Nachmittag.
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6: DJ Ötzi zum Beispiel zum Mitsingen.
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6: Oder die Bee Gees zum Mittanzen. Super Disco-Knaller, Night Fever in Kürze bei uns. Oder Geburtstagskind Herbert Grönemeyer, der seinen 70er gefeiert hat, zum Mitfühlen. bis ich schlafen kann, singt er gleich. Aber auch Genesis, Roxy Music, Eros, Elton, alles mit dabei. Schön, dass Sie es auch sind. Hier ist Ricky Poveri.

0: Sonntag, 3. Mai. Datum merken, weil morgen, 4. Mai. Großer Florianitag bei uns in Radio Tirol. Schönen Nachmittag allen von der Feuerwehr. Und wir rufen alle auf, sich per Sprachnachricht an die 0800 22 69 23 oder mit E-Mail an radio.tirol@orf.at zu wenden, wenn Sie der Feuerwehr Danke sagen wollen. Wenn die da waren mit Sandsäcken, als es so geregnet hat, wenn sie gelöscht haben, wenn sie der Katze vom Baum runtergeholfen haben, alles Mögliche. David Steiner, wir sagen Danke.
1: Feier mal die Feuerwehr, oder? Einen ganzen Tag lang. Morgen hier in Radio Tirol, Florianitag. Gerne mit Ihnen und Ihrem Danke an die Feuerwehr bei Ihnen im Dorf, im Ort, in der Stadt, ganz egal. Wo haben Sie die Feuerwehr gebraucht und warum? Sagen Sie doch einfach Danke an die Männer und Frauen, die Ihnen geholfen haben. Das kann was Unterhaltsames sein. Vielleicht haben die Leute von der Feuerwehr bei Ihrer Hochzeit Spalier gestanden und gespritzt, wie man so schön sagt. Dann Danke sagen an die coole Truppen, die da war. Oder es hat wirklich einen Notfall gegeben, es hat gebrannt bei Ihnen im letzten Jahr und die Feuerwehr war einfach 1A zur Stelle und hat so gut wie es geht alles gerettet, was noch zu retten geht. Die Feuerwehr ist da, wenn man sie anruft. 122 und dann sind sie da und jetzt sagen wir einen Tag lang Danke, beziehungsweise Sie sagen Danke. Rufen Sie uns gerne schon heute an und hinterlassen Sie uns Ihre Sprachnachricht. Wer sind Sie und warum wollen Sie welche Feuerwehr Danke sagen? Unter 0800 22 69 23 oder Sie schreiben uns jetzt schon ein E-Mail an radio.tirol@orf.at und gemeinsam mit Ihnen machen wir den morgigen Montag dann zum großen Florianitag in Radio Tirol und in ganz Tirol.
0: Wir geben Ihr Danke weiter an die, die es betrifft, an wo Sie sich bedanken wollen. 0800 22 69 23 oder E-Mail.

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0: Das ist die Roxy Music und More Than This gleich bei uns. Was tut sich auf die Rollstraßen und wie geht's mit dem Wetter weiter? In Kürze.
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0: Sicher unterwegs mit dem Radio Tirol Verkehrsservice und Stau gibt es aktuell nur mehr im Rückreiseverkehr über die Fernpassstraße zwischen Heiterwang und dem Grenztunnel Füssen, aktuell ein Plus von 15 Minuten. Gute Nachrichten haben wir von den Öffis, auch von den ÖBB. Die Züge auf der Korridorstrecke zwischen Salzburg und München fahren wieder. Es gibt aber noch teilweise Verspätungen. Das war's. Wir wünschen gute und sichere Fahrt und schauen zum Wetter. Ein Mix aus Wolken und Sonne aktuell im Oberland und Sonne pur gibt es oft noch im Unterland und in Osttirol. Aber es ist tirolweit ein tipptopp Frühlingsnachmittag, der sich anfühlt wie im Sommer bei 28 Grad aktuell. In Kufstein, das ist der Wärmepol momentan. Temperaturen liegen aktuell so zwischen 18 Grad in St. Leonhard und Schmieren und 28 Grad in Kufstein. Morgen am Montag übernehmen die Wolken. Am längsten sonnig bleibt es dabei noch im Unterland und in Osttirol. Bis zum Nachmittag ist es dann tirolweit aber dicht bewölkt. Es bleibt aber großteils noch trocken. Die höchsten Temperaturen, es bleibt auch noch warm, von 20 Grad im Außerfern bis 27 Grad im Unterinntal. Und jetzt machen wir weiter mit den großen Hits. Lionel Richie ist dran, Carly Simon und Eros Ramazzotti.

0: Mit Radio Tirol durch diesen Sonntag. Schönen Nachmittag. Sibylle Brunner ist bei uns. Die geplante Demo auf der A13 der Brenner-Autobahn, erst ja quasi Ende Mai, wirft aber jetzt schon ihre Schatten voraus, Sibylle.
1: Ja, ganz genau. Da muss ja auch viel vorbereitet werden. Zum einen seitens der Veranstalter, aber zum anderen natürlich auch seitens der Einsatzkräfte und der Verkehrsbehörden. Wir haben uns im Übrigen heute im Wipptal umgehört, wie es denn so mit der Zustimmung zu dieser Brenner-Autobahn-Blockade, zu dieser Demonstration aussieht. Und eine Blitzumfrage heute hat doch ergeben, dass breite Zustimmung im ganzen Tal herrscht. Also das muss sich natürlich dann auch erst zeigen, wie viele Teilnehmerinnen und Teilnehmer dann tatsächlich bei dieser Brennerblockade dabei sein werden. Mehr über dieses Thema dann in unserer Sendung am Abend.
0: Die transitgeplagten Wipptalerinnen und Wipptaler sind dann zu sehen ab 19 Uhr ORF 2.

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2: Willkommen zum Journal um 5, das sind unsere Themen. Mutmaßlicher HIP-Erpresser wird in Justizanstalt Eisenstadt überstellt. US-Präsident Trump lässt Partner über Truppenabzug in Europa im Unklaren und die Wiener Austria gewinnt gegen Hartberg knapp 1:0. Aus dem Journalstudio begrüßt sie Arthur Dreinacher. Im Fall des Erpressungsversuchs gegen den Babynahrungshersteller HIP laufen die Ermittlungen auf Hochtouren. Ein 39-Jähriger ist gestern im Bundesland Salzburg festgenommen worden. Er soll noch heute in die Justizanstalt Eisenstadt überstellt werden. Norbert Lehner berichtet.
3: Der Verdächtige soll Gläser mit Babynahrung der Firma HIP manipuliert und in Supermärkten platziert haben. In einem sichergestellten Glas wurden 15 Mikrogramm Rattengift festgestellt. Der Mann soll versucht haben, 2 Millionen Euro von HIP zu erpressen. Er werde derzeit intensiv einvernommen, sagt Polizeisprecher Helmut Marban.
4: Der Mann wird dann nach Abschluss dieser Befragungen in die Justizanstalt Eisenstadt eingeliefert. Staatsanwaltschaft Eisenstadt hat auch schon einen Antrag auf Untersuchungshaft gestellt.
3: Mehr könne er aus ermittlungstaktischen Gründen nicht bekannt geben. Ein zweites in Eisenstadt verkauftes Glas soll noch im Umlauf sein. Nach dem wird nach wie vor gesucht.
2: Der Personalstand beim Bundesheer steigt. Seit Jänner wurden rund 1000 Personen aufgenommen. Gleichzeitig gab es etwa 430 Abgänge. Damit ergibt sich ein Plus von mehr als 500 Beschäftigten. Verteidigungsministerin Tanner von der ÖVP sieht darin ein Zeichen für die steigende Attraktivität des Bundesheeres als Arbeitgeber. Nach der Ankündigung des Abzugs tausender US-Soldaten aus Deutschland bleiben für die europäischen Verbündeten viele Fragen offen. Unklar ist vor allem, wie viele Soldaten tatsächlich abgezogen werden sollen. Europäische NATO-Staaten befürchten zudem eine Schwächung des Bündnisses. Mehr von Miriam Beller.
5: 5000 Soldaten wollte das US-Verteidigungsministerium aus Deutschland abziehen. Doch Donald Trump reicht das offenbar nicht. Doch der Umfang des Abzugs ist nicht das Einzige, das Deutschland und andere Partner beschäftigt. Abstimmungen mit europäischen Verbündeten dürfte es im Vorfeld kaum gegeben haben. So heißt es in einem schriftlichen Statement einer Sprecherin der NATO, man arbeite mit den USA zusammen, um Details ihrer Entscheidung zu erfahren. In Europa wächst auch die Sorge vor einer Schwächung der NATO. Die größte Gefahr für die transatlantische Gemeinschaft sei der fortschreitende Zerfall des Bündnisses, schreibt der polnische Premierminister Donald Tusk in einem Online-Statement.
2: In der armenischen Hauptstadt Erevan kommen am Abend mehr als 40 Staats- und Regierungschefs zum Gipfel der europäischen politischen Gemeinschaft zusammen. Im Mittelpunkt stehen die Kriege in der Ukraine und im Iran. Erstmals nimmt auch ein nicht-europäischer Regierungschef Chefteil, nämlich Kanadas Premier Mark Carney. Ein verborgenes Kriegsrelikt hat in St. Oswald bei Freistadt in Oberösterreich gestern Abend eine Explosion ausgelöst. 5 Kinder im Alter zwischen 10 und 14 Jahren sind leicht verletzt worden. Die Gruppe einer Jugendfeuerwehr saß an einem Lagerfeuer, als es plötzlich zu einem lauten Knall und einer Stichflamme kam. Die Kinder konnten noch am Abend das Krankenhaus verlassen. Ursache war laut Polizei ein Kriegsrelikt unter der Feuerstelle. Ein weiteres Relikt wurde entdeckt und entschärft. In der Fußball-Bundesliga ist das Spiel Austria gegen Hartberg vor kurzem zu Ende gegangen. Adi Niederkorn, die Austria gewinnt knapp 1:0.
6: Ja, es war ein glücklicher Einkampfsieg für die Wiener Austria. Trotz mäßiger Leistung, ein 1:0 durch Kelvin Boateng in der 69. Minute, rettet die 3 Punkte. Schön gemacht, zunächst überhebt der Abwehrchef Spendelhof und dann auch Hartberg-Goli Hülsmann. Aber es war ein sehr glücklicher Sieg für Austria-Trainer Stefan Helm.
7: Hart erarbeitet, Hartberg hat, glaube ich, seit 9 Runden auswärts nicht verloren. Und das war heute glücklicherweise so und war für uns natürlich wichtig, weil wir jetzt uns endlich einmal mit Punkte belohnen wollten für unsere Leistungen.
6: Für Hartberg ist damit der Europacup-Traum geplatzt. Die Austria wieder dran an den besten 4, nur einen Punkt hinter Rapid. Seit 17 Uhr der große Schlager Salzburg gegen Sturm.
2: Das war das Journal um 5 mit Arthur Treinacher. Zum Wetter.
8: Bolling und Schärding haben es auf fast 30 Grad gebracht und größtenteils geht es sonnig in den Abend. Von Westen kommen aber auch Wolken herein und einzelne Schau- oder Gewitterzellen sind in Vorarlberg und in Tirol in der Nacht nicht ganz auszuschließen. Morgen Montag bleibt es sommerlich warm, es bleibt auch sehr windig und auch der Sonnenschein überwiegt. Dazwischen ziehen aber etwas mehr Wolken durch als heute und in Vorarlberg, Tirol und Salzburg ist es dazwischen auch stark bewölkt. Die Höchstwerte 22 bis 30 Grad. Soweit das Wetter mit Gunda Schuller.
9: Sicher unterwegs sind Sie mit dem Radio Tirol Verkehrsservice Rückreiseverkehr. Aktuell sind es 10 Minuten, die Sie länger brauchen auf der Brenner Autobahn Richtung Innsbruck. Da gibt es Stau zwischen der Europabrücke und Innsbruck Süd und Stau im Rückreiseverkehr auch auf der Fernpassstraße zwischen Heiterwang und dem Grenztunnel Füssen. Aktuell 15 Minuten Zeitverlust. Gute Fahrt.
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9: Hallo und grüß Gott. Der erste Mai-Sonntag. Es ist kurz nach 5. Das heißt, schnell ist gegangen, gell? Das lange Wochenende, die letzten Stunden sind jetzt da. Aber das Gute, wir sind im Mai und da gibt es ja noch ein paar Feiertage, auf die wir uns freuen dürfen. Freuen dürfen wir uns auch noch auf eine schöne Stunde in Radio Tirol am Wochenende mit den großen Hits. Jetzt bei uns Chris Rea und The Road to Hell.
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0: Mitsingen geht auch bei Part-Time Lover und Stevie Wonder. Servus am Sonntag, schönen Nachmittag. Und hier die Frage, ist es nur deutsch oder schon tirolerisch? Unser Dialekt, der macht uns Tirolerinnen und Tiroler aus. Aber ganz so einfach ist das gar nicht. Der Dialekt ist doch überall anders, teilweise sehr unterschiedlich. Radio Tirol-Reporter Florian Seibel aus dem tiefsten Unterland ist gegen Mundartschreiberin Veronika Schneider aus Hatting im Oberland angetreten beim ORF Tirol-Dialekt-Quiz. Unterland gegen Oberland. Hören wir es uns an.
1: Liebe Froni, was heißt Sirchisch?
2: Sirchisch? Ui, was kann jetzt das heißen? Vielleicht so, wie es bin, Seisch heißt, vielleicht was Schlampitz?
1: Geizig.
2: Geizig?
1: Sirchisch heißt geizig.
2: Aha. Gesichert heißt das bin.
1: Ah.
2: Lieber Florian, was heißt denn gefreutet? Wir zwei sind zum Beispiel nicht gefreutet.
1: Das heißt, wenn jemand langweilig ist.
2: Nein, das heißt verwandt sein.
1: Aha.
2: Meistens weitschichtig verwandt.
1: Froni, was heißt oder was ist die Huja?
2: Die Huja. Huja, heuer, dieses Jahr, die Huja, keine Ahnung.
1: Ist im Unterland der Dachboden.
2: Ah, was ist ein Gardele?
1: Das ist ein kleines Gardele, so ein Gatter, ein kleines Gatter.
2: Nein, das ist kein Gatter, aber klein ist es. Ein Gardele ist die Speis.
1: Mm.
2: Und ich bin eine, wie man sieht, für die Spice Girls.
0: Beim Zuhören sind Sie vielleicht auf das eine oder andere draufgekommen oder haben es eh gewusst. Es ja war auf jeden Fall nicht ganz so einfach. Und zu sehen gibt es das ganze Quiz bei uns auf Social Media als Real ORF Tirol heißen wir auf Instagram. Viel Spaß beim Nachschauen.
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0: Eishaus und Hey Little Girl im Feierabend, im Sonntag. Und wir sind beim Wetter. Es mischen sich jetzt zum blauen Himmel immer mehr Wolken dazu. So geht ein sommerliches erstes Maiwochenende in die Endrunde. Und die höchsten Temperaturen am Wochenende hatten wir in Innsbruck gemessen, gestern mit 28,6. Also die 30-Grad-Marke ist nicht geknackt. Wie geht's weiter mit dem Wetter? Über Nacht zieht's zu und es kann speziell nördlich vom Inn ein paar Regentropfen geben. Morgen am Montag dann übernehmen die Wolken. Am längsten kann sich die Sonne dabei noch im Unterland und in Osttirol halten. Und bis zum Nachmittag aber ist es dann tirolweit dicht bewölkt. Es gibt, wenn, dann nur ein paar unergiebige Regenschauer. Kühler und nasser wird es dann ab Dienstag in Tirol. Sicher unterwegs mit dem Radio Tirol Verkehrsservice. Es staut sich noch auf der A13 Brennautobahn und zwar Richtung Innsbruck zwischen der Europabrücke und Innsbruck Süd und Stau im Rückreiseverkehr auch auf der Fernpassstraße zwischen Heiterwang und dem Grenztunnel Füssen. Hier ein Zeitverlust von 15 Minuten. Gute Fahrt.
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2: Im Wipptal herrscht breite Zustimmung zur geplanten Protestaktion auf der Brennerautobahn. Bei einem Kletterunfall im Ötztal verunglückt ein 22-jähriger Tiroler. Und beim Innsbruck Trail Run Festival wird eine positive Bilanz gezogen.
1: Im Studio Sibylle Brunner.
2: Schönen Sonntagabend wünsche ich Ihnen. Stau und starken Reiseverkehr hat es auch heute wieder in Tirol gegeben. Auch und natürlich auf der Brennerautobahn. In etwa 4 Wochen, am 30. Mai, wird das wohl anders sein. Wie berichtet, wird die Autobahn im Zuge einer Demonstration gesperrt. Um Ausweichverkehr zu unterbinden, sind auch Durchfahrten auf der Brennerstraße verboten. Die Autobahnsperre beantragt hat der Grierser Bürgermeister Karl Mühlsteiger. Er ist momentan mit den Vorbereitungen für die Demo beschäftigt.
3: Wir müssen ca. 800 Laufmeter Bauzaun besorgen und den dann auf- und abbauen für die Veranstaltung, weil ein Korridor auf der Fahrbahn Richtung Innsbruck muss für die Blaulichtfahrzeuge frei bleiben auf der Autobahn. Den müssen wir stellen. Dann gleichzeitig natürlich die Beschallung, die Lautsprecher, die Bühnenaufbau, die Ordnerdienste, den wickeln wir großteils mit der Feuerwehr ab. Dann werden wir noch schauen müssen, dass wir gewissen Lotsendienste für parkende Fahrzeuge stellen. Also ist noch einiges zu tun.
2: Sagt der Bürgermeister der Gemeinde Griers am Brenner. Und was die Bevölkerung im Wipptal zur geplanten Demo sagt, das sehen Sie auch am Abend bei uns in Tirol heute ab 19 Uhr in ORF 2. In Kösten im Unterland hat die Polizei an diesem Wochenende gleich 2 Autos von Rasern beschlagnahmt. Die beiden Fahrer sind gestern und heute jeweils rund 80 Stundenkilometer zu schnell unterwegs gewesen. Ein deutscher Autofahrer war dabei im Ortsgebiet mit erlaubten 50 Kilometer unterwegs. Mehr von Benedikt Kapferer.
4: Mit einer Geschwindigkeit von 128 km/h ist der Deutsche heute Vormittag auf der Bundesstraße im Ortsgebiet von Kösten geblitzt worden. Er ist also 78 km/h zu schnell gefahren. Bei der Kontrolle hat die Polizei festgestellt, dass der Lenker keinen Führerschein mit sich geführt hat. Das Auto wurde daraufhin beschlagnahmt. Gegen den 25-Jährigen ergeht jetzt eine Anzeige bei der Behörde. Und bei dem zweiten gestoppten Raser handelt es sich um einen 18-jährigen Österreicher. Der Probeführerscheinbesitzer wurde gestern Abend auf der Erpfendorfer Straße bei Kössen mit einer Geschwindigkeit von 166 km/h gemessen. Bei erlaubten 80 km/h war er also mehr als doppelt so schnell unterwegs. Sein Pkw wurde vorübergehend beschlagnahmt und auch er wird angezeigt.
2: Im Lengenfeld im Ötztal ist ein Kletterer gestern am späten Nachmittag im Klettergarten Elefantenwandel verunglückt und abgestürzt. Warum der 22-jährige erfahrene Tiroler nach dem Abseilen seines Kletterpartners abgestürzt ist, das ist derzeit ungeklar. Jetzt wird ermittelt. Reingard Diermeier.
5: Die beiden Kletterer im Alter von 21 und 22 Jahren haben am Nachmittag die Route Kein Licht, kein Schatten als Ziel. Diese gilt als besonders schwer und weist den Schwierigkeitsgrad 9a auf. Die beiden wollen diese Route projektieren, wie es unter Klettern heißt, also schwere Passagen immer wieder üben, um sie später im Sportklettermodus bewältigen zu können. Das Unglück passiert dann beim Abseilen. Der 22-Jährige stürzt vom Standplatz ab, als sein Partner bereits am Fuß der Kletterwand war. Warum, ist unklar. Sein Partner setzt sofort einen Notruf ab. Die Crew des Notarzthubschraubers kann nur mehr den Tod des 22-Jährigen feststellen.
2: Und auf einer Mülldeponie in Reute ist gestern ein Streit um abgeladenen Grünschnitt eskaliert. Ein Mitarbeiter der Deponie soll einen Mann, der außerhalb der Öffnungszeiten dort Grünschnitt abgelagert hat, mit einem Messer bedroht haben. Dem Mann ist es gelungen, das Gelände zu verlassen und die Polizei zu alarmieren. Sie hat den Mitarbeiter dann festgenommen. Zum Sport jetzt. In Innsbruck hat in den letzten 4 Tagen das Alpine Trail Run Festival für volle Wege und für großartige Stimmung gesorgt. Gute Stimmung gibt es auch in Deutschland. Der Tiroler Miron Muslic hat Schalke 04 zurück in die Bundesliga geführt. Katharina Bednarz.
6: 3 Jahre lang hat Schalke 04 auf die Rückkehr in die deutsche Bundesliga warten müssen. Jetzt ist es endlich soweit. Entscheidend mitverantwortlich eben der Trainer, nämlich Miron Muslic. Der 43-jährige Tiroler hat den Verein erst vergangenen Sommer übernommen und führt ihn direkt zurück in die höchste Spielklasse. Miron Muslic.
7: Die 2 letzten Saisonen waren brutal hart für alle, aber wir haben von Tag 1 erkannt, dass dieses Band, das angerissen war, das ist das Wichtigste, dass wir das wieder in Ordnung bringen. Und das haben die Jungs dann gezeigt und eine unglaubliche Charakterstärke bewiesen in den letzten 10, 11 Monaten. Dann geht mir das Herz auf, weil wir wissen, wie schwer der Rucksack war für uns. Gerade wenn du dann solche Jungs hast, die gehen durch die Wand für Schalke.
6: Sagt Muslic, dessen Vertrag sich mit dem Aufstieg automatisch bis 2028 verlängert hat. Jetzt nach Innsbruck. Dort hat das Alpine Trail Run Festival in den vergangenen 4 Tagen Sportlerinnen und Sportler in die Stadt und auf die umliegenden Trails gelockt. Rund 9000 Läuferinnen und Läufer aus 82 Nationen waren am Start. Veranstalter Alexander Pittel spricht von einer Ausgabe mit internationaler Strahlkraft.
8: Ein Fest der Superlative, das fängt an mit den Teilnehmerzahlen. Sonnenschein 4 Tage lang, oder? Und die perfekte Kulisse, die über das Livestreaming die Bilder in die Welt hinausgetragen hat.
6: Der Termin für nächstes Jahr steht bereits. Zum Mountainbike. Laura Sticker belegt beim Weltcup-Auftakt in Südkorea nach Platz 4 im Shorttrack. Heute im olympischen Cross-Country-Bewerb den 6. Platz. Mona Mitterwallner kommt nicht über Rang 15 hinaus.
2: Und damit ist es auf die Sekunde genau 6:30. Das war das Neueste aus Tirol. Wünsche Ihnen noch einen schönen Abend.
0: Auf dem neuesten Stand können wir jetzt wieder viel Musik hören.

0: Sie hören Radio Tirol am Sonntagabend. Es ist 14 Minuten vor 6. Ja, Sonne scheint noch ein bisschen rein. Aber jetzt ist wieder Zeit für Informationen. Ein Mann soll Gläser mit Babynahrung vergiftet haben und wollte damit den Hersteller erpressen. Darüber berichten wir unter anderem jetzt.
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2: Im Nachrichtenstudio begrüßt sie Tom Brandenberger. Vor etwa 2 Wochen wurde bekannt, dass es manipulierte Gläschen mit Babynahrung der Firma HIP gibt. Sie enthalten Rattengift. HIP musste alle Gläschen des betroffenen Produkts aus den Regalen der Supermärkte zurückholen lassen. Insgesamt sollen 6 HIP-Gläser mit Rattengift in Umlauf gewesen sein. 5 davon wurden in Tschechien, in der Slowakei und im Burgenland gefunden und sichergestellt. Nach einem Glas, das ebenfalls im Burgenland vermutet wird, wird noch gesucht. Gestern ist nun ein Mann im Bundesland Salzburg festgenommen worden. Der 39-Jährige wird derzeit befragt. Man weiß noch nicht viel über ihn, er wird aber verdächtigt, die HIP-Gläser manipuliert und den HIP-Konzern erpresst zu haben. Bei einer Jugendherberge in St. Oswald bei Freistadt in Oberösterreich sind mehrere Kinder und Jugendliche an einem Lagerfeuer gesessen, als es plötzlich eine Explosion gab. Ein Bub und 4 Mädchen im Alter von 10 bis 14 Jahren wurden leicht verletzt. Es stellte sich heraus, dass die Explosion durch ein Kriegsrelikt verursacht wurde, das sich unter der Feuerstelle befand. Ein Kriegsrelikt ist ein Überbleibsel aus einem Krieg, wie etwa Waffen und Munition. Es kann sehr gefährlich sein. Die Polizei muss jetzt klären, wie es an die Feuerstelle kam. Puzzle ist ein Spiel. Dabei ist ein Bild in viele kleine Teile geschnitten worden. Der Spieler oder die Spielerin muss diese Teile wieder zusammenbauen. In Niederösterreich hat es einen Puzzle-Wettbewerb gegeben. Die Teilnehmer mussten dabei so schnell wie möglich ein Puzzle lösen. Andrea Gerold aus Vorarlberg gewann den Einzelbewerb. Sie hat für ein Puzzle mit 500 Teilen nur 37 Minuten und 12 Sekunden gebraucht. Das ist österreichischer Rekord. Das waren Nachrichten in einfacher Sprache, gelesen von Tom Brandenberger.

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Hallo. Bei uns gleich die Steh-auf-Menschen am Sonntag noch um 20 Uhr. Die Sendung über Menschen, die große Herausforderungen zu meistern haben, heute am Sonntag. Und davor jetzt 2 Stunden Marmorstein und Evergreens. Kultklassiker, nonstop. Die vielen Fans freuen sich schon drauf. Und ich wünsche einen lässigen Abend damit. Kleinen Vorgeschmack habe ich jetzt schon. Karel Gott, einmal um die ganze Welt. Gleich gibt's noch Kim Wild. Schönen Abend, schönes Wochenende, schönen Rest vom Wochenende.

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1: Im Nachrichtenstudio begrüßt sie Tom Brandenberger. Bildungsminister Christoph Wiederkehr von den Neos will in den Schulen vieles verändern. Das hat er in der TV-Pressestunde unterstrichen. Schon bei den geplanten Reformen zu den Fächern gibt es viel Widerstand der Lehrergewerkschaft. Wiederkehr will aber weitergehen, so etwa mit der zuletzt auf den Weg gebrachten Verlängerung der Volksschule auf 6 Jahre. Christoph Wager fasst zusammen.
2: Die 6-jährige Volksschule wäre wohl die größte Änderung im Schulbereich. Bildungsminister Wiederkehr glaubt, dass sich nicht nur in Wien Schulen für den Testbetrieb finden werden. Die Einzelheiten müssten erst noch ausgearbeitet werden.
3: Das kann man nur neu denken. Das heißt, sowohl in der Aufteilung von Klassenlehrkräften aus der Volksschule gemeinsam, zum Beispiel mit Gymnasiallehrkräften, als auch von dem, wie wir unterrichten und was wir vermitteln.
2: Drängendstes Problem in den Schulen seien aber mangelnde Deutschkenntnisse vieler Schülerinnen und Schüler. Brennpunktschulen bekommen zusätzliches Geld für Deutschförderung und ab Herbst kommenden Jahres kommt ein zweites verpflichtendes Kindergartenjahr. Dafür stehen mehr als 100 Millionen Euro bereit.
1: Nach der Festnahme eines Verdächtigen im Fall des Erpressungsversuchs gegen den deutschen Babykosthersteller HIP laufen die Ermittlungen auf Hochtouren. Zur Identität des 39-Jährigen macht die Polizei keine Angaben, bestätigt aber, dass er in Salzburg festgenommen wurde. Er wird weiter befragt. Der Mann steht im Verdacht, 6 HIP-Gläser mit Rattengift versetzt und dann in Umlauf gebracht zu haben. Im Ringen um ein Ende des Irankriegs hat US-Präsident Trump angekündigt, einen von Teheran übermittelten Plan zu prüfen. Allerdings könne er sich nicht vorstellen, dass dieser akzeptabel sein werde, schreibt Trump in seinem sozialen Netzwerk Truth Social. Über Inhalte der neuen Initiative wurde zunächst nichts offiziell bekannt. Mit einer Mischung aus Vorfreude und Anspannung sind heute die ersten Kandidatinnen und Kandidaten für den Eurovision Song Contest in die Wiener Stadthalle gekommen. Auf dem Programm standen auch schon die ersten Proben. Daniel Ammerhauser berichtet.
4: Hochbetrieb ab jetzt in der Wiener Stadthalle. Bereits gestern geprobt haben unter anderem Schweden, Kroatien, Portugal sowie Finnland und heute sind die nächsten Länder an der Reihe wie San Marino, Estland oder Polen. Sukzessive kommen nun alle Künstlerinnen und Künstler an die Reihe. Sie können 30 Minuten lang ihren Song auf der Bühne dreimal proben. Im Anschluss wird besprochen, was noch geändert werden muss, bis man dann final noch einmal vor den großen Auftritten proben kann. Für die Zeit zwischen den Proben und dann den Auftritten beim Song Contest wurden eigene Kabinen im Backstage-Bereich geschaffen. Die sollen ganz ohne Presse und Kameras, unter anderem mit einem Wandbild von Wien und einer Couch, ein Rückzugsort für die Künstlerinnen und Künstler sein.
1: Das waren die Nachrichten mit Tom Brandenberger. Und jetzt zum Wetter.
5: Der Sonntag geht größtenteils sonnig und sehr warm zu Ende. In Golling und Scherding hat es nach knapp 30 Grad am Nachmittag jetzt immer noch 28 Grad. Dichtere Wolkenfelder ziehen über Vorarlberg, Nordtirol und Teile Salzburgs. In den Alpen bleibt es föhnig und auch im Osten noch sehr windig. Die Nacht ist im ganzen Land frostfrei und morgen Montag wird es dann wieder überwiegend sonnig, windig und sehr warm mit 22 bis 30 Grad. Nur im teils stärker bewölkten Westen bleibt es mitunter etwas frischer. So viel zum Wetter von Gerald Holzinger.
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1: Im Studio ist Felix Schneider-Storm. Der Iran und die USA tauschen weiterhin Vorschläge für eine endgültige Beendigung des Krieges aus. Ein Durchbruch zeichnet sich aber noch nicht ab. Die Hauptstreitpunkte sind nach wie vor die Öffnung der Straße von Hormus für den Schiffsverkehr sowie das iranische Atomprogramm. Christian Lieninger berichtet.
2: Die USA haben vom Iran offenbar einen neuen Vorschlag für die Beendigung des Krieges erhalten. Sie haben mir die Grundzüge eines Abkommens übermittelt. Den genauen Wortlaut bekomme ich später, sagt US-Präsident Donald Trump in der Nacht zu Reportern und kündigt an, den Vorschlag zu prüfen. Doch wenig später postet Trump dann auf seinem Nachrichtenportal, er könne sich nicht vorstellen, dass dieser Plan akzeptabel sei. Ohne aber weitere Details zu nennen. Laut nicht offiziellen Angaben aus Teheran baut aber auch der jüngste iranische Vorschlag auf einem schon seit Tagen diskutierten Abtausch auf. Die USA beenden die Blockade iranischer Häfen, der Iran beendet die Blockade der Straße von Hormus und über das iranische Atomprogramm wird erst später verhandelt. Trump hat allerdings in den letzten Tagen immer wieder klargemacht, dass er kein Abkommen abschließen will, wenn dieses nicht das Aus für das Atomprogramm bringt.
1: Indes wird im Ukraine-Krieg weitergekämpft. Neue Drohnenangriffe zwischen Russland und der Ukraine fordern mindestens 4 Todesopfer. Im Süden der Ukraine sind 3 Menschen getötet worden, darunter ein Lastwagenfahrer in Odessa. Auch Wohnhäuser und Hafenanlagen werden dabei getroffen. In Russland ist nahe Moskau ein 77-Jähriger ums Leben gekommen. Beide Seiten melden zudem Angriffe auf wichtige Infrastruktur. Zum Sport. Das Spitzenspiel in der Fußball-Bundesliga zwischen Salzburg und Sturm Graz endet unentschieden 1:1. Der Ausgleichstreffer der Grazer fällt vor kurzem, ganz kurz vor Schluss, Martin Lang.
3: In der 93. Minute gelingt Axel Kayombo im Strafraum mit einem Schuss ins lange Eck der 1:1 Ausgleich für die Grazer, nachdem die Grazer durch Vertessen in der 22. Minute 0:1 in Rückstand geraten sind. Salzburg verpasste es, das Spiel zu seinen Gunsten mit vielen Möglichkeiten frühzeitig zu entscheiden. Und so wird es am Ende ein 1:1 mit insgesamt sogar noch 9 Minuten Nachspielzeit, weil wegen Abseitsstellung auch noch lange überprüft worden ist, ob ein vermeintlich Siegestreffer der Salzburger zählt oder nicht. Am Ende 1:1 unentschieden. Sturm ist wieder Tabellenführer, vorläufig einen Punkt vor dem LASK, der erst morgen gegen Rapid spielt. Die Wiener Austria hat Hartberg 1:0 besiegt.
1: Und beim Tennis Masters 1000 Turnier in Madrid schlägt der derzeit beste Tennisspieler der Welt, Jannik Sinner aus Südtirol, den Deutschen Alexander Zverev. Der Italiener dominiert das Spiel und sichert sich den Titel in weniger als einer Stunde. Zverev bleibt auch im 9. Duell der beiden chancenlos. Sinner wiederum schreibt Geschichte. Als erster Spieler hat der Italiener bei 5 aufeinanderfolgenden Masters-Wettbewerben triumphiert. Das waren die Nachrichten mit Felix Schneider-Storm. Zum Wetter.
4: Größtenteils sonnig, windig und warm ist der heutige Abend. Nur in Vorarlberg, Nordtirol und Teilen Salzburg ziehen schon Wolkenfelder durch. In der Nacht tauchen auch weiter im Osten einige Wolken auf. Dabei bleibt es im ganzen Land frostfrei. Die neue Woche beginnt morgen nach Osten hin meist sonnig. Je weiter im Westen, umso mehr Wolken sind dabei. Regen bleibt aber vorläufig noch die absolute Ausnahme. Im Bergland und im Osten kommt wieder teils kräftiger, föhniger Südwind auf. Bei Höchstwerten noch einmal zwischen 21 und knapp 30 Grad. So viel zum Wetter von Gerald Holzinger.
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1: Am Mikrofon ist Felix Schneider-Storm. Mutmaßlicher Menschenhandel und illegale Beschäftigung in Tirol. Das hat eine Hausdurchsuchung der Finanzpolizei in einem Hotel im Bezirk Landeck aufgedeckt. Aus Tirol berichtet Reingard Diermeier.
2: Bei der Razzia in dem Hotel im Tiroler Oberland ist die Finanzpolizei auf 8 Brasilianerinnen und Brasilianer getroffen, ohne Anmeldung bei der Sozialversicherung und mit illegalem Aufenthalt. Bei der Einvernahme sagten sie noch, sie seien auf Urlaub in Österreich. Dann jedoch berichteten sie, sie seien gezielt in Brasilien für die Arbeit in Tirol angeworben und dann illegal hier beschäftigt worden. Den Hotelchef erwartet jetzt eine Geldstrafe. Im Raum stehen auch der Verdacht des Menschenhandels, der organisierten Schwarzarbeit sowie die Ausbeutung von Fremden.
1: Im Ringen um ein Ende des Iran-Krieges hat US-Präsident Trump angekündigt, einen vom Iran übermittelten Plan zu prüfen. Allerdings könne er sich nicht vorstellen, dass dieser akzeptabel sein werde, schreibt Trump in seinem sozialen Netzwerk Truth Social. Über Inhalte der neuen Initiative ist zunächst nichts offiziell bekannt. Nach der Festnahme eines Verdächtigen im Fall des Erpressungsversuchs gegen den deutschen Babykosthersteller Hipp laufen die Ermittlungen auf Hochtouren. Zur Identität des 39-Jährigen macht die Polizei keine Angaben, bestätigt aber, dass er in Salzburg festgenommen wurde. Er wird weiter befragt. Der Mann steht im Verdacht, 6 Hippgläser mit Rattengift versetzt und dann in Umlauf gebracht zu haben. Auf einem Kreuzfahrtschiff im Atlantischen Ozean sind unter den Passagieren Fälle von akuten Atemwegserkrankungen aufgetreten. 2 Menschen kamen ums Leben. Ein 3. Passagier sei von Bord geholt worden und werde jetzt auf der Intensivstation behandelt, teilt das südafrikanische Gesundheitsministerium heute mit. Bei ihm sei dann das Hunter-Virus festgestellt worden, das meist von Nagetieren auf den Menschen übertragen wird. Und zum Tennis jetzt noch. Jannik Sinner setzt seinen Siegeszug fort und gewinnt das Finale beim Masters 1000-Turnier in Madrid. Der Südtiroler besiegt den deutschen Alexander Zverev eindrucksvoll. Wolfgang Eichinger.
3: 6:1 und 6:2 deklassiert Jannik Sinner den Deutschen und er feiert den 9. Sieg in Folge über Alexander Zverev. Die ersten Worte des Südtirolers noch auf dem Center Court in Madrid. Ich bin sehr glücklich, auf welchem Niveau ich spiele. Ein unglaublicher Turniersieg.
4: Very happy obviously about the level I'm playing. Incredible winning.
3: Und nach Sinners 28. Matchsieg in Folge bei einem Masters 1000er Turnier verneigt sich auch Alexander Zverev vor dem Weltranglisten-Ersten.
5: I think he's just enjoying tennis right now. I think tennis is very, very easy for him right now.
3: Er genießt den Tennissport. Tennis ist derzeit unheimlich einfach für Jannik Sinner, so Zverev. Jannik Sinner ist mit 24 Jahren auch der jüngste Tennisspieler aller Zeiten, der bei allen 9 Masters 1000er Turnieren das Finale erreicht hat. Und in Abwesenheit des verletzten Carlos Alcaraz ist der Südtiroler natürlich auch Topfavorit bei den French Open in Paris. Und die beginnen am 18. Mai.
1: Berichtet Wolfgang Eichinger. Das waren die Nachrichten mit Felix Schneider-Storm. Zum Wetter.
6: Sonnenuntergang über Österreich innerhalb der nächsten halben Stunde und von Westen breiten sich langsam einige Wolkenfelder aus. In der Osthälfte ist der Himmel vorläufig noch klar. Die Nacht ist relativ mild. In den Landeshauptstädten liegen die Tiefstwerte um 10 Grad. Morgen Montag nach Osten hin viel Sonne, je weiter im Westen umso mehr Wolken, allerdings auch hier meist noch trocken. Im Bergland und im Osten neuerlich auflebender, teils föhniger Südwind und wieder sehr warm mit 21 bis knapp 30 Grad. So viel zum Wetter von Gerald Holzinger.
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8: Ja, willkommen bei den Stehaufmenschen. Schön, dass Sie wieder eingeschaltet haben. Bei der Sendung, die Mut machen soll und bei der Menschen zu Wort kommen, die im Leben Herausforderungen bekommen und diese auch meistern. Und heute geht es um eine ganz besondere Mama-Rolle zwischen Liebe und Überforderung. Das finde ich ein schönes und interessantes und natürlich auch schwieriges Spannungsfeld, Marianne, heute.
9: Ja, also die Birgit Kubik, wie ich die Geschichte von ihr gelesen habe, ihr Buch, dann habe ich mir gedacht, Diana, es gibt schon Menschen, die eine riesen Challenge zu meistern haben im Leben. Und auch wenn unsere Sendung Steh auf Menschen heißt, möchte ich das doch immer wieder betonen, dass das nicht immer die heile Welt ist und dass alle Menschen immer aufstehen, weil das einfach oft ganz, ganz schwer ist. Aber wenn man sich dann irgendwie arrangiert mit dem Leben, dann ist es natürlich ein Glücksfall und ein Geschenk.
8: Birgit Kubik, schön, dass du heute bei uns bist.
10: Danke für die Einladung, ich freue mich sehr.
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8: Brigitte, ich darf dich ganz kurz vorstellen. Wir sprechen heute mit dir über dein bewegtes Leben, eben mit vielen Herausforderungen. Und dieses Leben war vor allem durch die Geburt deines ersten Sohnes bestimmt. Der Max, der ist damals vor 21 Jahren, gell, ist 21 Jahre alt, viel zu früh auf die Welt gekommen. Später stellt sich dann heraus, dass er körperlich stark eingeschränkt ist. Er hat Autismus, ADHS und auch andere Herausforderungen kommen noch auf euch zu. Er braucht intensive Betreuung und seit fast 3 Jahren lebt er jetzt in einer betreuten Wohneinrichtung. Du sagst eben selbst, es war und es ist ein Leben zwischen Überforderung und unendlicher Liebe. Mhm. Wann hast du dieses Spannungsfeld besonders gemerkt, wenn du mit Max zusammen bist?
10: Schon relativ bald. Der Max ist eben beeinträchtigt auf die Welt gekommen, nur das haben wir nicht gewusst, das hat uns keiner gesagt und wir sind alle gleich draufgekommen. Und insofern, der Start war sehr schwierig. Es gab gleich, also Notkaiserschnitt, eben 6 Wochen zu früh und dann einige Wochen im Inkubator, auf der Intensivstation, herznahe Operationen. Und da hat es eigentlich schon begonnen, diese Herausforderungen, von denen wir noch gar nicht wussten, was alles noch auf uns zukommt. Und die Liebe trägt so vieles und ich kann mich gar nicht erinnern, dass ich da je verzweifelt gewesen wäre, sondern wir waren immer so positiv und zuversichtlich und wir haben immer versucht, für unser Kind da zu sein. Selbst wenn es da in dem Inkubator war, sind wir halt immer davor gesessen, haben die Hand reingehalten und haben Lieder gesummt. Man wächst da in unterschiedliche Herausforderungen hinein und auch in unterschiedliche Aufgaben und wächst dabei, glaube ich, schon manchmal über sich hinaus.
8: Dein Buch, was du geschrieben hast, über eure Familie, über euer Leben, über euren Alltag mit dem Sohn, mit dem Max, das liegt bei uns am Tisch. Es heißt In seinem Element. Wie bist du auf diesen Titel gekommen?
10: Das war der Vorschlag der Lektorin. Das Buch ist übrigens im Tiroler Verlag herausgekommen. Und sie hat gemeint, sie hat das Buch gelesen, das Manuskript gelesen und hat gemeint, In seinem Element passt gut, weil das kommt sogar im Buch mehrmals vor. Und mir war das gar nicht bewusst, aber ich finde es schön, wenn Außenstehende, sie hat den Max damals nicht gekannt, durch das Lesen des Buches oder des Manuskriptes damals das Gefühl haben, auch er kann, obwohl er so massiv beeinträchtigt ist, in seinem Element sein und habe das eigentlich sehr positiv gefunden. Und ja, ich freue mich, wenn der Max in seinem Element sein kann. Ja. Das macht vieles wett, was man an Anstrengung gespürt hat oder an Nerven gezehrt worden ist, da wächst dann wieder die Lebensfreude und Kraft.
8: Wann ist er denn in seinem Element?
10: Ja, das ist aber jeden unterschiedlich. Der Max ist in seinem Element, wenn er viele Leute hat, die er befragen kann. Sein Lebensinhalt besteht aus Fragen stellen, ununterbrochen. Und er fragt die Leute, wie sie heißen, wo sie wohnen, woher sie kommen, was sie machen, was sie dann machen. Und wenn dann noch das in einem abgesteckten Rahmen ist, wo er frei sich bewegen kann und dann dabei noch Musik spielt, zum Beispiel bei einem Konzert oder so, und er die Lieder kennt und mitsingen kann und die Leute für ihn da sind, dann freut er sich und dann hüpft er und dann ist er in seinem Element.

0: Der Max ist das erste Kind. Ja. Und man freut sich einfach auf die Schwangerschaft, auf die Geburt. Und dann kommt ein Kind auf die Welt, wo man am Anfang das noch gar nicht entdeckt. Mhm. Es ist ein ganz normaler Säugling. Ab wann hat man bemerkt, dass der Max ein besonderes Kind ist?
1: Ja, das war interessant, weil ich da wirklich lang gebraucht habe, das zu erkennen, dass der Max beeinträchtigt ist. Für mich war er immer verzögert. Er hat einen schwierigen Start gehabt. Er hat mit 3 Monaten schon die erste Physiotherapie verschrieben bekommen, was ich überhaupt nicht verstanden habe, weil er war doch noch so jung und klein und zart und hat eben wirklich einen schwierigen Start gehabt und er musste sich doch erst einmal erholen. Und für mich war das, ich war an einen 10er-Block gedacht. Ja, dann gehen wir 10-mal hin und dann ist das erledigt. Ich habe das überhaupt nicht gesehen, dass er wirklich beeinträchtigt ist. Und bei den Diagnosen ist immer gestanden, genereller EWR, Entwicklungsrückstand. Und für mich gab es keinen Unterschied zur Verzögerung, Entwicklungsverzögerung. Und das Wort Behinderung, das habe ich echt ganz lang nicht in den Mund genommen. Nicht, weil ich Angst davor gehabt habe, sondern weil ich es nicht erkannt habe. Und ich kann mich erinnern, der Max war 1,5 Jahre lang, als eine Bekannte von mir mich gefragt hat, ob ich zur Selbsthilfegruppe für Eltern mit behinderten Kindern kommen möchte. Und ich habe total betroffen reagiert, warum ich zu einer Selbsthilfegruppe für Eltern mit beeinträchtigten Kindern. Und der Max war 1,5 Jahre alt und ist nur am Boden gelegen. Er war so hypoton, dass er nicht einmal am Bauch liegen hat können und den Kopf heben hat können. Also es war offensichtlich, dass da was ist, aber das holt er schon noch auf, war meine
0: Hoffnung. Das will man natürlich dann auch oft nicht wahrhaben und verdrängt das Ganze dann auch, gell?
1: Ja, und mit 3 Jahren war ich bereit für die Selbsthilfegruppe. Da habe ich es dann akzeptiert. Und dann, ja, es war dann einfach so, ja. Mit 3 Jahren ist er nach wie vor nur am Rücken gelegen, hat sich am Rücken liegend fortbewegt. Dabei war er sehr geschickt. Mhm. Er hat alles beobachtet. Aber er hat nicht reden können, er hat nur lautiert, er hat nicht kauen können, man hat aspirieren müssen. Und ja, da ist mir dann schon aufgefallen. Und die Physiotherapeutin, es war eben kein 10er-Block, sondern ist eigentlich eine lebenslange Therapie, hat damals gemeint, er wird sehr lange brauchen, bis er gehen lernt. Und selbst da habe ich gesagt, wieso? Ja, also das, ich war immer der Meinung, er holt das auf, aber dass es so lange dauern würde, bis er tatsächlich aufholt, das habe ich nicht gewusst. Und er hat nie normal aufgeholt, aber er hat gehen gelernt. Mit 7 Jahren hat er angefangen, erste Schritte zu gehen.
2: Hat es damals eine Diagnose gegeben oder waren die Sachen, die einfach Schritt für Schritt dazugekommen sind, wo man sagt, jetzt ist das noch und jetzt ist genau das noch? Oder hat man damals schon gesehen, wie wird der Max und welche Herausforderungen hat er und ihr auch?
1: Ja, die Diagnosen sind tatsächlich immer länger geworden, die Diagnostizierten, wobei vom Verhalten her war an und für sich von Anfang an klar, wenn man darauf sensibilisiert gewesen wäre, dass er autistische Züge hat oder so repetitive Verhaltensweisen hat an den Tag gelegt. Zum Beispiel als Säugling ist er immer am Rücken gelegen, hat die Hand über dem Gesicht gehalten und hat sie dann so hin und her gewurzelt, so haben wir das genannt, so hin und her bewegt. Und das war einfach der Max. Wir haben nicht gewusst, dass das erste Anzeichen einer Spektrumstörung sind. Und das macht er bis heute noch. Also manche Verhaltensweisen verändern sich und manche bleiben. Und die ist bis heute geblieben. Er liegt nach wie vor gern am Rücken und zum sich beruhigen. Hält er die Hand über den Kopf und dreht sich hin und her und am besten bei lauter Musik. Dann wird der Max ruhig.
0: Birgit, was war schmerzhafter, die Diagnose oder die langsame Erkenntnis, dass sich eure Hoffnung auf Normalität nicht erfüllen wird?
1: Die Hoffnung auf Normalität, das hat am meisten weh getan in den Urlaubszeiten. Also für mich jetzt persönlich. Ich fahre gern Ski, ich mache gern Sport, ich war gern auch bin gern gereist. Und das zu akzeptieren, das ist total unwichtig eigentlich. Aber da hat es mir am meisten Stich in das Herz gegeben, dass man so viel nicht machen hat können, dass man da so zurückstecken hat müssen. Ja, wenn so Semesterferien waren und alle haben es zusammengepackt und sind auf Skiurlaub gefahren und das ist nicht gegangen. Und aber später dann habe ich mit dem Leo, mit dem Bruder von Max, habe ich immer ein paar Tage auf Skiurlaub fahren dürfen mit einer befreundeten Familie. Und das war für mich wichtig. Das war für mich wichtig, ein bisschen teilnehmen am normalen Leben.

0: Brigitte, wie verändert sich dann die Liebe, wenn sie plötzlich auch Kampf, Sorge und Erschöpfung bedeutet?
1: Die Liebe zum Kind?
0: Ja.
1: Die bleibt. Man kriegt, also wir haben nie eine Wut auf den Max gehabt. Schon in Extremsituationen ist man natürlich ausgerastet. Manchmal hat mit ihm geschimpft und hat geschrien. Aber das war dann wieder verpufft. Man hat ja gemerkt, wie er selber sich plagt im Alltag, wie anstrengend alles für ihn ist und wie bemüht er trotzdem war, sich weiterzuentwickeln. Und dieses Nervenaufreibende bei Max war ja dieses, dass wir ständig verfügbar sein haben müssen für ihn. Es hat nicht gereicht, dass wir physisch bei ihm im Zimmer sind, sondern er hat versucht, unsere Gedanken zu okkupieren mit seinen vielen Fragen. Man hat immer in seine Welt eintauchen müssen. Immer das, was ihn gerade interessiert. Und das sind halt immer Abläufe und Termine. Und dann. Und ist das vor der Therapie? Ist das nach der Therapie? Und rufst du dann den Bus an? Und immer, du musst immer das denken, was gerade durch seinen Kopf geht. Und das war das Forderndste. Und da kann es dann schon mal sein, dass man einfach schreit oder sagt, jetzt stopp, jetzt reicht's. Das haben wir schon 100-mal besprochen. Und da muss man sich dann vor Augen halten, dass er nicht absichtlich uns da so penetriert oder und dass er so er wirkt oft so erbarmungslos, so gnadenlos, so unbarmherzig uns gegenüber, ja, wo man eh schon alles tut für ihn. Aber es war einfach nur seine Struktur. Er ist wie eine Maschine, er ist wie ein Roboter. Es geht ihm immer nur um Struktur. Er möchte mich nicht beleidigen, er möchte nicht das sagen, dass ich zu wenig tue, sondern er hat einfach so viele Gedanken im Kopf und sie werden, wenn man es beantwortet, immer detaillierter. Und das ist sein Lebensinhalt und das ist das Forderndste bei ihm. Für uns und für alle Beteiligten in Werkstätte, Schule, Hort, früher Kindergarten.
2: Das heißt, diese Fragen, die hören nicht auf.
1: Die nicht verschnaufen können. Nein, die hören.
2: Auch wenn man sagt, Max, stopp, ich schaff's gerade nicht mehr. Das ist natürlich etwas, was der Max jetzt wahrscheinlich nicht aufnehmen kann, oder?
1: Nein, und wenn man dann nicht mehr drauf eingeht, auf die Fragen, also wir haben wirklich alles versucht, ruhig bleiben, antworten, dann kommt die nächste Frage. Ignorieren, dann stellt er sie wieder. Und wenn er wieder keine Antwort kriegt, dann wird er kreativ in seinen Verhaltensweisen. Ja, spucken, sich auf den Kopf schlagen, Sachen runterschmeißen, Würgegeräusche bis hin zum Erbrechen. Also er weiß ganz genau, wie er die Aufmerksamkeit sich holt. Weil natürlich ist man dann wieder bei ihm und sagt, hör. Und wenn ich nur sage, hör auf oder schimpf, aber ich bin schon wieder bei ihm. Mhm. Und mein Mann und ich, wir sind, und das geht eigentlich bis heute nicht, dass wir miteinander reden. Sobald wir anfangen, uns zu unterhalten, feuert einem irgendwas ein, um uns zu unterbrechen. Das stresst ihn. Wir wissen zwar nicht, warum, das stresst ihn. Und wenn ich sage, Max, hör doch zu, dann erfährst du wieder was. Und jetzt reden wir. Man muss halt dann so reagieren und dann sagt, unterbricht man das Gespräch. Man ist wieder bei ihm, sagt, jetzt reden wir fertig und dann bist du dran. Das geht mittlerweile. Aber das ist halt auch anstrengend, weil es immer das Gleiche ist. Und man muss alles eine Million Mal sagen oder tun. Jeder Handgriff.
2: Brigitte, darf ich fragen, jetzt hat man natürlich die Liebe zum Kind, die ist ja da. Aber wie hält man das trotzdem aus? Das geht ja nicht einen Tag, eine Woche, einen Monat, das ist ja über Jahre. Und nach wie vor, er ist jetzt natürlich nicht mehr bei euch zu Hause, weil er in einer WG wohnt. Ist trotzdem noch oft daheim, hast du erzählt.
1: Genau, ja.
2: Aber über Jahre war er daheim, 24/7.
1: Genau. Naja, das Gute war, er war gut versorgt mit Schule und Hort dann. Das war wirklich eine Riesenerleichterung für mich und ein bisschen Freiheit. Und so zu Hause, wir haben begonnen, abwechselnd den Max zu betreuen. Also nicht, dass wir wieder gemeinsam mit ihm eine Runde gehen oder gemeinsam einen Ausflug machen. Wir haben uns echt, der eine ist rausgegangen mit ihm und der andere, also wenn man dann zurückgekommen ist, hat der andere übernommen. Und so ist es eigentlich das ganze Wochenende durchgegangen. Und dann gab es ja auch den Leo noch, den um 2 Jahre jüngeren Bruder. Und der hat wiederum so gern gespielt. Jetzt haben wir uns dann am Abend oder am Wochenende immer abgewechselt. Der eine war mit Max beschäftigt, der andere mit Leo. Und da ist wirklich kaum Zeit für uns geblieben.
0: Der Leo und der Max, wie hat das funktioniert, dass plötzlich der Max gemerkt hat, jetzt ist er nicht mehr alleine. Er spielt nicht mehr die Hauptrolle. Es gibt jetzt noch den Bruder. Wie hat er auf sein Geschwisterl reagiert?
1: da hat es angefangen mit diesem Haschen nach Aufmerksamkeit. Also ich habe es vorhin erwähnt, er hat so Würgegeräusche von sich gegeben und das hat angefangen, wie ich hochschwanger geworden bin zum Leo, also wie ich hochschwanger war bereits. Dann hat er gemerkt, ich kann ihn nicht mehr so oft hochnehmen. Ich habe ihm erklärt, im Bauch ist ein kleiner Bruder. Und dann hat er so reagiert mit diesen Geräuschen. Und früher hat er ja kaum geschrien, da war Max relativ pflegeleicht, er war viel krank und er hat viele Lungenentzündungen gehabt und hat eben auch viel erbrochen, weil er so verschleimt war. Aber dieses nach Aufmerksamkeit schreien, das hat angefangen mit der Schwangerschaft. Ja.
0: Und wie dann das Baby da war, wie war das dann?
1: Ja, dann ist es so weitergegangen. Aber der Leo war echt immer lieb zum Maxi. Das Ach, muss man
0: hast
1: sagen.
0: Hast du Angst gehabt, dass er ihm irgendwas tut?
1: Nein, gar nicht.
0: Nicht?
1: Nein, gar nicht. Der Leo war so lieb und wenn es ihm gereicht hat, ist er gegangen, später dann halt, ja.
0: Mhm.
1: Und er, wenn man geschimpft hat mit Maxi oder so, dann sagt der Leo, der kleine Bruder, er kann ja nichts dafür, der Maxi ist so, wie er ist.

0: Die spürt man, wenn der Max Liebe schenkt.
1: Na, das ist ja das Schöne bei Max. Er kann sich so freuen. Er freut sich über irgendeinen Termin. Er freut sich, wenn er ein neues Lied auf seinen Musikstick gespielt kriegt. Und dann hupft er und dann flattert er so mit den Armen. Das ist auch ganz typisch für Autisten. Dann flattert er so und hüpft von einem Bein zum anderen. Und ja, und er freut sich. Danke Mama, danke Papa. Und zum Beispiel geht der Max auch gerne in die Kirche. Da ist der Ablauf immer gleich. Mhm. Das kennt er. Er kennt die Lieder, er kennt die Texte. Er könnte mühelos den Pfarrer vertreten.
0: Und er ist
1: und da ist er, genau, wenn der Pfarrer dann irgendwie verkündet, zum Beispiel, dass er den Pfarrcafé gibt, das heißt, Leute sind wieder da, die seine Fragen beantworten könnten, dann ist er der Erste, der da in der Kirche, ja, juhu, danke, Juchetz.
0: Und ist er in der Kirche, sitzt er da und genießt oder redet er mit?
1: Beides, würde ich sagen. Es war nicht immer so einfach. Früher mit seinen Verhaltensweisen war es schwieriger.
0: Weil die Menschen müssen das ja.
1: Ja, genau. Und da war es immer schwierig, soll man gehen oder kann ich bleiben? Weil wenn man geht, ist es schwierig für den Max, weil was ist dann das nächste Mal? Er braucht ja immer diese Sicherheit. Und wenn man einmal abbricht, hat er ja dann den Stress beim nächsten Sonntag, ob man wieder abbricht. Das würde ja zusätzlich stressen. Und jetzt hat man das durchdacht und man entschuldigt sich halt dann oder erklärt im Nachhinein, warum man das gemacht hat und warum der Max gerade so ist, wie er ist. Also ist man halt sehr oft in der Defensive.
2: Müsst ihr euch oft erklären, Birgit?
1: Nein, jetzt nicht mehr. Ich habe begonnen, einmal im Jahr zum Weltautismustag einen Bericht in unserer Stadtzeitung zu schreiben und da habe ich immer ein bisschen erklärt, wie der Max so tickt, weil ihn halt so viele Leute gekannt haben, weil er eben so gerne unterwegs ist. Und das Erstaunliche war ja, dass sich 99,9% immer die Zeit genommen haben für ihn, wenn sie eine Frage gestellt bekommen haben. Und mir hat das immer so verblüfft, weil ich mich gefragt habe, wäre ich auch stehen geblieben, wenn immer wieder nämlich. Und da waren wir also dankbar den Ensern und Enserinnen gegenüber, dass sie den Max da so gut toleriert haben und so akzeptiert haben. Oder noch immer.
2: Brigitte, hat es bei dir irgendwann einen Moment gegeben, wo du sagst, es ist immer viel, wenn man dir zuhört, über die Jahre, war es irgendwann zu viel, wo du dir gedacht hast, jetzt schaffe ich es gerade irgendwie nicht mehr?
1: Ja, das war eigentlich, nachdem ich das Buch fertig geschrieben gehabt habe. Das habe ich im 21er Jahr geschrieben, da war Corona, da war wieder Lockdown, da waren wir alle zu Hause und da habe ich zu schreiben begonnen und ich habe wirklich Tag und Nacht geschrieben. Mir ist so viel eingefallen und dann war es fertig. Und dann war ich so erleichtert. Für mich war das wie eine Therapie, alles einmal niederschreiben, alles einmal loslassen können. Bei Max war ja nie Zeit, dass man drüber nachdenkt oder dass man viel in Frage stellt, weil man immer beschäftigt war. Und da war dann so ein Punkt, das war fertig und ich hätte es gern abgelegt. Und ich wäre so bereit gewesen für einen neuen Alltag. Und der Alltag ist aber weitergegangen. Und das hat mich, ich habe dann einen Tinnitus gekriegt und dann war ich wirklich sehr an der Überlastungsdepression. Na, deprimiert war ich gar nicht, aber ich war einfach so erschöpft, ich wollte gar nicht mehr aufstehen. Ich habe mir gedacht, morgen bleibe ich liegen. Ich bleibe jetzt 3 Wochen im Bett liegen. Macht man nicht, man tut immer weiter und weiter. Und dann war das mit dem Thema Wohnen, ist halt dann gekommen. Und da hat man dann wieder quasi einen Lichtblick gehabt. Jetzt hält man noch durch bis dahin und dann wird alles gut so in die Richtung.
0: Was natürlich auch unbeschreiblich schwierig ist, ist eine Partnerschaft dann zu führen, wenn man so überfordert ist. Und mir hat das so gefallen, wie du gesagt hast, Birgit, die Liebe von deinem Mann und das Verständnis, das war so groß und das hat dich auch in diesen schweren Stunden und Tagen getragen.
1: Ja, ohne Michael hätte ich das gar nicht geschafft. Und er hat das nicht nur mitgetragen, er war auch immer für uns da, für den Leo, für den Max und für mich. Und er hat auch mir meine Auszeiten gegönnt, wenn er gemerkt hat, dass mir wieder mal reicht. Dann sagt er, geh eine Runde laufen oder mach eine Bergtour. Ich schaffe das schon. Und das war so wichtig und das war auch so schön, dass er das so gemacht hat. Und so haben wir es auch geschafft. Und ich habe ihm halt die Ruhe zu Hause dann geboten, indem ich mit dem Max unterwegs war. Weil ich sage, durch den Max sind wir eher zusammengewachsen. weil wir sind eigentlich sehr unterschiedlich von dem, was jeder braucht. Und ich hätte für einen Partner, glaube ich, nie so viel Rücksicht genommen, wie ich jetzt für einen Max Rücksicht genommen habe. Und meine drei Männer haben mich sehr geprägt. Und ich glaube schon, dass ich jetzt ein bisschen anders denke und die Welt und Personen anders sehe als vor Max. Im positiven Sinne meine ich jetzt. Ja.

0: Brigitte, hast du schon gesagt, es ist dann dieses Thema Ausziehen gekommen. Mhm, genau. War das immer schon klar, dass das ein Thema wird bei Max, oder hast du dir das gar nicht vorstellen können, dass es überhaupt geht? Das ist ja natürlich auch ein Schritt, den man nehmen muss, dann am Ende des Tages, dass der Sohn, der so viel Betreuung braucht und dem man die Betreuung bis dahin gegeben hat, der auf einmal weg ist und die Betreuung natürlich jemand anderer übernehmen muss.
1: Ja, wie der Max noch ganz klein war, war für mich relativ bald klar, dass er auch mit 18 auszieht. Also nachdem ich dann erkannt habe, dass er behindert ist. Weil ich habe mir das nicht vorstellen können, dass ich das mein Leben lang aushalte. Und wie der Max den 9. Geburtstag gefeiert hat, habe ich ganz freudig zu meinem Mann gesagt, jetzt haben wir Halbzeit. Und er hat es überhaupt nicht ausgekannt, von was ich rede. Sag ich, naja, der Max ist jetzt 9 Jahre lang, mit 18 zieht er in eine WG. Mhm. Und ja, er ist gar nicht näher drauf eingegangen. Aber für mich war das immer schon ein Lichtblick. Also mit 18 zieht er aus und dann wird es leichter. Und dann ist er 16 geworden und 17 waren und dann ist das Thema Auszug näher gekommen und da haben wir gedacht, ja, um Gottes Willen, wie soll das funktionieren? Wie halten die Leute seine Eskapaden aus? Ja, dauerhaft, nicht ein Feriencamp lang oder ein Wochenende lang. Und da haben wir eine Psychologin gehabt, die uns die sehr dahinter war, dass wir das angehen, dass er einen Platz kriegt, weil sie hat gesagt, der Max wird nächstes Jahr 18 Jahre alt und es ist normal, dass Jugendliche ausziehen. Habe ich auch gewusst. Aber, und dann hat sie aber was Interessantes gesagt, sie hat gemeint, dass bei uns zu Hause die Verhaltensmuster schon sehr festgefahren sind und dass wir nicht mehr die Kraft haben werden, diese aufzubrechen, damit sie der Max weiterentwickeln kann. Und quasi, wenn wir ihn in eine WG geben oder wenn er auszieht, bietet sich für ihn die Chance, sich weiterzuentwickeln. Und unter dem Aspekt hat man es nicht gesehen, weil man hat sich ja gedacht, man tut das Beste für ihn und man ist ständig für ihn da, man kennt ihn so gut und man kennt seine Ängste, man kennt seine Schmerzen. Und dann haben wir mal hinterfragt und dann haben wir das beobachtet und festgestellt, dass die Abläufe routiniert sind, die werden nicht hinterfragt, jeder Handgriff sitzt und wird nicht hinterfragt, wir nehmen ihm viel zu viel ab. Also das ist uns dann so bewusst geworden und das hat es dann leichter gemacht, die Entscheidung. Also quasi nicht, wir geben ihn ab, weil wir nicht mehr können, sondern weil wir dem Max die Chance bieten, sich weiterzuentwickeln. Und er hat sich weiterentwickelt.
0: Ja. Ich würde gerade fragen, wie cool, hat der Max das aufgenommen damals, diese Entscheidung? Muss jetzt weg von zu Hause, von dieser gewohnten Umgebung.
1: Ja, genau, das war sicher kein leichter Schritt, aber der Auszug war prinzipiell positiv besetzt bei ihm, weil er hat das gekannt von Kurzzeitwohnen, das war in einer Wohngruppe, wo Kinder schon gewohnt haben, dann viele seiner Arbeitskollegen und Anführungszeichen fahren nicht mehr heim zu den Eltern, sondern in eine betreute Wohneinheit und auch im Bekanntenkreis sind gesunde Kinder ausgezogen. Also das war für ihn positiv besetzt. Dass es dann schwierig war in der Umsetzung oder das erste Jahr, das ist ganz klar, dass es fordernd war für alle Beteiligten. Aber er hat es gut gemeistert.
2: Also er ist jetzt in einer Wohngemeinschaft?
1: Er ist jetzt in einer Wohngemeinschaft.
2: Wie viele Leute sind da, wie viele leben da?
1: In seiner Wohngemeinschaft gibt es 2 vollbetreute Wohngruppen mit je 7 bzw. 8 Bewohnern. Und genau, und unter der Woche, von Montag bis Freitag, ist er in einer Werkstätte und wird von dort mit dem, in dem Fall Samariterbund, abgeholt und in die Werkstatt gebracht und wieder in die WG zurückgebracht. Und in der Werkstätte, ich scherze immer und sage, er beschäftigt dort die Leute. Aber ja, sowohl in der Werkstatt als auch in der WG stören sie sich total gut auf den Max ein. Also wir wissen, dass es nicht langweilig ist mit ihm und nie sein wird, aber sie kennen ihn jetzt schon und sie entwickeln Rituale, wie er gut strukturiert seinen Alltag bewerkstelligen kann.
2: Und dass er zur Ruhe kommt und dass er diese Freiheit unter Anführungszeichen, merkt ihr das, dass das ihm gut tut? Dass er nicht nur in der Familie eingebettet ist, sondern dass er das auch spürt, dass er da jetzt selbstständig auf sein Leben schaut.
1: Doch, das merkt man voll. Und man merkt auch, dass er sich sehr wohl fühlt in der WG und er erzählt auch viel von den Bewohnern und er möchte immer was mitnehmen, das möchte er der Kerstin schenken. Das, ja, so lieb. Also das sind quasi seine Freunde und ich finde das so schön, auch wenn das ganz anders gelebt wird als bei normalen Menschen, ja, diese Freundschaft. Das ist halt mehr im Kopf, die sind da für ihn, er schenkt ihnen was, er hört gemeinsam Musik mit ihnen und dann passt es aber auch schon wieder. Genau, er darf so sein, wie er ist und er ist wesentlich entspannter als vorher. Mhm. Wir sind natürlich jetzt auch entspannter und nehmen uns, wenn er da ist, die Zeit für ihn, dann wissen wir, es gibt nur den Max, es gibt sonst nichts anderes.

0: Das Ziel war, dass er sich weiterentwickelt. Das heißt, er hat sich weiterentwickelt
1: und
0: da neue Routinen dann auch aufgenommen, oder?
1: Genau.
0: Weil die vorher, Routinen, wie gesagt, nicht aufbrechen konnte, weil es irgendwie jahrelang natürlich zu Hause so war.
1: Genau. Und zu Hause rennt es noch immer so weiter wie vorher. Aber in der WG muss er seine Schuhe auf den richtigen Platz stellen, die Jacke aufhängen. Er muss sie selber anziehen, wenn auch mit Anleitung. Also die haben da viel mehr Geduld. Das hätten wir gar nicht mehr aufgebracht, diese Geduld und diese Zeit und diese Nerven dafür. Und das möchte ich auch noch sagen, weil wir sind so dankbar. Wir sind als Eltern mit beeinträchtigten Kindern, ist man ja ein Leben lang angewiesen auf Personen, die sie auf unsere Kinder einlassen, die sie unterstützen, die sie fördern, die sie fordern. Und das ist eine Schar an Menschen, die da beteiligt sind. Und wir sind so dankbar, dass es solche Leute gibt, die sie auf einen Max einlassen und die dafür sorgen, dass sich auch der Max gut entwickeln kann.
2: Das ist total wichtig, Birgit, deine Offenheit, wie du das jetzt alles angesprochen hast. Und ich bin überzeugt davon, dass viele Menschen, die uns zuhören, vielleicht ein bisschen die Scheu ablegen, ganz offen über ihre Sorgen und über ihren Tumult auch zu sprechen im Leben. Und da möchte ich dir einfach gratulieren, dass du so mutig bist und dass du das ansprichst, genauso wie es wirklich ist, auch wenn die Liebe im Vordergrund steht.
1: Mhm, danke. Da fällt mir nämlich eine Episode ein aus dieser Selbsthilfegruppe, die ich dann übernommen habe, nachdem ich endlich akzeptiert gehabt habe, dass unser Max beeinträchtigt ist. Und da bin ich halt auch an die Öffentlichkeit gegangen, dass es diese Gruppe gibt. Dann sind neue Personen dazugekommen. Und dann hat man sich halt so vorgestellt und ich habe halt schon, man redet dann offen drüber, auch dass das Kind anstrengend ist. Ja? Das heißt ja nicht, dass ich ihn nicht mag. Und dann hat eine Kollegin, die neu war, ist nachher hergekommen und hat gesagt, ich habe das so toll gefunden, dass du das ausgesprochen hast, dass der Max anstrengend war. Ich habe das noch nie gemacht. Sage ich, ja, warum nicht? Nein, das sagt man doch nicht. Mhm. Und ich war aber so verblüfft, weil ich finde das nicht negativ. Es ist einfach so. Und ich finde schon, dass man das sagen darf. Das heißt ja nicht, dass man damit Mitleid, man braucht kein Mitleid. Man will eine Akzeptanz haben und vielleicht ein bisschen Mitgefühl ab und zu. Und dass die Leute nicht immer wegschauen, sondern auch hinschauen, sich trauen hinzusehen.
0: Birgit, du hast vorhin noch gesagt, das habe ich spannend gefunden, du siehst die Menschen und die Welt jetzt irgendwie anders, im positiven Sinne. Mhm. Wie hat sich diese Sicht verändert bei dir?
1: Ja, zum Beispiel mit dem Max kommt man mit vielen Leuten ins Gespräch und er stellt seine Fragen und die Leute antworten. Und dann merken sie eben, der Max ist anders und wir haben eine Geschichte mit ihm und dann erzählen sie mir ihre eigene. Und jetzt habe ich von so vielen Menschen die persönliche Geschichte erfahren, oft in Kurzfassung, wo ich mir gedacht habe, und das waren Leute, mit denen ich sonst nie ins Gespräch gekommen wäre. Und ich habe mir immer gedacht, Wahnsinn, was haben die für Pinkel zum Tragen? Und ich bin drauf gekommen, dass jeder auf seine Art und Weise irgendwas zum Tragen hat. Also wir waren nicht die Einzigen, nur weil wir den Max haben. Da gibt es nur so viel mehr und das habe ich so augenöffnend gefunden, aber auch so bereichernd. Und ich nehme, glaube ich, schon ganz die Leute jetzt anders wahr. Und das ist, glaube ich, auch ein Grund, warum ich, nachdem der Max ausgezogen ist, die Ausbildung zur Telefonseelsorge gemacht habe. Und weil ich das spannend finde, da in andere Lebenswelten einzutauchen, die ich so nicht kenne.
0: Brigitte, was würdest denn du dir wünschen für die nächste Zeit? Für dich, aber auch für deine Familie, für den Max?
1: Geht's dem Max gut? Geht's uns allen gut? Naja, ich wünsche mir, dass er sich weiterhin so wohlfühlt, dass er weiterhin so gut angenommen wird und dass sich die Leute so einstellen auf ihn. Und für uns wünsche ich, dass wir nur ein bisschen mehr loslassen können, weil selbst wenn er ein WG-Wochenende hat, dann besuchen wir ihn und dass wir da vielleicht nur Spur mehr loslassen können. Aber auf der anderen Seite passt es so, wie es ist. Und wenn wir auf Urlaub fahren können, können wir jetzt auf Urlaub fahren, auch übers Wochenende. Und das ist natürlich auch sehr viel wert.
0: Dass du da reisen kannst.
1: Genau.
0: Ja. Birgit Kubik, schön, dass du heute bei uns warst. Und wie die Marianne schon gesagt hast, so offen und ehrlich auch über die Herausforderungen gesprochen hast, die dein und euer Leben mit sich gebracht hat.
1: Ja, vielen Dank. Ich freue mich sehr, dass ich hier sein durfte.
2: Ja, liebe Birgit, ich bin auch sehr dankbar, dass du aus Oberösterreich angereist bist. Mhm. Und die Botschaft, die bei mir ganz besonders hängen geblieben ist, ist einfach, nichts verleugnen, sondern einfach das ansprechen, wie es tatsächlich ist, weil das stärkt die Umgebung, sage ich jetzt einmal, und einem selber geht es auch viel besser, wenn man das nicht schön redet, sondern dass es so angesprochen ist, wie es wirklich ist im Leben. Und für das möchte ich dann nochmal Danke sagen.
1: Danke auch.
0: Ja, die Sendung gibt's zum Nachhören oder zum Weiterschicken auf sound.orf.at. Und die Stehaufmenschen gibt's dann wie immer in einem Monat.
2: Wir freuen uns immer, wenn wir dann am ersten Sonntag im Monat um 20.04 Uhr Radio Tirol einschalten und die starken Stehaufmenschen hören.
0: Wir sagen Danke, dass Sie wieder mit dabei waren und wünschen noch einen schönen Abend.
1: Birgit Kubik,
2: Marianne Henge
0: und Diana Vöhrl.

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1: Am Mikrofon ist Felix Schneider-Storm. Im Fall des Erpressungsversuchs gegen den Babynahrungshersteller Hipp laufen die Ermittlungen auf Hochtouren. Ein 39-Jähriger ist gestern in Salzburg festgenommen worden. Wie die Polizei bestätigt, er soll in die Justizanstalt Eisenstadt überstellt werden. Norbert Lehner berichtet.
2: Der Verdächtige soll Gläser mit Babynahrung der Firma Hipp manipuliert und in Supermärkten platziert haben. In einem sichergestellten Glas wurden 15 Mikrogramm Rattengift festgestellt. Der Mann soll versucht haben, 2 Millionen Euro von Hipp zu erpressen. Er werde derzeit intensiv einvernommen, sagt Polizeisprecher Helmut Marban.
3: Der Mann wird dann nach Abschluss dieser Befragungen in die Justizanstalt Eisenstadt eingeliefert. Staatsanwaltschaft Eisenstadt hat auch schon einen Antrag auf Untersuchungshaft gestellt.
2: Mehr könne er aus ermittlungstaktischen Gründen nicht bekannt geben. Ein zweites in Eisenstadt verkauftes Glas soll noch im Umlauf sein. Nach dem wird nach wie vor gesucht.
1: In der armenischen Hauptstadt Jerewan hat am Abend das Gipfeltreffen der Europäischen Politischen Gemeinschaft, kurz EPG, begonnen, mit mehr als 40 Staats- und Regierungschefs. Im Mittelpunkt stehen die Krieger in der Ukraine und im Iran. Erstmals nimmt auch ein nicht-europäischer Regierungschef teil, Kanadas Premier Mark Carney. In Salzburg kritisiert die Volksanwaltschaft das Rote Kreuz wegen vermeintlich unnötiger Hubschraubereinsätze. Einer Niederösterreicherin wurden 8.000 Euro für einen Hubschraubertransport verrechnet, den sie weder wollte noch nötig gehabt hätte. Erst nach mehreren Interventionen wurde die Rechnung storniert. Der Volksanwalt vermutet finanzielle Interessen hinter den Flügen. Das Rote Kreuz weist die Vorwürfe zurück. Jetzt wird das Ganze vom Landesrechnungshof geprüft. Am Hamburger Flughafen ist es heute zu einer Sperre des Flugverkehrs gekommen. Ein kleines Flugzeug hatte bei der Landung Schwierigkeiten und wurde beschädigt. Verletzte gibt es keine, aber der Flughafen musste 2,5 Stunden geschlossen bleiben. Die Start- und Landebahnen wurden gründlich gereinigt, um Gefahren durch Trümmerteile zu vermeiden. Und jetzt noch zum Sport. Den Formel-1-Grand Prix von Miami gewinnt vor kurzem der Italiener Kimi Antonelli. Damit setzt er die Mercedes-Siegerserie fort. Gerhard Brasker.
4: Ja, der Flow beim 19-jährigen Jungster geht weiter. Für Antonelli ist das der 3. Sieg in Folge, abgewunken übrigens von Rafael Nadal.
5: Yes! Woo! Man, what a race! What a race, man! Woo! Oh my God!
6: Very exciting.
4: Und dahinter landen beide McLaren-Weltmeister Lando Norris, 2. Oscar Piastri, 3. 4. George Russell nach hartem Kampf gegen Max Verstappen, der 5. wird. Und Charles Leclerc, der Führende nach dem Start, wird nur 6. Kimi Antonelli hat mit diesem Sieg die WM-Führung auf 20 Punkte auf Russell ausgebaut.
1: Berichtet Gerhard Prohaska. Das waren die Nachrichten mit Felix Schneider-Storm am Mikrofon. Und jetzt haben wir noch die Wetteraussichten für Sie.
7: Es geht in eine relativ milde Nacht. Nur ganz vereinzelt sinken die Temperaturen in Richtung 0 Grad, etwa im Lungau. Von Westen her breiten sich einige Wolkenfelder aus. Damit wird der morgige Montag nirgends mehr ganz ungetrübt sonnig. Zum Teil dichter sind die Wolken in der Westhälfte des Landes, inklusive einzelner Regenschauer am Nachmittag. Im Bergland und im Osten kommt wieder teils kräftiger, föhniger Südwind auf. Und neuerlich wird es sehr warm mit 21 bis knapp 30 Grad, in 2000 Meter Höhe um 12 Grad. So viel zum Wetter von Gerald Holzinger.
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1: Im Studio ist Felix Schneider-Storm. Nach der Ankündigung des Abzugs tausender US-Soldaten aus Deutschland bleiben für die europäischen Verbündeten viele Fragen offen. Unklar ist vor allem, wie viele Soldaten tatsächlich abgezogen werden sollen. Europäische NATO-Staaten befürchten zudem eine Schwächung des Bündnisses. Mehr von Miriam Beller.

0: 5000 Soldaten wollte das US-Verteidigungsministerium aus Deutschland abziehen. Doch Donald Trump reicht das offenbar nicht. Doch der Umfang des Abzugs ist nicht das Einzige, das Deutschland und andere Partner beschäftigt. Abstimmungen mit europäischen Verbündeten dürfte es im Vorfeld kaum gegeben haben. So heißt es in einem schriftlichen Statement einer Sprecherin der NATO, man arbeite mit den USA zusammen, um Details ihrer Entscheidung zu erfahren. In Europa wächst auch die Sorge vor einer Schwächung der NATO. Die größte Gefahr für die transatlantische Gemeinschaft sei der fortschreitende Zerfall des Bündnisses, schreibt der polnische Premierminister Donald Tusk in einem Online-Statement.
1: Ab Herbst gilt in Österreichs Schulen ein Kopftuchverbot für Kinder unter 14 Jahren. Bei Verstößen drohen Geldstrafen. Die sollen aber nicht von den Schulen verhängt werden, sondern von den Behörden, betont Bildungsminister Christoph Wiederkehr heute in der ORF-Pressestunde.
2: Die Klassenlehrkraft muss ein missachtetes Kopftuchverbot lediglich melden und darauf hinweisen. Die Direktion wird mit den Eltern sprechen. Wenn die Eltern es nicht einhalten, wird es weitergegeben an die Behörde. Das heißt, das Verfahren wird nicht an der Schule geführt, sondern in der Behörde. Und wenn die Eltern sich weigern, werden die Eltern sanktioniert, nicht die Kinder. Das heißt, das Verhältnis zwischen Kind und Klassenlehrkraft soll intakt bleiben, auch dann, wenn das Kopftuch getragen wird.
1: Sagt Bildungsminister Wiederkehr von den NEOS. Ein verborgenes Kriegsrelikt hat in St. Oswald bei Freistadt in Oberösterreich gestern Abend eine Explosion ausgelöst. 5 Kinder im Alter von 10 und 14 Jahren sind dabei leicht verletzt worden. Die Gruppe einer Jugendfeuerwehr saß an einem Lagerfeuer, als es plötzlich zu einem lauten Knall und einer Stichflamme gekommen ist. Ursache war laut der Polizei ein Kriegsrelikt unter der Feuerstelle. Für Pollenallergiker beginnt jetzt eine intensive Phase. Die Gräser blühen und setzen Nase und Augen zu. Überhaupt ist die Anzahl von Allergikerinnen und Allergikern in den letzten Jahren immer mehr geworden, wie Martin Krachler berichtet.
3: Die neuesten Zahlen der MedUni Wien gehen davon aus, dass mittlerweile rund ein Viertel der Österreicherinnen und Österreicher eine Allergie hat. Und unsere Reaktion auf etwa Pollen wird auch immer heftiger. Der Naturschutzbund sagt, dass das mit unserem Immunsystem zu tun hat. Das ist zunehmend unterfordert, etwa wegen des Trends zu einer Überhygienisierung zu Hause, sagt Umweltmediziner Hans-Peter Hutter von der MedUni Wien.
4: Wenn man Angst hat vor Bakterien und anderen Keimen, dass man möglichst viel zum Beispiel auch zu Hause desinfiziert, sodass man diese mikrobielle Umwelt der Kinder ruiniert und das Immunsystem eben nicht mehr so gut trainieren kann.
3: Das haben auch Untersuchungen bestätigt. Bauernkinder neigen demnach weniger zu Allergien als Stadtkinder. Wer vermutet, eine Allergie zu haben, sollte das rasch abklären, rät Hutter, denn je länger man warte, desto höher ist die Wahrscheinlichkeit, etwa an Asthma zu erkranken.
1: Berichtet Martin Krachler. Und die Tagesmeldungen vom Sport, die fasst jetzt noch Wolfgang Eichinger zusammen.
5: Mit einem Tor in letzter Minute rettet Sturm Graz in Salzburg ein 1:1 und ist vorerst einmal an der Tabellenspitze der Fußball-Bundesliga. Sturm führt einen Punkt vor dem LASK, 2 vor Salzburg und 4 vor Rapid. Morgen aber dann das Spiel LASK gegen Rapid. Fünfter ist die Austria nach einem 1:0 Erfolg über Hartberg. In der zweiten Liga gewinnt Austria Lustenau das Vorarlberg-Derby gegen Bregenz 2:0 und macht einen großen Schritt Richtung Bundesliga-Aufstieg. In den letzten beiden Runden reicht Lustenau ein Sieg. Beim Formel 1 Grand Prix von Miami feiert der WM-führende Kimi Antonelli im Mercedes seinen dritten Sieg in Folge. Dahinter die McLaren von Norris und Piastri, vierter Russell, fünfter Verstappen. Im Finale des Tennis Masters, ein Tausender-Turnier von Madrid, erteilt der Weltranglisten-Erste Jannik Sinner dem deutschen Alexander Zverev eine Lehrstunde und gewinnt mit 6:1 und 6:2. Sinner ist mit 24 Jahren der jüngste Spieler, der bei allen 9 Masters, ein Tausender-Turnieren das Endspiel erreicht hat. Und Schießen. Bei der Europameisterschaft in Osijek holt der Niederösterreicher Alexander Schmierl liegend mit dem Großkalibergewehr die Goldmedaille. Im Teambewerb holt Österreich Silber.
1: Vielen Dank, Wolfgang Eichinger. Das waren die Nachrichten mit Felix Schneider-Sturm. Zum Wetter.
6: Fast 30 Grad waren es heute in Golling und in Scherding. Das für Sonne und Wärme verantwortliche Hoch schwächt sich jetzt ein wenig ab. Damit kommt von Westen her allmählich feuchtere und frischere Luft. Die heutige Nacht ist relativ mild. In den Landeshauptstädten liegen die Tiefstwerte um 10 Grad. 21 bis knapp 30 Grad werden es morgen Montag noch einmal. Dazu gibt es nach Osten hin viel Sonne, je weiter im Westen umso mehr Wolken, allerdings noch kaum Regen. Im Bergland und im Osten wird es wieder windig. So viel zum Wetter von Gerald Holzinger.
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1: Am Mikrofon ist Felix Schneider-Storm. Um die Pressefreiheit ist es weltweit so schlecht bestellt wie noch nie seit Beginn der Messungen vor 25 Jahren. Das zeigt der neue Bericht von Reporter ohne Grenzen zum heutigen Tag der Pressefreiheit. Kritischer Journalismus werde zunehmend kriminalisiert, auch in Demokratien. In mehr als der Hälfte der Länder gilt die Lage als problematisch. Mehr von Theresa Kulovic.
2: Die nordischen Länder, allen voran Norwegen, die Niederlande und Estland, sind weiterhin Musterschüler in Sachen Pressefreiheit. Das hat stark mit der Transparenz der Behörden zu tun. Stichwort der gläserne Staat. Insgesamt 7 Ländern stellt der Bericht ein gutes Zeugnis aus. Demgegenüber stehen 137 Länder mit problematischer bis sehr schlechter Lage. Die interessanteste Beobachtung hierbei, Katar liegt mit Platz 75 vor Griechenland auf Platz 86.

0: Die USA, die sind derzeit auf Platz 64. In den vergangenen 3 Jahren wurden 19 Plätze eingebüßt. Begründet unter anderem durch die Angriffe auf unabhängige Medien durch US-Präsident Trump und seine Regierung. Und auch damit, dass die Finanzierung für unabhängige Medienhäuser gezielt zurückgezogen wurde. Allein 19 Plätze in diesem Jahr und damit am stärksten abgerutscht ist EU-Beitrittskandidat Georgien, das sich mit seinem Mediengesetz an Russland orientiert hat.
1: Nach der Festnahme eines Verdächtigen im Fall des Erpressungsversuchs gegen den Babynahrungshersteller Hip ist heute die Vernehmung des Mannes weitergegangen. Der 39-Jährige dürfte inzwischen ins Burgenland in die Justizanstalt Eisenstadt überstellt worden sein. Die Staatsanwaltschaft hat bereits einen Antrag auf Untersuchungshaft gestellt. Der Personalstand beim Bundesheer steigt. Seit Jänner wurden rund 1000 Personen aufgenommen. Gleichzeitig gab es etwa 430 Abgänge. Damit ergibt sich ein Plus von mehr als 500 Beschäftigten. Verteidigungsministerin Tanner von der ÖVP sieht darin ein Zeichen für die steigende Attraktivität des Bundesheeres als Arbeitgeber. In einer Woche ist Muttertag und für viele ist das ein Anlass, um ihre Wertschätzung zu zeigen. Oft mit kleinen Geschenken oder gemeinsamer Zeit. Rund 2/3 der Österreicherinnen und Österreicher nutzen diesen Tag, um etwas zu verschenken. Laut dem Handelsverband geben sie dafür im Schnitt rund 79 Euro aus, wie Christoph Danninger berichtet.
2: Die beliebtesten Geschenke zum Muttertag bleiben Blumen und Süßigkeiten, so der Handelsverband, gefolgt von gemeinsamer Zeit, etwa bei einem Essen oder Ausflügen. Der Tag sei für den Handel ein wichtiger wirtschaftlicher Impuls, sagt der Präsident des Handelsverbandes Rainer Will. Der Muttertag habe sich
3: zum handfesten Wirtschaftsfaktor etabliert, der heuer immerhin eine 250 Millionen in die vorwiegend heimischen Kassen der Händler spült.
2: Viele kaufen für diesen Anlass regional und im stationären Handel. Online-Einkäufe spielen in diesem Fall eine kleinere Rolle, heißt es vom Branchenvertreter.
3: Insgesamt sind es 11% heuer und die Fernost-Plattformen haben mit rund 4% kaum mitzureden.
2: Das stärke nicht nur den heimischen Handel, sondern sichere auch Arbeitsplätze in Österreich.
1: Das waren die Nachrichten mit Felix Schneider-Stohr. Zum Wetter.
4: Die heutige Nacht ist relativ mild. Nur ganz vereinzelt sinkt die Temperatur in Richtung 0 Grad, etwa im Lungau. Von Westen her breiten sich einige Wolkenfelder aus. Damit wird der morgige Montag nirgends mehr ganz ungetrübt sonnig. Zum Teil dichter sind die Wolken in der Westhälfte des Landes, inklusive einzelner Regenschauer am Nachmittag. Im Bergland und im Osten kommt wieder teils kräftiger, föhniger Südwind auf und neuerlich wird es sehr warm mit 21 bis knapp 30 Grad, in 2000 Meter Höhe um 12 Grad. So viel zum Wetter von Gerald Holzinger.
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1: Es ist Montag, der 4. Mai. Im Studio ist Felix Schneider-Sturm. Der Iran und die USA tauschen weiterhin Vorschläge für eine endgültige Beendigung des Krieges aus. Ein Durchbruch zeichnet sich aber noch nicht ab. Die Hauptstreitpunkte sind nach wie vor die Öffnung der Straße von Hormuz für den Schiffsverkehr sowie das iranische Atomprogramm. Christian Lieninger berichtet.
2: Die USA haben vom Iran offenbar einen neuen Vorschlag für die Beendigung des Krieges erhalten. Sie haben mir die Grundzüge eines Abkommens übermittelt. Den genauen Wortlaut bekomme ich später, sagt US-Präsident Donald Trump in der Nacht zu Reportern und kündigt an, den Vorschlag zu prüfen. Doch wenig später postet Trump dann auf seinem Nachrichtenportal, er könne sich nicht vorstellen, dass dieser Plan akzeptabel sei. Ohne aber weitere Details zu nennen. Laut nicht offiziellen Angaben aus Teheran baut aber auch der jüngste iranische Vorschlag auf einem schon seit Tagen diskutierten Abtausch auf. Die USA beenden die Blockade iranischer Häfen, der Iran beendet die Blockade der Straße von Hormuz und über das iranische Atomprogramm wird erst später verhandelt. Trump hat allerdings in den letzten Tagen immer wieder klargemacht, dass er kein Abkommen abschließen will, wenn dieses nicht das Aus für das Atomprogramm bringt.
1: Und vor kurzem hat der US-Präsident verkündet, dass die Vereinigten Staaten heute früh Schiffe in der Straße von Hormuz befreien werden. Trump sagt, das sei eine humanitäre Aktion im Interesse des Iran.

0: des Nahen Ostens und der Vereinigten Staaten. Länder aus aller Welt hätten um Unterstützung gebeten, so Trump. Wie die Aktion genau aussehen soll, bleibt zunächst unklar. Bildungsminister Christoph Wiederkehr von den NEOS will in den Schulen einiges verändern. Das hat er in der Fernsehpressestunde betont. Bei den geplanten Reformen der Fächer gibt es Widerstand der Lehrergewerkschaft. Wiederkehr will aber weitergehen, so etwa mit der zuletzt auf den Weg gebrachten Verlängerung der Volksschule auf 6 Jahre. Christoph Wager fasst zusammen.
1: Die 6-jährige Volksschule wäre wohl die größte Änderung im Schulbereich. Bildungsminister Wiederkehr glaubt, dass sich nicht nur in Wien Schulen für den Testbetrieb finden werden. Die Einzelheiten müssten erst noch ausgearbeitet werden.
2: Das kann man nur neu denken. Das heißt, sowohl in der Aufteilung von Klassenlehrkräften aus der Volksschule gemeinsam zum Beispiel mit Gymnasiallehrkräften, als auch von dem, wie wir unterrichten und was wir vermitteln.
1: Drängendstes Problem in den Schulen seien aber mangelnde Deutschkenntnisse vieler Schülerinnen und Schüler. Brennpunktschulen bekommen zusätzliches Geld für Deutschförderung und ab Herbst kommenden Jahres kommt ein zweites verpflichtendes Kindergartenjahr. Dafür stehen mehr als 100 Millionen Euro bereit.
0: Im Amtsmissbrauchsprozess gegen ÖVP-Klubobmann August Wöginger. Von der ÖVP und 2 Finanzbeamte werden heute Nachmittag um ca. 14 Uhr im Landesgericht Linz die Urteile verkündet. Es drohen Haftstrafen von 6 Monaten bis zu 5 Jahren. Für die Beamten steht zudem ihr Amtsverlust im Raum. Ihnen wird vorgeworfen, vor knapp 10 Jahren einem ÖVP-Bürgermeister den Vorstandsposten im Finanzamt Braunau zugeschanzt zu haben. Alle 3 bekennen sich nicht schuldig. In Weidhofen an der Ips in Niederösterreich musste am Wochenende ein junger Stier aus einem Betonschacht gerettet werden. 12 Feuerwehrleute und der Landwirt konnten das 250 Kilo schwere Tier mit Hebemitteln befreien. Der Stier wurde dem Besitzer unverletzt übergeben. Und Inter Mailand sichert sich vor kurzem den Titel in der italienischen Top-Fußballliga der Serie A. Mit einem 2:0-Sieg gegen Parma baut Inter den Vorsprung auf 12 Punkte aus und ist jetzt uneinholbar. Es ist der bereits 21. Titel für Inter Mailand. Das waren die Nachrichten mit Felix Schneider-Storm. Zum Wetter.
3: Die Nacht ist relativ mild. In den Landeshauptstädten liegen die Tiefstwerte um 10 Grad. Ähnlich wie am Sonntag werden es heute noch einmal 21 bis knapp 30 Grad. Dazu gibt es Sonne und Wolken, die in der Westhälfte zum Teil auch dichter sind, vorläufig aber noch kaum Regen bringen werden. Im gesamten Bergland und im Osten kommt wieder teils kräftiger, föhniger Südwind auf. Am Dienstag insgesamt schon mehr Wolken und Schauer, aber größtenteils immer noch warm. So viel zum Wetter von Gerald Holzinger.
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1: Am Mikrofon Nina Walli, es ist 1 Uhr. Hunderte Zugpassagiere auf der ÖBB Nordbahnstrecke sind gestern stundenlang in Niederösterreich festgesessen. Wegen einer Störung zwischen Gänserndorf und Angern an der March mussten alle Fahrgäste am Bahnhof in Angern aussteigen, berichtet Michelle Kreuzer.
2: Laut den ÖBB hat ein Oberleitungsschaden zum Ausfall der Strecke geführt. Auslöser war ein Defekt am Stromabnehmer eines Zuges. Der Vorfall ist in einem Baustellenbereich mit eingleisigem Betrieb passiert. Ein Ausweichen für nachfolgende Züge war nicht möglich, heißt es. 300 bis 400 Fahrgäste mussten in Angern aus einem aus Wien kommenden Zug aussteigen. Die ÖBB haben einen Schienenersatzverkehr eingerichtet. Laut Augenzeugen waren jedoch nur wenige Busse im Einsatz. Der Andrang konnte nicht bewältigt werden. Viele Fahrgäste warteten teils stundenlang am Bahnhof. Einige organisierten sich selbst Taxis oder Fahrdienste. Auch die Polizei war wegen der Menschenansammlungen im Einsatz. Um 20 Uhr wurde die Strecke wieder freigegeben. Die ÖBB bedauern die Unannehmlichkeiten. Insgesamt seien alle in der Region verfügbaren Busse im Einsatz gewesen, heißt es.
1: Großbritannien will sich an dem 90 Milliarden Euro schweren Kredit der EU für die Ukraine beteiligen. Premierminister Keir Starmer will beim Europagipfel in Armenien heute entsprechende Gespräche ankündigen, heißt es aus London. Bei Lotto 6 aus 45 gibt es einen 7-fach-Jackpot. Auch nach der gestrigen Ziehung hat niemand die 6 richtigen getippt. Damit liegen knapp 6,5 Millionen Euro im Topf. Der Italiener Kimi Antonelli gewinnt den Formel 1 Grand Prix in Miami und setzt damit die Siegesserie von Mercedes fort, Gerhard Brasker.
3: Ja, der Flow beim 19-jährigen Jungster geht weiter. Für Antonelli ist das der dritte Sieg in Folge. Abgewunken übrigens von Rafael.

0: Natal.
1: Yes! Man, what a race! What a race, man!
0: Ja, und für die Vorstellung des bereits vor Jahren als Wunderkind gefeierten Antonelli gibt es Komplimente von allen Seiten, natürlich auch von seinem Boss Toto Wolff.
2: Kimi, that was really impressive. Very impressive, dominant from the beginning to the end. Very good.
0: Und dahinter landen beide McLaren-Weltmeister Lando Norris, zweiter Oscar Piastri, dritter, vierter George Russell nach hartem Kampf gegen Max Verstappen, der fünfter wird. Und Charles Leclerc, der Führende nach dem Start, wird nur sechster. Kimi Antonelli hat mit diesem Sieg die WM-Führung auf 20 Punkte auf Russell ausgebaut.
3: Und jetzt zu Michi Mattern.
4: Die neue Woche beginnt in der Osthälfte Österreichs überwiegend sonnig, auch wenn heute ein paar Schleierwolken durchziehen. In Vorarlberg, Tirol und Salzburg scheint die Sonne dagegen nur noch zeitweise, denn hier können die Wolken vorübergehend recht dicht werden und ganz vereinzelt einen kurzen Regenschauer bringen. Der föhnige Südwind bleibt lebhaft bis kräftig und auch die Temperaturen ändern sich wenig, Höchstwerte 20 bis 28, im Osten bis zu 30 und in 2000 Meter um 12 Grad. Morgen Dienstag teils sonnig, teils bewölkt und meist warm mit einzelnen Schauern in der Westhälfte Österreichs.
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1: Am Mikrofon Nina Walli, es ist 2 Uhr. Im Amtsmissbrauchprozess gegen ÖVP-Klubobmann August Wöginger werden am Landesgericht Linz heute die Urteile verkündet. Wöginger wird ja vorgeworfen, für einen ÖVP-Bürgermeister interveniert zu haben, damit dieser Vorstand vom Finanzamt Braunau wird. Beate Tomasowitsch berichtet.
2: August Wöginger hat sich von Beginn an nicht schuldig bekannt. Er sei Politiker und da gäbe es immer wieder Anliegen, die an ihn herangetragen werden. Und dieses Bürgeranliegen des Bürgermeisters habe er weitergeleitet. Er habe nicht interveniert. Allerdings gibt es zu dem Thema auch Chats. Da schreibt zunächst Thomas Schmidt, damals Generalsekretär im Finanzministerium, der Bürgermeister schuldet dir was. Wöginger antwortet, echt super, bin total happy. Thomas Schmidt hat als Kronzeuge der WKStA Wöginger schwer belastet. Wöginger habe auf die Beförderung des ÖVP-Bürgermeisters gedrängt, er sei auf der Sache draufgeblieben, hat er ausgesagt. Das Urteil wird die Richterin um 14 Uhr verkünden. Egal wie das Urteil ausfällt, es wird vermutlich nicht rechtskräftig sein. Bei einem Freispruch wird die WKStA berufen, im Fall eines Schuldspruchs ziemlich sicher Wögingers Verteidigung.
1: Fast 50 Staatschefinnen und Chefs aus der EU, dem Balkan und dem Kaukasus kommen heute in Armenien zu einem großen Europagipfel zusammen. Es geht unter anderem um Energie, Sicherheit und die Stärkung der Demokratie. 3 Tote werden auf einem kleinen Kreuzfahrtschiff im Atlantik gemeldet. Laut Weltgesundheitsorganisation sind alle 3 mutmaßlich nach einer Infektion mit dem Hantavirus gestorben. Weitere 3 Personen seien infiziert. Das Hantavirus kann bei Menschen Fieber und schwere Atemwegserkrankungen auslösen. In der Fußball-Bundesliga könnte der LASK nach dem Cupsieg auch die Ligatabelle weiter anführen. Die Linzer treffen heute Abend im Nachtragsschlag auf Rapid. Martin Lang.
3: Mit dem 5. Remis in Folge durch das 1:1 in Salzburg führt Sturm nur knapp vor dem LASK und Sturmtrainer Fabio Ingolic atmet tief durch.
4: Ja, das werden wir sehen, wie viel dieser Punkt wirklich bedeutet. Vom Gefühl her heute sehr viel.
3: Die Tabellenführung kann sich der LASK heute schon mit einem Remis und gar einem Sieg gegen Rapid zurückholen. Die Entscheidung für den Spieltermin nur 3 Tage nach dem Cupfinale ist übrigens schon im Herbst 2024 erstmals getroffen worden. LASK-Coach Didi Kübauer hätte sich trotz allem mehr Regenerationszeit gewünscht.
5: Wir nehmen es auch, wir müssen ja auch nehmen. Wenn du Rapid schlagen würdest, sind die weg. Und trotzdem ist mittlerweile alles